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1: Ich bin Thomas Brock. Wie sieht die angekündigte Reaktion auf den versuchten Sprengstoffanschlag am Flughafen Leipzig-Halle aus? Die Bundesregierung will darauf bald eine Antwort geben. Das bestätigte Kanzler Merz am Abend nochmal in der ARD. Demnach laufen dazu aktuell Abstimmungen mit den Partnern.
2: Die ist abgestimmt. Die wird in diesen Tagen auch final abgestimmt mit der Europäischen Union, mit den NATO-Partnern. Es wird eine Reaktion aus Deutschland sein, aber die Partner in der Europäischen Union und in der NATO werden davon nicht überrascht.
1: Kanzler Merz, eine mit Sprengstoff präparierte Drohne war Anfang August im Sicherheitsbereich des Flughafens zwischen ukrainischen Frachtmaschinen entdeckt worden. Das US-Militär hat Medienberichten zufolge erstmals seit Ende Juli wieder Ziele im Iran angegriffen. Es nahm dabei 2 Raketenwerfer auf der Insel Larak ins Visier, wie unter anderem die Sender Fox News und CBS berichten. Sie sollten daran gehindert werden, neue Seeminen in der Straße von Hormuz zu legen, hieß es. Die iranischen Revolutionsgarden drohten umgehend mit Vergeltung. Die Schweiz wird von einer Bluttat erschüttert. Bei einem Rave in Aarau fielen vergangene Nacht Schüsse. Eine junge Frau starb und 5 Menschen wurden zum Teil schwer verletzt. Die Fahndung laufe auf Hochtouren, teilte die Polizei mit.
3: Die Ermittler tappen noch im Dunkeln. Sie wissen noch nicht, wer hinter der Tat steckt und was das Motiv sein könnte. Einen Anschlag halten sie für eher wenig wahrscheinlich. Die Veranstaltung war schon vorbei und nur noch wenige Besucher waren auf dem Gelände, als die Schüsse fielen. Eine 22 Jahre alte Frau wurde tödlich getroffen. Sie soll vor Ort verblutet sein. 4 Männer und eine Frau wurden teils schwer verletzt. Die Fahndung gilt auch für den deutschen Raum. Die Fahrt von Aarau an die deutsche Grenze dauert nur etwa 45 Minuten. Aus Wien, Matthias Röder.
1: In der Fußball-Bundesliga hat der FC Schalke 04 ein bitteres Comeback erlebt. Der Aufsteiger verlor zum Saisonstart beim FC Augsburg mit 0:3. Außerdem gewann der SC Freiburg gegen Werder Bremen mit 4:1. Und die deutschen Hockeyherren sind zum 4. Mal Weltmeister. Im Finale in Belgien setzte sich das Team mit 1:0 gegen Spanien durch.
4: Das Wetter. Jetzt in der Nacht, da nimmt die Bewölkung immer mehr zu, da kann dann auch schon erster Regen mit dabei sein. Zum Start in den Tag gibt's dann auch erstmal wieder eine Regenpause, also bevor der Montag bei Tageslicht dann wieder wolkig loslegt. Am Nachmittag kommt dann auch wieder einiges an Regen runter, stellenweise sind da auch mal teils kräftige Gewitter mit dabei und dazu nicht mehr als 23 Grad heute.
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6: Zurzeit liegen uns keine Meldungen vor, wir wünschen allen unterwegs gute Fahrt.
4: Und das mit Andreas Grunwald. Angenehme Nacht. Guck mal, Tag hat noch gar nicht angefangen. Ich habe schon wieder eine Frage an euch. Ne? Was ist lustig und zieht durch 6 Städte in NRW? Richtig, das Comedy Camp. Ihr seid ja richtig auf Zack heute Nachbar. Die Tour, die startet am 4. Oktober in Bergheim. Und da ist dann unter anderem Bastian Bielendorfer mit dabei. Und was der da so vom Stapel lässt, das hören wir uns gleich mal an. 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

0: knistert das da am Ende. Ich muss mal die Plattennadel auswechseln. 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Oktober in Bergheim mit dabei. 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
3: Ich habe eine neue Partnerin kennengelernt. Ich bin jetzt schon seit einigen Jahren mit einer wirklich fantastischen Frau zusammen. Allerdings musste ich letztens als Gamechanger meines Lebens feststellen, dass es einen Grund gibt, warum diese Frau sich in mich verliebt hat. Die hat nämlich überhaupt keinen Geschmack. Wirklich gar keinen Geschmack. Das überrascht jetzt viele hier nicht, das spüre ich gerade schon. Aber es war für mich, also meine Frau ist überraschenderweise eine sehr gut aussehende Frau. Sie ist wirklich so eine klassische 10. Kennt ihr diese Einteilung? 10? 10 bedeutet also von Gott an einem guten Tag aus einem Stück Marmor geschlagen. Wirklich. Und ich bin eine 4. Also ich bin jetzt keine 1 so, weiß ich nicht, passt bei den Goonies aufs Piratenschiff auf oder so. Ich bin so eine klassische 4. Ich bin so ein besser als nix Mann. So an Karneval, nach 6 Kölsch, ich alleine auf der Tanzfläche, guckst du als Frau rüber und denkst, ja, besser als nix.
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0: Das Wetter.
1: Ja, mal mehr, mal weniger Wolken. So geht's jetzt durch die Nacht. Dazu ist auch mal ein bisschen Regen möglich. Temperaturen, die liegen gerade so zwischen 16 und 13 Grad. Der Montag, der macht dann eher ungemütlich weiter. Da geht's stark bewölkt los. Später kommen dann Schauer und Gewitter noch mit dazu. Vielleicht auch mal Starkregen oder Sturmböen. Und das dann alles heute bei 23 Grad.
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2: Zurzeit liegen uns keine Meldungen vor. Wir wünschen allen unterwegs gute Fahrt.
1: Ja, und weiter geht's durch die Nacht. Hallo zusammen, ich spendiere euch da jetzt mal drei Hits am Stück. Und da sind dann auch direkt mal drei verschiedene Jahrzehnte mit vertreten. Geht gleich durch die 90er mit den Spin Doctors und Two Princes. Aktuell wird's mit Loy und David Prentice. Und der 2000er, der kommt jetzt hier von Christina Aguilera.

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0: Ach ja, zum Schluss klingt sie so ein bisschen nach Ich hab's auch nicht leicht. Holly Humberstone, nach wie vor sehr schöne Nummer, To Love Somebody. Und jetzt greifen wir für euch hier nochmal in die frische Theke.
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1: Ich bin Thomas Brockt. Das US-Militär hat Medienberichten zufolge erstmals seit Ende Juli wieder Angriffe im Iran geflogen. Ziel seien zwei iranische Raketenwerfer auf der Insel Larak gewesen, berichten etwa die Sender Fox News und CBS News unter Berufung auf einen US-Beamten.
2: Seit Wochen herrschte Ruhe zwischen den Kriegsparteien USA und Iran, allerdings gab es auch keinerlei Verhandlungsfortschritte. Jetzt startete das US-Militär wieder Angriffe, vor allem um zu verhindern, dass der Iran weitere Seeminen in der Straße von Hormuz verteilt. Präsident Trump behauptet, der Handelsweg sei von allen Minen geräumt und er hat gedroht, alle Schiffe zu zerstören, die in der Meerenge Seeminen legen. Trump beteuert auch, dass der Iran bezwungen und die Straße von Hormuz offen sei, allerdings liegt der Schiffsverkehr dort weiterhin ziemlich brach. Aus den USA, Tina Eck.
1: Wie sieht die angekündigte Reaktion auf den versuchten Sprengstoffanschlag am Flughafen Leipzig-Halle aus? Die Bundesregierung will darauf bald eine Antwort geben. Das bestätigte Kanzler Merz nochmal in der ARD. Demnach laufen dazu aktuell Abstimmungen mit den Partnern.
3: Die ist abgestimmt. Die wird in diesen Tagen auch final abgestimmt mit der Europäischen Union, mit den NATO-Partnern. Es wird eine Reaktion aus Deutschland sein, aber die Partner in der Europäischen Union und in der NATO werden davon nicht überrascht.
1: Bundeskanzler Merz. Eine mit Sprengstoff präparierte Drohne war Anfang August im Sicherheitsbereich des Flughafens zwischen ukrainischen Frachtmaschinen entdeckt worden. Nach dem Fährunglück vor Zypern mit mindestens 8 Toten sind der Kapitän und 7 Crewmitglieder festgenommen worden. Die Behörden kündigten an, mögliche Versäumnisse umfassend zu untersuchen. Die Rettungsarbeiten dauern an, nach zahlreichen Menschen wird noch gesucht. Die Fähre war kurz nach dem Auslaufen aus Kyrenia in Nordzypern gekentert, nachdem Wasser eingedrungen war. In der Fußball-Bundesliga hat der FC Schalke 04 ein bitteres Comeback erlebt. Der Aufsteiger verlor zum Saisonstart beim FC Augsburg mit 0:3. Außerdem gewann der SC Freiburg gegen Werder Bremen mit 4:1. Und die deutschen Hockeyherren sind zum 4. Mal Weltmeister. Im Finale in Belgien setzte sich das Team mit 1:0 gegen Spanien durch.
4: Das Wetter.
5: Wetter ist sauer, das Montag ist grau, immer wieder nass heute, stürmisch teilweise und es kann auch gewittern. Immerhin, es bleibt halbwegs warm, maximal bis 24 Grad heute.
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7: Zurzeit liegen uns keine Meldungen vor, wir wünschen allen unterwegs gute Fahrt.
5: Sebastian Pulli hier, tiefste Nacht, die Phase, wo das Hirn manchmal ein bisschen depressiv wird. Da hat man seine Tiefs, ist tatsächlich wahr, ist auch wissenschaftlich erwiesen. Und vielleicht brauchen wir da so eine beruhigende große Schwester, die sagt, es kommt alles in Ordnung. Die gibt's jetzt, Leonie, die singt Don't Worry.
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0: Thema jetzt hier im Sendeplan: Enten auf Kreuzfahrtschiffen. Ich habe erst gedacht, die Kollegen hätten das R in Entern vergessen, aber nein, es geht wirklich um Enten.
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0: Und zwar um Quietsche-Entchen. Eine Geschichte, die sehr nett angefangen hat, aber inzwischen so eskaliert ist, dass es richtig Ärger gibt. Fangen wir aber von vorne an. Kollegin Natascha Wittmark, warum Enten auf Kreuzfahrtschiffen?
2: Ja, das ist eigentlich nur ein lustiger Social-Media-Trend gewesen, aber der ist so ein bisschen ausgeartet. Also Kreuzfahrtpassagiere verstecken diese kleinen gelben Badeenten zum Spaß auf Schiffen. Andere Passagiere können sie dann finden und mitnehmen oder wieder verstecken. Dazu wird dann so eine kleine Notiz hinterlassen und das wird dann auch auf Social Media geteilt. Es geht da einfach darum zu schauen, wie weit und wohin so eine kleine Ente reist. Gestartet ist das wohl, weil mal ein kleines Mädchen in den USA damit angefangen hat. Das haben dann andere einfach weitergemacht.
0: Das ist ja erstmal wirklich süß, aber wie kann sowas, also wie können Quietsche-Entchen eskalieren, indem es zu viele werden?
2: Richtig, zu viele und das ist ein Problem. Die Masse an Enten treibt die Crew langsam in den Wahnsinn. Ja, so schreibt es eine Reederei in einem Newsletter an ihre Passagiere. Sie kommen mit dem Entsorgen nicht mehr hinterher. Außerdem werden sie wohl auch an so absurden Orten versteckt, dass sie teilweise ein Sicherheitsrisiko sind. Deshalb dürfen keine Enten mehr aufs Schiff gebracht werden.
0: Okay, keine Enten mehr aufs Schiff. Das ist die Service-Info für euren Nachtzieher jetzt mit Never.

0: Das Wetter.
1: Freuen wir uns eigentlich noch über Regen oder sind die heißen Sommertage schon wieder zu weit weg? Immer wieder nass heute, graue Wolken, stürmisch ist es teilweise und es kann auch gewittern. Aber es bleibt halbwegs warm, 24 Grad maximal.
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2: Zurzeit liegen uns keine Meldungen vor. Wir wünschen allen unterwegs gute Fahrt.
1: Sebastian Pulli hier und wenn man Jason Derulo und richtig viel Ecstasy in einen Mixer wirft und einmal gut durchmischt, dann kommt raus Tayo Cruz. Den gibt's jetzt mit Dynamite. Kommt gut durch die Nacht.

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0: Der offizielle WM-Song und auch inzwischen offiziell erfolgreichster Sommerhit dieses Jahres, Shakira, Burner Boy, Die Die.
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0: Und jetzt was ganz Frisches, eine neue kleine Nachtmusik jetzt. Ein Track, der treibt einmal schön an mit so einem schönen pumpenden Bass, hat aber auch gleichzeitig so eine entspannte Gemütlichkeit. Muss man erstmal zusammenbringen, das beides. Von Moskenner, darf er auch deshalb selber ansagen.
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1: Ich bin Thomas Brockt. Wer ist für den versuchten Anschlag mit einer Sprengstoffdrohne verantwortlich, die Anfang August auf dem Flughafen Leipzig-Halle in der Nähe ukrainischer Frachtmaschinen entdeckt wurde? Schon bald will die Bundesregierung dazu Angaben machen. Die Ermittlungen stünden kurz vor dem Abschluss, sagte Kanzler Merz im ARD-Sommerinterview.
2: Die Bundesregierung stimmt ihre angekündigte Reaktion auf den versuchten Sprengstoffanschlag demnach aktuell mit europäischen Partnern und innerhalb der NATO ab. Es werde eine Reaktion aus Deutschland sein, aber die Partner würden davon nicht überrascht werden. Auf die Frage, ob Deutschland überhaupt angemessen reagieren könnte, sollte sich eine Urheberschaft Russlands herausstellen, antwortete der Kanzler. Warten wir mal ab, was angemessen reagieren heißt. Aus Regierungskreisen ist zu hören, in einem so gravierenden Fall sei es mit der Ausweisung von einem oder zwei Diplomaten nicht getan. Dirk Zeitler, Nachrichtenredaktion.
1: Das US-Militär hat Medienberichten zufolge erstmals seit Ende Juli wieder Ziele im Iran angegriffen. Es nahm dabei zwei Raketenwerfer auf der Insel Larak ins Visier, wie unter anderem die Sender Fox News und CBS berichten. Sie sollten daran gehindert werden, neue Seeminen in der Straße von Hormuz zu legen, hieß es. Die iranischen Revolutionsgarden drohten mit Vergeltung und griffen bereits US-Stützpunkte in Jordanien an. Nach dem Fährunglück vor Nordzypern mit mindestens 8 Toten sind der Kapitän und 7 Crewmitglieder festgenommen worden. Die Rettungsarbeiten dauern an, nach zahlreichen Menschen wird noch gesucht. Die Fähre war kurz nach dem Auslaufen gekentert, nachdem Wasser eingedrungen war.
3: Plötzlich hat sich das Schiff zur Seite geneigt. Menschen sprangen panisch auf und suchten nach Rettungswesten. Einige versuchten, Scheiben einzuschlagen, um aus dem sinkenden Schiff herauszukommen. An Bord herrschte Chaos, berichtet ein Überlebender. Warum Wasser in das Schiff eindringen konnte, ist bislang unklar. Die Hoffnung, weitere Überlebende zu finden, schwindet. Aus Athen, Takis Zafos.
1: In der Fußball-Bundesliga hatte FC Schalke 04 ein bitteres Comeback erlebt. Der Aufsteiger verlor zum Saisonstart beim FC Augsburg mit 0:3. Zuvor hatte der SC Freiburg gegen Werder Bremen mit 4:1 gewonnen.
4: Das Wetter.
5: So, neue Woche. Willkommen im Herbst offenbar. Viele Wolken unterwegs heute. Es kann immer wieder Regen geben. Stürmisch ist auch teilweise und Gewitter sind auch drin. Das Ganze bei bis 24 Grad maximal.
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6: Zurzeit liegen uns keine Meldungen vor. Wir wünschen allen unterwegs gute Fahrt.
5: Sebastian Pulli hier. Frage zum Schulstart diese Woche. Kriegen schlaue Kinder eigentlich immer noch aufs Maul heutzutage? Falls ja, hier zum Trost für euch. Mr. Know-it-all heißt Herr Besserwisser. Aber das habt ihr ja schon gewusst.
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0: Das Wetter.
1: Wetter ist sauer, das Montag ist grau, immer wieder nass heute, stürmisch teilweise und es kann auch gewittern. Immerhin, es bleibt halbwegs warm, maximal bis 24 Grad heute.
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2: A1 Dortmund-Köln zwischen Wuppertal-Langerfeld und Wuppertal-Ronsdorf, 1 Kilometer Stau, 10 Minuten Zeitverlust. Und A30 Osnabrück-Rheine zwischen Hörstel und Rheine, 2 Kilometer stockender Verkehr, 34 Minuten Verzögerung. Wir wünschen allen unterwegs gute Fahrt.
1: Sebastian Pulli hier und jetzt. What doesn't kill you makes you stronger. Was dich nicht tötet, macht dich stärker. Weiß ich nicht, vielleicht macht es dich auch einfach nur für immer komplett innerlich und äußerlich kaputt und toddepressiv. Aber das wäre dann halt auch nur ein mittelerfolgreicher Popsong. Kelly Clarkson jetzt, einen schönen Montag.

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0: So, Urlaub ist rum. Was jetzt wirklich super wäre, Urlaub.
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0: Sieht Atze Schröder ähnlich, hat ja gestern Abend noch gearbeitet bei unserem großen Comedy Camp XXL in Münster. Aber er hätte auch schon wieder Lust auf Pause.
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3: Ja, nee, ist klar.
4: Geht's euch eigentlich auch so? Also, ich könnte schon wieder. Ja, das ist jetzt auch der beste Zeitpunkt, es zu tun. Ja, ganz ungeniert. Mein Gott, ist doch nichts dabei. Das machen die anderen doch auch. Jetzt den Sommerurlaub 2027 buchen. Ja, sicher. Wie lange willst du noch warten? Bis alles wieder ausgebucht ist? Hier, ich war gestern im Netto. Knaller Angebot. 2 Wochen türkische Riviera, 3 Sterne plus, all inclusive, Getränke Fletcher und drin, mit landestypischen Cocktails und Longdrinks. Ja, jetzt haltet euch fest, für 2 Personen, 3,99 inklusive Flug und Transfer. So, und jetzt kommt ihr. Ja, da muss man noch zuschlagen. Zu Hause bleiben wäre teurer. Wirklich, sei ein Sparfuchs, buch den nächsten Sommerurlaub jetzt noch, bevor du die Reklamationsmail vom diesjährigen Sommerurlaub abschickst. So bleibst du im Urlaubsfeeling und entgehst der Inflation. Ey, wie geil ist das denn? Das sind, rechne mal nach, pro Person gerade mal 14,28 Euro, Flug schon drin. Dafür kriegst du zu Hause gerade mal ein Schnitzel mit Pommes und Mayo. Ja, oder 2 Flaschen Küstennebel aus dem Trinkgut.
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1: Ich bin Thomas Brockt. Das US-Militär hat Medienberichten zufolge erstmals seit Ende Juli wieder Angriffe im Iran geflogen. Ziel seien zwei iranische Raketenwerfer auf der Insel Larak gewesen, berichten etwa die Sender Fox News und CBS News unter Berufung auf einen US-Beamten.
2: Seit Wochen herrschte Ruhe zwischen den Kriegsparteien USA und Iran, allerdings gab es auch keinerlei Verhandlungsfortschritte. Jetzt startete das US-Militär wieder Angriffe, vor allem um zu verhindern, dass der Iran weitere Seeminen in der Straße von Hormuz verteilt. Präsident Trump behauptet, der Handelsweg sei von allen Minen geräumt und er hat gedroht, alle Schiffe zu zerstören, die in der Meerenge Seeminen legen. Trump beteuert auch, dass der Iran bezwungen und die Straße von Hormuz offen sei, allerdings liegt der Schiffsverkehr dort weiterhin ziemlich breit. Aus den USA, Tina Eck.
1: Wie sieht die angekündigte Reaktion auf den versuchten Sprengstoffanschlag am Flughafen Leipzig-Halle aus? Die Bundesregierung will darauf bald eine Antwort geben, das bestätigte Kanzler Merz nochmal in der ARD. Demnach laufen dazu aktuell Abstimmungen mit den Partnern.
3: Die ist abgestimmt, die wird in diesen Tagen auch final abgestimmt mit der Europäischen Union, mit den NATO-Partnern. Es wird eine Reaktion aus Deutschland sein, aber die Partner in der Europäischen Union und in der NATO werden davon nicht überrascht.
1: Bundeskanzler Merz. Eine mit Sprengstoff präparierte Drohne war Anfang August im Sicherheitsbereich des Flughafens zwischen ukrainischen Frachtmaschinen entdeckt worden. Unter den durch Schüsse bei einem Techno-Festival in der Schweiz verletzten Opfern ist auch eine deutsche Frau. Das teilte die Aargauer Kantonspolizei mit. Bei den anderen vier Verletzten handele es sich um Schweizer Männer. Durch die Schüsse war gestern früh eine 22-jährige Italienerin getötet worden. Der oder die Täter sind weiter auf der Flucht. Es läuft eine Großfahndung. Das Motiv für die Tat ist noch unklar. Die Polizei geht davon aus, dass es sich entweder um einen Terrorakt, einen Amoklauf oder eine Abrechnung im kriminellen Milieu handelt. In der Fußball-Bundesliga hat der FC Schalke 04 ein bitteres Comeback erlebt. Der Aufsteiger verlor zum Saisonstart beim FC Augsburg mit 0:3. Außerdem gewann der SC Freiburg gegen Werder Bremen mit 4:1.
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Sebastian Pulli hier und bevor die Schule wieder anfängt diese Woche und der alte Feind, der 6 Wochen still war, wieder schreit, morgen für morgen, der Handywecker und die Kinder brutalst aus dem Bett jagt, die Sicherheit des eigenen Bettes und Hauses jetzt in Musik gegossen. Das ist Home. Einen schönen Montag.

0: um die frühe Uhrzeit. Der Montag, erstmal gucken, ob der Kopf noch dran ist. Und dann die wichtigsten Infos.
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0: So, Kollege Niklas Lünebach, einiges los diese Woche. Wir hätten da zum Beispiel was ganz, ganz Fantastisches.
2: 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Also heute und die Woche über immer fleißig zuhören, damit ihr auch das Codewort mitbekommt.
0: Dann natürlich nach 6 Wochen Schonzeit diese Woche ja wieder Schule.
2: Genau, und wir begleiten euch da heute und die nächsten Tage. Was soll in die Brotdose? Wie war Schule früher versus heute? Und einfach alles rund um die Schule und wie ihr eure Kids dann darauf vorbereitet, ja, dass es eben am Mittwoch schon wieder losgeht, ne?
0: So, und hinten raus noch ein Thema, das wird wahrscheinlich mehr so mittelschön, ne?
2: Ja, heute stellt die Landwirtschaftskammer NRW die vorläufigen Ernteergebnisse dieses Jahr mit. Und da haben die Bauern bei uns schon signalisiert, ja, das fällt wohl nicht ganz so gut aus, ne? Klar, es war sehr heiß und trocken, es gab kaum Regen. Wie das genau auf die Ernte auswirkt und was das für uns bedeutet, da haben wir dann den Tag über auch einen Blick drauf.
0: So, haben wir soweit erstmal alles Wichtige auf dem Schirm. Jetzt gerne geistig wieder zurück ins Wochenende mit The Weeknd, Dancing in the Flames. Einen schönen Montag.

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1: Mit Katrin Mayer-Sebastian. Guten Morgen. Bundeskanzler Merz will sich durch seine niedrigen Zustimmungswerte nicht von seinem Reformkurs abbringen lassen. Im ARD-Sommerinterview sprach er vielmehr von einer zusätzlichen Motivation. Jemand, der dem Land Veränderungen zumute, sei natürlich zu Beginn nicht populär, sagte er. Nach dem Fährunglück vor Nordzypern sind der Kapitän und 7 Crewmitglieder festgenommen worden. Die Verantwortlichen wurden zur Rechenschaft gezogen, sagte Regierungschef Üstel. Die Zahl der bestätigten Todesopfer ist mittlerweile auf 8 gestiegen.
0: Und jetzt das Wichtigste von hier.
1: Unternehmen aus Bonn und dem Rhein-Sieg-Kreis müssen im Schnitt höhere Gewerbesteuern zahlen als ihre Konkurrenten aus anderen NRW-Regionen oder anderen Bundesländern. Das geht aus einer neuen Auswertung der IHK hervor. Am meisten zahlen Unternehmen im Radio Bonn-Rhein-Siegland in Alfter und Windeck, dicht gefolgt von Bonn und Ruppichteroth. Es gibt aber auch gute Nachrichten. Die Steuersätze bei der Gewerbesteuer sind in diesem Jahr fast überall stabil geblieben. Dennoch könnten die höheren Gewerbesteuern zu einer Abwanderung der Unternehmen in andere Bundesländer führen, warnt Industrie- und Handelskammergeschäftsführer Hille. Gerade Rheinland-Pfalz sei da sehr beliebt, nah dran und mit deutlich geringerer Gewerbesteuer. Es war ein langer Prozess, jetzt wird die Sondermülldeponie am Rand des Spicherwaldes in Troisdorf stillgelegt. Endlich, sagt Bürgermeister Alexander Bieber, die Deponie sei für die Stadt weit über die Notwendigkeiten hinausgegangen und daher nicht mehr tragbar gewesen. Schon vor 4 Jahren hatte der Bürgermeister der Betreibergesellschaft mit einer millionenschweren Vertragsstrafe gedroht, damit die Stilllegung heute tatsächlich stattfindet. Die Fläche im Spicherwald soll sich jetzt von der jahrelangen Nutzung erholen. Sie war 2009 eröffnet worden. In Meckenheim gibt es gute Nachrichten für alle Autofahrer. Am Schulcampus öffnet eine neue Parkanlage. Das Parken soll hier kostenlos sein. Fast 250 Stellplätze gibt es. Ein- und Ausfahrt liegen an der Königsberger Straße. Für Fußgänger gibt es Eingänge zusätzlich auf der Seite des Schulcampus. Und zum neuen Markt hin gibt es eine sogenannte Querungshilfe, einen Übergang. Die Parkgarage hat allerdings nicht durchgehend geöffnet. Zwar täglich von Montag bis Sonntag, allerdings nur tagsüber zwischen 6 und 22 Uhr. 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
1: Es wird ein windiger Tag bei uns im Radio Bonn-Rhein-Siegland, teils mit ordentlichen Böen. Dazu nochmal kühler, Topwerte bei uns heute noch um 20 Grad. Es gibt einen Mix aus Sonne und Wolken. Gegen Mittag zieht sich die Sonne etwas zurück und dann kann örtlich wieder Regen dazukommen. Und der ausführlichste Verkehrsservice für Bonn und den Rhein-Sieg-Kreis. Der Blick auf die Straßen noch früh am Montagmorgen. Aktuell noch keine Meldungen, keine Staus, Störungen oder Blitzer. Kommt gut an.

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1: Mit Thorsten Adolfs. Guten Morgen. Kanzler Merz macht sich Sorgen um Sachsen-Anhalt. Wenn die AfD, so wie es aussieht, am Sonntag die Landtagswahl dort gewinnt und die Regierung übernimmt, dann werde das Land große Probleme bekommen, sagte Merz im ARD-Sommerinterview. Ein AfD-Ministerpräsident werde ausländische Investoren abschrecken. Marc Weiß mit weiteren Infos.
2: Wenn die AfD gewinnt und möglicherweise sogar mit absoluter Mehrheit die nächste Regierung in Sachsen-Anhalt stellt, dann wäre das erste Mal seit der Auflösung von Hitlers NSDAP, dass eine rechtsextreme Partei wieder in Regierungsverantwortung für ein Bundesland kommt. Und das scheint durchaus realistisch. In den Umfragen liegt die AfD bei um die 40%. Geht es noch weiter rauf, dann ist eine absolute Mehrheit möglich. Merz sagte, das schrecke Menschen von außen definitiv ab.
3: Ich kann mir nicht vorstellen, dass noch internationale Investoren mit einem AfD-Ministerpräsidenten zu einem Spatenstich kommen, um neue Werke zu gründen und neue Unternehmen in Sachsen-Anhalt anzusiedeln.
2: Aufgeben will der Kanzler Sachsen-Anhalt aber noch nicht. Ein großer Teil der Wählerschaft sei noch unentschlossen, sagte er. Diese Menschen müsse man erreichen. Gewählt wird am kommenden Sonntag. Zu Überlegungen, mit welchen anderen Fraktionen die CDU möglicherweise eine Koalition eingehen könnte, um eine rechtsextreme Regierung zu verhindern, wollte Merz in dem Interview nicht sagen.
1: Und jetzt weitere Nachrichten im Überblick. Unionsfraktionsvize Krings fordert von Arbeitsministerin Baas, den vereinbarten Aktionsplan gegen Sozialleistungsmissbrauch vorzulegen. Krings sagte der RP, noch immer würden per Haftbefehl gesuchte Menschen in Deutschland Grundsicherung kassieren. Er sei entsetzt, weil das Arbeitsministerium offenbar keine Eile habe, diesen Zustand abzuschaffen. Der Verband der Automobilindustrie kritisiert den zu langsamen Ausbau von E-Ladesäulen für Lkw. Bundesweit gäbe es nur 355 Ladepunkte für sie. Für den flächendeckenden Einsatz solcher E-Lkw im Fernverkehr reiche das nicht aus, so der Verband. Der Nachholbedarf in diesem Bereich sei immens. Bis 2030 sind deutschlandweit 4.200 öffentliche Ladepunkte für Lkw geplant. Der Iran hat nach eigenen Angaben US-Stützpunkte in Jordanien mit Raketen und Drohnen angegriffen. 8 von ihnen konnten nach jordanischen Angaben zerstört werden. Die Revolutionsgarden sprechen von einem Vergeltungsangriff. Kurz davor hatte das US-Militär 2 Raketenabschussrampen ins Visier genommen. Mit ihnen sollten angeblich Seeminen in der Straße von Hormus gelegt werden. Das hatten sich die Schalker etwas anders vorgestellt. Der Aufsteiger ist beim Erstliga-Comeback in Augsburg mit 0:3 unter die Räder gekommen. Außerdem sah S04-Mittelfeldspieler Ron Schallenberg nach einer guten Stunde nach einer Notbremse die rote Karte. Im zweiten Sonntagsspiel besiegte der SC Freiburg Werder Bremen mit 4:1.
4: Und jetzt das Wichtigste von hier.
5: Mit Katrin Meyer-Sebastian. Das ist ein guter Tag für die Stadt. Wer sagt's? Troisdorfs Bürgermeister Alexander Bieber. Denn heute schließt die Sondermülldeponie am Spicherwald. Das nur eins der Themen gleich in den nächsten News. Von hier um 9:30.
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6: Und da gibt's die Aussichten von unserem Wettermann Carsten Brandt.
7: Guten Morgen.
8: Jasmin, Nico, hallo. Rechnet heute mit einzelnen Schauern. Dieser August geht mit kühlem Wetter zu Ende, 20 bis 22 Grad.
6: Kühles Wetter. Ja, Ende August kann man das mal machen. Jetzt schauen wir auf die Straßen. Da ist es auch noch nicht wirklich heiß.
9: Der ausführlichste Verkehrsservice für Bonn und den Rhein-Sieg-Kreis. Die Straßen sind im Moment frei bei uns, also ihr habt freie Fahrt und wir haben auch noch keine Blitzer gemeldet. Wenn ihr was gesehen habt, dann klingelt eben durch bei uns über die 0228 4007 111.
6: Und jetzt sagen wir guten Morgen Radio Bonn-Rhein-Siegland in Siegburg. Guten Morgen in Hennef und guten Morgen Windeck. Wow, was für ein neuer Sound, Jasmin.
9: Ja, wir klingen ab heute ganz neu hier bei Radio Bonn-Rhein-Sieg und das ist auch für uns so eine kleine aufregende Sache hier, weil wir sind nach 3 Wochen zurück.
6: Ach, ist das schön, wieder zurück zu sein und das im neuen Sendergebäude im Funkhaus Süd. Wobei, einfach nur auf der anderen Straßenseite, ne?
9: Genau, wir mussten nur einmal über die Straße. Bist du zum richtigen Parkplatz direkt gefahren, Nico?
6: Ja, nee, bin ich nicht. Ich stehe noch auf dem alten Parkplatz.
9: Ach, echt?
6: Der war aber frei.
9: Gucken wir mal. Also. So, wir sind auf jeden Fall bereit. 4 Stunden Morningshow jetzt mit uns.
6: Und starten rein in den Montag.
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6: Mit Nico Jansen.
9: Und Jasmin Lenz.
6: Guten Morgen.

0: Musik sein.
1: Vincent Weiß, Musik sein hier bei Radio Bonn-Rhein-Sieg. Guten Morgen, sagen Nico und Jasmin.
2: Guten Morgen zusammen. Es ist der Montag im Radio Bonn-Rhein-Siegland und irgendwie ist alles neu.
1: Es macht aber irgendwie Spaß. Wir müssen erklären, wir sind nach 3 Wochen Sommerferien zurück und wir kommen nicht zurück in das alte Radio Bonn-Rhein-Sieg-Studio, sondern hier
2: ins Neue, ins Funkhaus Süd. Ist zwar nur die andere Straßenseite, aber irgendwie war es heute Morgen, sage ich dir ganz ehrlich, total ungewohnt, hier im Treppenhaus diese Treppen hochzugehen, eine neue Tür aufzuschließen und jetzt in einem neuen Studio zu stehen.
1: Und damit ihr auch ein bisschen neuen Glanz bekommt, hört ihr hier: Wir klingen anders. Wir haben ein sogenanntes neues Sounddesign, also Radio Bonn-Rhein-Sieg, revolutionär neu, jetzt hier ab dem heutigen Tag.
2: Also verzeiht es uns einfach mal, wenn wir heute einen falschen Knopf aus Versehen drücken. Ja, ist es auch ein bisschen neu für uns alles hier, aber wir sind auf jeden Fall zurück und freuen uns auf eine ganz tolle Show mit euch.
1: So, was haben wir alles vor? Es ist ja auch jetzt wieder Schulanfang in dieser Woche. Die I-Dötzchen werden ja bald eingeschult am Donnerstag. Am Mittwoch geht für alle anderen die Schule schon los. Aber wir wollen damit auch ein bisschen zurückblicken auf euren Schulanfang.
2: Ja, wie war das damals, als ihr das erste Mal in die Schule eingeschult worden seid und dann ja euren Lebensweg sozusagen bestritten habt?
1: Darüber wird es gehen in dieser Show, in dieser Morningshow mit viel Comedy, viel guter Musik, unter anderem jetzt von den

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1: Guten Morgen zusammen. Wir sind zurück, starten mit euch rein in eine neue Woche und natürlich auch mit guter Comedy.
0: Ja, denn auch wenn wir neu klingen für euch, ein paar alte Bekannte sind nach wie vor dabei. Der Mann, der bei uns auch sowohl für Podcasts als auch für Gossip und Talk zuständig ist.
1: Ja, wenn man irgendwas wissen will, fragt man am besten ihn. Wir reden natürlich von
0: Atze Schröder.
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4: Ja, nee, ist klar.
5: Veronika Ferres und Carsten Maschmeyer haben sich getrennt. Es war doch alles gut so. Die Ferres war versorgt und glücklich in Hannover und ist uns wenig bis gar nicht mehr auf die Nerven gegangen. Ja, und der Maschmeyer hat ein bisschen in der Höhle des Löwen rumgemöpselt. Das konnte doch alles gerne so bleiben. Jetzt geht die ganze Ochsentour wieder los. Ja, wat denn? Die Bunte und die Bild haben schon den Anfang gemacht. Lanz ist der Nächste, der die beiden in die Sendung zehrt. Dann Riverboat, Inas Nacht, Dschungelcamp. Und am Ende kann ich nicht mal mehr in Ruhe prominent getrennt gucken, ohne die beiden Grinsekatzen zu sehen. Unsere Oma hat immer gesagt, die Ferres, die habe ich immer gern gesehen. Ja, ich auch. Vor allem 1994 in Tom Gerhards ersten Film, Voll normal. Da hat die mir gut gefallen, als Tommys Schwester, dat Kahnen. Schön assi damals. Bah. Ja, der Löwe und das Supervibe. Ein Traumpaar. Ach nee, jetzt nicht mehr. Schade eigentlich.
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1: Mit Katrin Mayer-Sebastian. Guten Morgen. Eine Woche vor der Landtagswahl in Sachsen-Anhalt hat Bundeskanzler Merz vor einem Erfolg der AfD gewarnt. Im ARD-Sommerinterview sagte Merz, im Falle einer AfD-Regierung werde das Bundesland erhebliche Probleme bekommen. Nach dem Fährunglück vor Nordzypern sind der Kapitän und 7 Crewmitglieder festgenommen worden. Die Verantwortlichen wurden zur Rechenschaft gezogen, sagte Regierungschef Üstel. Die Zahl der bestätigten Todesopfer ist mittlerweile auf 8 gestiegen.
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1: Es war ein langer Prozess, aber jetzt ist es soweit. Die Sondermülldeponie am Rand des Spicherwaldes in Troisdorf wird heute stillgelegt. Endlich, sagt Bürgermeister Alexander Bieber, die Deponie sei für die Stadt weit über die Notwendigkeiten hinausgegangen und sei daher nicht mehr tragbar gewesen. Schon vor 4 Jahren hatte der Bürgermeister der Betreibergesellschaft mit einer millionenschweren Vertragsstrafe gedroht, damit die Stilllegung heute tatsächlich stattfindet. Die Fläche im Spicherwald sollte jetzt erstmal von der jahrelangen Nutzung erholen. Eröffnet wurde die Deponie im Jahr 2009.
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1: Die Unternehmen bei uns im Radio Bonn-Rhein-Siegland sind stark belastet, müssen im Schnitt höhere Gewerbesteuern zahlen als Konkurrenten aus anderen NRW-Regionen oder Bundesländern. Das geht aus einer Auswertung der IHK hervor. Am meisten zahlen Unternehmen im Radio Bonn-Rhein-Siegland in Alfter und Windeck. Die IHK warnt vor Abwanderung. Die Baseballer der Bonn Capitals spielen aktuell das Halbfinale in der deutschen Baseballliga. Aus den ersten beiden Spielen gab es am Wochenende gegen die Paderborn Untouchables eine Niederlage und einen Sieg. Aktueller Stand also 1-1. Am nächsten Wochenende geht es weiter. Wer zuerst 3 Partien gewinnt, ist weiter. In Meckenheim gibt's gute Nachrichten für alle Autofahrer. Am Schulcampus öffnet heute eine neue Parkgarage. Das Parken soll hier kostenlos sein. Fast 250 Stellplätze gibt es hier. Die Ein- und Ausfahrt liegt an der Königsberger Straße. Für Fußgänger liegen die Eingänge auf der Seite des Schulcampus und zur Königsberger Straße. Hier gibt es auch einen neuen Überweg zum neuen Markt hin. Die Parkgarage hat allerdings nicht durchgehend geöffnet. Von Montag bis Sonntag zwar, aber immer nur tagsüber zwischen 6 und 22 Uhr. 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

0: Guten Morgen am Montag. Hier sind Nico und Jasmin bei Radio Bonn-Rhein-Sieg.
1: Guten Morgen zusammen.
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0: Und wir sagen guten Morgen am Montag, hier sind Nico Jansen
1: und Jasmin Lenz. Guten Morgen.

0: Guten Morgen am Montag, hier ist eure Morgencrew.
1: Hier sind Nico und Jasmin, guten Morgen zusammen.
0: Aus dem neuen Sendestudio, dem Funkhaus Süd. Wir sind umgezogen und nach 3 Wochen Sommerpause sagen Nico und Jasmin guten Morgen aus diesem herrlichen, riesigen Glasstudio.
1: Ja, und für viele geht es ja auch in dieser Woche wieder los. Der Alltag kehrt so langsam wieder. Am Mittwoch geht die Schule wieder los und am Donnerstag werden die i-Dötzchen eingeschult.
0: Wir wollen deshalb die ganze Woche ein bisschen auf eure Schulzeit auch zurückblicken, auf euren Schulstart. Könnt ihr euch noch daran erinnern, als ihr diese Schultüte in der Hand gehalten habt? Ich weiß noch, ein Kollege Dominik Becker, mit dem bin ich eingeschult worden. Und den habe ich direkt am ersten Klassentag in so einer Judo-Rolle auf den Schulhof geschmissen. Da habe ich mich beliebt gemacht.
1: Schön. Weißt du noch, was du für eine Schultüte hattest? Ich hatte damals eine blaue mit so Seepferdchen drauf.
0: Ich hatte Astronauten. Ach, und war auch ganz stolz auf einen Füller, den ich bekommen habe. Und das ist ein gutes Stichwort, denn wir begleiten auch ein i-Dötzchen heute Morgen und sind gleich im Schreibwarenladen.
1: Ja, darüber sprechen wir mit euch auf jeden Fall um kurz nach 7 hier bei uns.
0: Guten Morgen.
1: Guten Morgen.

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1: Mit Thorsten Adolfs. Guten Morgen. Beim Ladenetz für E-Autos verbessert sich die Situation langsam. Es gibt mittlerweile immer mehr Ladesäulen. Davon können Spediteure nur träumen, denn der Ausbau der Ladeinfrastruktur für E-Lastwagen kommt zu langsam voran. Das sagt der Verband der Automobilindustrie und nennt Zahlen. In 3,5 Jahren soll es bundesweit rund 4.200 Ladepunkte für Lkw geben. Aktuell sind es gerade mal 355. Frage an Marc Weiß. Das heißt, wir erleben hier dasselbe wie vorher schon bei den Pkw.
2: Offenbar ja, es wird da ganz viel geplant und versprochen, aber nur sehr langsam gebaut. Der Verband sagt, das sei ganz klar der Grund dafür, dass immer noch so viele Diesel-Lkw unterwegs seien. VDA-Präsidentin Müller sagt sogar, selbst wenn alle geplanten Ladepunkte umgesetzt wären, dann reicht das immer noch nicht. Das liegt an der Art der Ladesäulen. Von den 4.200 geplanten Ladepunkten sollen nämlich 1.800 besonders leistungsstark und schnell sein. 2.400 dagegen sind dann eher Standard und mit denen dauert auch das Laden eines Lkw sehr viel länger. Müller sagt, das könne sich kein Spediteur leisten, so könnten auch die gesetzlich vorgegebenen Lenk- und Pausenzeiten gar nicht eingehalten werden. Also es gibt hier offenbar noch sehr viel Nachholbedarf und das nicht nur in Deutschland, das tröstet vielleicht ein bisschen. In einigen anderen EU-Staaten ist es laut VDA noch schlimmer. Müller nennt da zum Beispiel Polen und Tschechien. Hier gibt es offenbar so wenig Ladesäulen, dass die Durchfahrt wirklich sportlich wird. Und der VDA sagt, hier müsse die EU eingreifen. Man darf jetzt abwarten, ob und wann das passiert.
1: Danke, Marc. Und jetzt weitere Meldungen im Überblick. Nach dem Untergang einer Fähre vor Zypern werden noch 18 Menschen vermisst. Mindestens 8 Passagiere sind bei dem Unglück ums Leben gekommen. Der Kapitän und 7 Crewmitglieder wurden festgenommen. Die Fähre hatte sich auf dem Weg Richtung Türkei kurz nach dem Auslaufen zur Seite geneigt und war dann gesunken. Kanzler Merz warnt vor einer möglichen AfD-Regierung in Sachsen-Anhalt. Eine Woche vor der Landtagswahl sagte er im ARD-Sommer-Interview, ein AfD-Ministerpräsident werde ausländische Investoren abschrecken. Das Land werde erheblichen Schaden nehmen, wenn es so komme, wie man das jetzt befürchten müsse, so Merz. Sandalen sind bei den Menschen in Deutschland offenbar nicht mehr besonders gefragt. Der Trend zum sogenannten Smart Casual Stil, also der Mix aus eleganter und bequemer Kleidung, sorgt dafür, dass wir insgesamt weniger Schuhe kaufen und uns auf Modelle konzentrieren, die wir das ganze Jahr über zu jeder Gelegenheit tragen können. Wer Sneaker liebt, sieht schlicht keine Notwendigkeit mehr, sich zusätzlich Sandalen zuzulegen, sagt das Kölner Handelsforschungsinstitut IFH. Der Umsatz mit klassischen Sandalen ist deshalb im Vergleich zum restlichen Schuhmarkt überdurchschnittlich stark eingebrochen. Für den Handel insgesamt bleibt die Lage schwierig. Immer mehr Verkäufe wandern ins Internet. Mittlerweile liegt der Online-Anteil bei fast 40%.
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4: Mit Katrin Meyer-Sebastian. Das wird ein guter Tag für die Stadt. Wer hat's gesagt? Das war Troisdorfs Bürgermeister Alexander Bieber. Und warum? Weil heute der Tag ist, an dem die Sondermülldeponie im Spicherwald schließt. Damit das klappt, hat Bieber schon früh gedroht mit millionenschweren Vertragsstrafen. Das hören wir uns an in den nächsten News von hier um 9:30.
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6: Und das gibt's wie immer mit unserem Wettermann, mit Carsten Brandt.
7: Guten Morgen.
8: Jasmin, Nico, hallo. Rechnet heute mit einzelnen Schauern. Dieser August geht mit kühlem Wetter zu Ende, 20 bis 22 Grad.
6: Danke, Carsten. Gleich schauen wir ausführlich aufs Wetter mit dir. Hier um 20 nach 7 bei uns.
9: Jetzt der Blick auf die Straßen im ausführlichsten Verkehrsservice für Bonn und den Rhein-Sieg-Kreis. Es staut sich auf der A4 Köln Richtung Aachen zwischen dem Dreiköln-Holmer und dem Kreuz Köln-Süd. 4 Kilometer stockend, etwa 10 Minuten plus. Dann die A555 Bonn Richtung Köln zwischen Köln-Godorf und Kreuz Köln-Süd. 2 Kilometer stockender Verkehr. Und es gibt Stau in der Bonner Südstadt auf der Reuterstraße Richtung Gronau. Hier 2 Kilometer, auch da 10 Minuten plus. Und geblitzt.
6: Ach so.
9: Wird auch noch.
6: Ach so.
9: Und zwar haben wir schon Blitzer gemeldet von Lothar. Es blitzt aktuell in Hennef-Wellesberg auf der L200. 68.
6: Jetzt darf ich was sagen?
9: Jetzt darfst du.
6: Dann sage ich die Nummer 0228 4007111. Falls ihr was seht, Staus oder Blitze, einfach anrufen oder WhatsAppen. Wir wünschen gute und sichere Fahrt und guten Morgen, Radio Bonn-Rhein-Siegland. In Niederkassel guten Morgen nach Siegburg und guten Morgen Troisdorf mit einem ganz neuen Sound hier bei uns.
9: Ja, wir klingen ab heute, den 31. August, neu bei Radio Bonn-Rhein-Sieg. Neue Soundelemente, die ihr hier hört.
6: Ja, und neu ist für viele Kids im Radio Bonn-Rhein-Siegland ab dieser Woche auch das Leben. Denn es heißt Einschulung am Donnerstag für die I-Dötzchen. Und ein I-Dötzchen, nämlich den lieben Jonas, den begleiten wir heute Morgen.
9: Genau, wir hören gleich mal nach, wie er sich so auf die Schulzeit jetzt vorbereitet.
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6: Mit eurer Morgencrew mit Nico Jansen
9: und Jasmin Lenz. Guten Morgen.

0: Guten Morgen bei Radio Bonn Rhein-Sieg. Es ist kurz nach sieben. Hier sind Nico und Jasmin.
1: Guten Morgen zusammen. Und meine Mutter würde jetzt sagen, Jasmin, jetzt beginnt so langsam der Ernst des Lebens wieder. Ja, so.
0: Ja, ist das jetzt eigentlich noch die letzte Ferienwoche? Weil heute und morgen sind ja noch Ferien für die Schulkids vor allem.
1: Ja, sagen wir doch einfach, es sind die letzten beiden Vorbereitungstage. Mittwoch geht die Schule wieder los. Und am Donnerstag werden die i-Dötzchen hier bei uns im Radio Bonn Rhein-Siegland eingeschult.
0: Wir wollen dieses i-Dötzchen-Feeling, was wir alle ja schon hatten, euch nochmal nahebringen. Wir haben ein i-Dötzchen begleitet. Katharina Hoffmann, die Radio Bonn-Rhein-Sieg-Reporterin, war mit Jonas unterwegs.
2: Wir suchen uns hier alles im Schreibwarenhandel Bummelkiste in Königswinter zusammen. Da sind wir aber bei weitem nicht die Einzigen, die auf die letzten Meter noch kommen. Christiane, dir gehört ja der Laden und du hast dich auch schon richtig gut auf den Ansturm vorbereitet.
3: Ja, wir gucken, dass wir unsere Bestände immer schön oben halten und passen uns an die Schullisten an. Sprich, wenn die Schullisten kommen, gucken wir, dass immer alles da ist, was die Liste braucht. Und unsere Lieferanten haben auch 24-Stunden-Lieferdienst. Das heißt, sollten wir einen Engpass haben, kriegen wir den immer schnell gestopft.
2: Jonas, wir wagen uns jetzt mal ins Getümmel, oder? Bist du bereit?
4: Ja.
2: Wonach suchen wir denn genau? Du hast ja hier eine Liste von deiner Mama mitgebracht.
4: Klebestifte, gute Borstenpinsel, Schnellhefter.
3: Kommt mal mit, das zeige ich euch.
4: Check.
2: Check. Christiane, hast du denn ein paar Tipps parat, gerade für Eltern, die vielleicht ihr erstes Kind dieses Jahr in die Schule schicken?
3: Die Listen sind super, aber nicht Gold und nicht 100% bindend. Guckt, was ihr auf der Liste habt und wenn es Sachen sind, wo auch wir Fachverkäufer sagen, kannst du machen, aber wird im Endeffekt nicht benutzt, dann kann man das immer noch variieren und nachkaufen kann man immer.
2: Jonas, fühlst du dich denn jetzt gut ausgestattet mit den Sachen?
4: Ja, ich freue mich auch. Ich bin ganz aufgeregt vor dem Schultag.
0: Auch süß.
1: Oh Gott, ich weiß, ich war auch damals so aufgeregt.
0: Jonas, wir begleiten dich den ganzen Morgen heute bei Radio Bonn Rhein-Sieg. Es ist Zeit, die i-Dötzchen fertig zu machen. Hier ist eure Morgencrew.
1: Hier sind Nico und Jasmin. Guten Morgen.

0: 1, der Montagmorgen, 20 nach 7. Hier sind Nico und Jasmin.
1: Guten Morgen zusammen.
0: Bei Radio Bonn-Rhein-Sieg mit neuem Sound, aber alten Gesichtern und alten Stimmen.
1: Ja, unser Wettermann Carsten Brandt ist wieder da. Wir wollen natürlich auch auf das Wetter heute und in dieser Woche blicken. Und wenn wir nach draußen blicken, Nico.
0: Guten Morgen, Carsten. Was ist denn das?
2: Ja, das ist noch nicht der Herbst. Schönen guten Morgen, ihr beiden. Auch wenn es sich manchmal so ein bisschen anfühlt. Windig ist es jetzt aktuell draußen. Und wenn ich so auf den Sommer so zurückschaue, dann hat das Wetter heute mit dem Sommer, den heißen Hitzesommer, den wir hatten, ja eigentlich gar nichts zu tun. Es war einer der wärmsten aller Zeit in Bonn, dem Rhein-Sieg-Kreis. Nur 1947 war noch so um Müh wärmer, ja, und sehr trocken, wissen wir alle. Und heute ein paar Schauer, Gewitter, windig, wechselhaft, also ein ganz anderes Programm. Also man denkt, irgendwie ist was anders. Aber morgen, ihr Lieben, kommt das schöne Wetter dann schon wieder zurück. Also heute rechnet mal mit einem Schauer dazwischen, ein bisschen Sonne, 22, 23 Grad. Morgen sind wir dann schon trocken unterwegs, auch bei 23 Grad Wolkenfelder und Mittwoch dann sogar bis zu 25 Grad. Habt einen schönen Tag, alles Gute.
0: Danke, Carsten, hab auch einen schönen Tag. Das ist nämlich der Wochenstart bei Radio Bonn-Rhein-Sieg, der Montag.
1: Mit Nico und Jasmin, guten Morgen.

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1: Mit Katrin Mayer-Sebastian. Guten Morgen. Bei einem Fährunfall vor Nordzypern sind mindestens 8 Menschen ums Leben gekommen. Das Schiff hatte fast 270 Passagiere an Bord, war auf dem Weg in die Türkei. Der Kapitän und 7 Crewmitglieder wurden festgenommen. Eine Woche vor der Landtagswahl in Sachsen-Anhalt hat Bundeskanzler Merz vor einem Erfolg der AfD gewarnt. Im ARD-Sommerinterview sagte Merz, im Falle einer AfD-Regierung werde das Bundesland erhebliche Probleme bekommen.
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1: Es war ein langer Prozess, aber jetzt ist es soweit. Die Sondermülldeponie am Rand des Spicherwaldes in Troisdorf wird heute stillgelegt. Endlich, das sagt Bürgermeister Alexander Bieber, die Deponie sei für die Stadt weit über die Notwendigkeiten hinausgegangen und sei daher nicht mehr tragbar gewesen. Schon vor 4 Jahren hatte der Bürgermeister der Betreibergesellschaft mit einer millionenschweren Vertragsstrafe gedroht, damit die Stilllegung heute tatsächlich umgesetzt wird. Die Fläche im Spicherwald soll sich jetzt von der jahrelangen Nutzung erholen.
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1: In Meckenheim öffnete am Schulcampus heute eine neue Parkgarage mit 250 Stellplätzen. Alle kostenlos. Die Ein- und Ausfahrt liegt an der Königsberger Straße. Die Parkgarage öffnet an allen Wochentagen von 6 bis 22 Uhr. Die Baseballer der Bonn Capitals spielen aktuell die Halbfinalserie in der Deutschen Baseballliga. Aus den ersten beiden Spielen gab es am Wochenende gegen die Paderborn Untouchables eine Niederlage und einen Sieg. Aktueller Stand also 1-1. Am nächsten Wochenende geht es weiter. Wer zuerst 3 Partien gewinnt, spielt das Finale. Ab dieser Woche bekommt Eitorf Lützgenaul ein neues Rheinufer. Die Bezirksregierung gestaltet den Bereich am rechten Ufer um. Damit werden EU-Vorgaben umgesetzt. Gebaut werden 2 kleine Nebenrinnen, die auch Anschluss an den Hagenbach haben. Das Bett der Sieg wird um 10 bis 15 Meter verbreitert. Damit kann das Wasser anders strömen und es entstehen bessere Lebensbedingungen für unterschiedliche Tierarten. Und außerdem bekommt der Hagenbach zukünftig mehr Wasser aus der Sieg. Der ganze Bereich wird nasser, sodass hier ein Auenwald entstehen kann. 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
2: Ja, das hat heute irgendwie alles dabei. Gerade scheint die Sonne im Radio Bonn-Rhein-Sieg-Studio, aber auch Regen und sogar Gewitter sind heute möglich an diesem Montag. Es ist schon fast ein etwas herbstlicher Wochenstart, aber da kommen wir gemeinsam durch. Aktuell messen wir 17,2 Grad in Bonn-Beul-Bechlinghofen.
3: Jetzt der ausführlichste Verkehrsservice für Bonn und den Rhein-Sieg-Kreis. Vorsicht auf der A3 Frankfurt Richtung Köln zwischen Siebengebirge und Kreuzborn-Siegburg. Ungesicherte Unfallstelle hier auf dem Standstreifen. Die Staus. A4 Köln Richtung Aachen zwischen Dreikölln-Holmau und dem Kreuz Köln-Süd 4 Kilometer stockend. A555 Bonn Richtung Köln zwischen Köln-Godorf und dem Kreuz Köln-Süd 2 Kilometer stockender Verkehr. Dann haben wir zwischen Wachberg-Philipp und Wachberg-Pech. Da staut es sich auf der L158. Da gibt es eine Baustelle. Insbesondere Richtung Bad Godesberg haben wir hier 1 Kilometer 10 Minuten dauert es länger. Und in der Bonner Südstadt die Reuterstraße Richtung Bonn-Gronau. Hier 2 Kilometer Stau, 10 Minuten plus. Und es gibt auch noch einen Blitzer von Lothar gemeldet. Der steht in Hennef-Wellesberg auf der L268.
2: Und falls ihr was seht, Staus oder Blitzer melden, 02284-007-111. Gute und sichere Fahrt. Und guten Morgen, Radio Bonn-Rhein-Siegland in Königswinter. Guten Morgen nach Alfter und guten Morgen Niederkassel.
3: Ja, wir sind zurück. 3 Wochen Urlaub liegen hinter uns, freuen uns aber jetzt wieder hier am Start für euch zu sein in der Morningshow.
2: Ja, und was ihr erleben könnt in dieser Woche im Radio Bonn-Rhein-Siegland, das hört ihr gleich nach 2 Songs hier bei uns.
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3: Guten Morgen.

0: Na, wer von euch hat noch zwei Ferientage? Guten Morgen am 31. August, der Montag bei Radio Bonn Rhein-Sieg.
1: Mit eurer Morgencrew, hier sind Nico und Jasmin und wir haben ein paar Tipps für euch rausgesucht für diese Woche.
0: So, was kann man denn alles erleben?
1: Musik unter der Zeder, das geht heute in die letzte Runde und das mit ganz viel Musik aus den 80ern. Also das ist wirklich malerisch, diese Kulisse. Unter dem Musikbaum am kleinen Theater in Bad Godesberg, los geht's da um 19.30 Uhr. Der Eintritt kostet da knapp 30 Euro.
0: Dann gab es eine tolle Aktion in Bonn-Beul, Musik auf der Rathaustreppe. Das gibt es auch nochmal am Donnerstag. Da wird ordentlich gerockt, dann kommen Moondance nach Beul. Der Eintritt ist natürlich wie immer frei und los geht es um 18 Uhr. Das nur zwei Tipps, mehr Ideen auch nochmal auf radiobonnrheinsieg.de.
1: Guten Morgen an diesem Montag.

0: Radio Bonn Rhein-Sieg sagt heute Morgen raus aus dem Ferienmodus, aber so langsam übermorgen beginnt sie ja dann auch wieder die Schule.
1: Hier sind Nico und Jasmin, guten Morgen am Montag. Und wenn wir Eltern so unsere Kinder wieder in die Schule bringen, haben wir vielleicht alle das Gefühl, Schule ist heute irgendwie anders im Gegensatz als zu damals.
0: Ja, Kevin Zimmer aus dem Radio Bonn Rhein-Sieg-Team hat dieses Gefühl, wenn er das mit seiner Schulzeit von früher vergleicht.
2: Ja, wir hatten ja schon ganz andere Schulturnister, da ging es ja schon mit los, ja. Die sahen alle aus wie Schuhschränke und sie waren auch so schwer. Und sie waren entweder von Scout, Amigo oder McNeil. Und McNeil hatte einen Chihuahua im Logo, da warst du schon Loser, bevor du das Klassenzimmer erreicht hast. Da muss man ja noch nicht mal Grafiker oder Werbefachmann sein, dass sich ein Chihuahua nicht als Wappentier eignet, musst du doch merken, ja. Nimm einen Löwen, einen Bären oder einen Adler. Chihuahua.
3: Hä?
2: McNeil-Schulturnisterträger hatten keinen fairen Start in die Schulzeit. Heute sind die Schulturnister so leicht wie ein Chihuahua nach dem Kacken, dafür so teuer wie ein Goldbarren. Nicht nur das hat sich geändert, heute kriegen die Kinder ja auch Smartwatches mit in die Schule, damit Vati und Mutti zu Hause immer wissen, wo die sind. Ja, wo sollen die sein? Hoffentlich bei Frau Schlüter im Englischunterricht.
4: In dieser Klasse habe ich ein halbes Jahr Englischunterricht gegeben, obwohl ich gar kein Englisch kann.
2: Und da sind wir auch schon bei den Lehrkräften. Früher hatten die eine Tasche. Heute haben die alle ein Tablet oder ein Smartphone und sind in WhatsApp-Gruppen mit dem Schlimmsten der Schule vernetzt. Mit uns Eltern. Und da sind sie dann auch selbst schuld, wenn die besorgte Bettina mitten im Unterricht Frau Schlüter anruft, um zu fragen, ob Kaspar Friedrich auch seinen Apfelsaft getrunken hat, nachdem er die Banane gegessen hat. Ja, da müssen heutzutage Eltern und Lehrer an einem Strang ziehen, denn wenn Kaspar Friedrich den Apfelsaft nicht trinkt, bekommt er Verstopfung. Überhaupt wird viel mehr über Gefühle in der Schule heutzutage geredet als früher.
5: Chantal.
6: Ja?
5: Oh, leise.
6: Ma.
2: Und wo ist eigentlich von früher die Erdbeer- oder Vanillemilch oder der Kakao, der uns damals als gesundes Schulgetränk täglich in die Schule geliefert worden ist, ja? Meine Eltern mussten noch monatlich Kakaogeld abgeben. Und sie haben damit den besten Grundstein gelegt für einen tollen Start in die frühe Diabetes-Typ-2-Karriere. Naja, aber heute brauchen wir die Milchlieferung in der Schule nicht mehr. Heute wissen wir es besser. Jetzt hat jeder Apfelschorle mit. Jetzt muss sie Kaspar Friedrich nur eben trinken. Sonst landet das nämlich als Programmpunkt auf dem Elternabend. Direkt nach dem Punkt Schultoiletten. Aber das Thema, das gab's schon zu meiner Zeit.

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1: Mit Thorsten Adolfs. Guten Morgen. Fast eine Woche nach der verheerenden Flutkatastrophe in Nepal und Tibet hat Nepals Regierungschef Shah an den Durchhaltewillen seiner Landsleute appelliert. Das Land habe es mit einer unvorstellbaren Naturkatastrophe zu tun, schrieb Shah in Online-Diensten. Nepal werde diese Krise aber dank der Einheit gemeinsam überwinden, sagte der Regierungschef. Nach Behördenangaben liegt die Gesamtzahl der Todesopfer mittlerweile bei über 900. Mehr als 4000 Menschen werden noch vermisst. Weitere Infos von Marc Weiß.
2: Die Sturzflut hatte am vergangenen Mittwoch im Grenzgebiet zwischen Nepal und Tibet gewütet und ganze Ortschaften zerstört. Nach Einschätzung von chinesischen und US-Experten wurde die Katastrophe durch einen Gletscherabbruch ausgelöst. Die Gletscher im Himalaya schmelzen aufgrund des Klimawandels schneller als je zuvor. Schmelzende Gletscher können Berghänge destabilisieren und das Risiko von Erdrutschen so erhöhen. Und genau das droht in der Region weiterhin. Immer wieder mussten die Rettungsarbeiten kurz unterbrochen werden, weil neue Sturzfluten befürchtet wurden. Nach chinesischen Angaben haben sich inzwischen durch Gletscher, Wasser und Regen weitere Seen in den Bergen gebildet, die ebenfalls überlaufen könnten. Die Retter haben noch immer die Hoffnung, Menschen lebend zu finden, die vielleicht eingeschlossen sind, sich aber in den vergangenen Tagen versorgen konnten. Unter den 4000 Vermissten sind auch viele Himalaya-Touristen. Dazu zählen nach Angaben der nepalesischen Behörden auch mindestens 8 Deutsche.
1: Und jetzt weitere Themen im Überblick. Unter den Verletzten, auf die bei der Technoparty in der Schweiz geschossen wurde, ist auch eine Deutsche. Bei den anderen Verletzten handelt es sich um 5 Schweizer. Sie alle wurden zur Behandlung in Krankenhäuser gebracht. Die Täter sind nach den tödlichen Schüssen auf eine 22-jährige Italienerin weiter auf der Flucht. Zum Motiv wurden bis jetzt keine Angaben gemacht. Nach Angaben der Initiative Soziale Marktwirtschaft wächst der Regierungsapparat in Berlin weiter, obwohl im Koalitionsvertrag ein deutlicher Stellenabbau vereinbart wurde. Im Haushaltsentwurf für das kommende Jahr sind demnach mehr als 12.000 zusätzliche Beamtenstellen eingeplant. Auch bei den Ausgaben fürs Personal wird nächstes Jahr ein deutlicher Anstieg erwartet. Der FC Schalke ist mit einer 0:3-Niederlage in Augsburg in die neue Fußball-Bundesliga-Saison gestartet. Mittelfeldspieler Schallenberg musste nach einer guten Stunde nach einer Notbremse mit Rot vom Platz. Im zweiten Sonntagsspiel schlug der SC Freiburg Werder Bremen mit 4:1. Das, was sich schon angedeutet hat, scheint sich jetzt zu bestätigen. Der Sommer 2026 geht wohl als einer der wärmsten seit Beginn der Wetteraufzeichnungen in die Geschichte ein. Das ist das Ergebnis einer ersten Auswertung des Deutschen Wetterdienstes. Und der Sommer war vor allem im Westen und Südwesten extrem trocken. Auch bei der Anzahl der Sonnenstunden spielt das Jahr 2026 ganz vorne mit.
3: Und jetzt das Wichtigste von hier.
4: Mit Katrin Meyer-Sebastian. An der Sieg in Eitorf-Lützgenaul wird ab dieser Woche am Siegufer gearbeitet. Und das ist gut so. Das Siegbett wird verbreitert, damit hier andere Strömungen entstehen und neuer Lebensraum für verschiedene Tiere geschaffen wird. Und die Umgestaltung soll noch ein paar Vorteile haben. Das hören wir uns an in den nächsten News von hier um 9:30.
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6: Und da fragen wir unseren Wettermann Carsten Brandt, wie wird's denn?
7: Guten Morgen. Das Wetter heute im Tagesverlauf windig, wechselhaft. Es gibt auch ein paar Schauer und Gewitter, aber zwischendurch auch immer mal die Sonne. Temperaturen so zwischen 20 und 22 Grad.
6: Danke, Carsten. Schauen wir auf die aktuellen Temperaturen an unseren Wetterstationen in Bonn-Bolbechlinghofen. 17,2 Grad, Bonn-Venusberg bei 16,5 und Windeckhurst bei 15,5 Grad.
8: Jetzt der ausführlichste Verkehrsservice für Bonn und den Rhein-Sieg-Kreis. Es staut sich auf der A4 Köln Richtung Aachen zwischen dem Dreieck Köln-Holmer und Kreuz Köln-Süd. 4 Kilometer stockend, eine Viertelstunde plus. A555 Bonn Richtung Köln zwischen Köln-Godorf und Kreuz Köln-Süd. Hier 2 Kilometer stockend. Dann zwischen Wachtberg-Philipp und Wachtberg-Pech. Da staut es sich auf der L158 in der Baustelle. Insbesondere hier Stau nach Bad Godesberg 1 Kilometer. Und es staut sich in der Bonner Südstadt auf der Reuterstraße Richtung Gronau 2 Kilometer Stau, 15 Minuten plus. Und weiterhin staut es sich in Bonn-Beuel auf der B56 ab Bonn-Vielich. Steht ihr da rüber über die Kennedy-Brücke bis Bonn-Zentrum. Da dauert es jetzt 20 Minuten länger. Geblitzt wird heute Morgen in Hennef-Wellesberg auf der L268.
6: Und falls ihr noch was seht, Staus oder Blitzer, jetzt anrufen oder WhatsAppen 0228 4007 111. Allen unterwegs eine gute und vor allem sichere Fahrt. Und guten Morgen, Radio Bonn-Rhein-Siegland in Windeck. Guten Morgen nach Alfter und guten Morgen, Bornheim. daheim.
8: Wir sind zurück, starten rein mit euch in eine frische Woche. Musik gibt es hier bei Radio Bonn-Rhein-Sieg auch auf jeden Fall und ein frisches Soundelement.
6: Ja, wir hören uns irgendwie anders an. Habt ihr schon gemerkt? Ja, wir haben ein neues Sounddesign. Wir sind ganz frisch aufgestellt für euch und freuen uns so, mit euch in die Woche zu starten.
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8: Guten Morgen.

0: Der Montagmorgen bei Radio Bonn-Rhein-Sieg. Hier sind Nico und Jasmin.
1: Guten Morgen zusammen.
0: Ja, und wenn die Kleinen langsam erwachsen werden, das fühlen gerade ganz viele Eltern aus dem Radio Bonn-Rhein-Siegland. Es ist wieder bald soweit. Die i-Dötzchen werden am Donnerstag eingeschult.
1: Ja, 6000 Kids sind das allein im Rhein-Sieg-Kreis. Und einer davon ist der kleine Jonas und der kommt aus Bad Honnef.
0: Die Vorbereitungen für den ersten Schultag, die muss er nicht alleine mit seinen Eltern wuppen. Auch unsere Radio Bonn-Rhein-Sieg-Reporterin Katharina Hoffmann, die hilft, wo sie kann. Schulsachen haben die zwei schon gekauft. Jetzt geht's ans Ranzenpacken.
2: So, vielleicht die Mappen einmal nach da ganz hinten.
3: Wenn sie reinpassen. Jetzt die Pinsel.
2: Hast du da gerade ein System, Jonas, oder wie packst du das?
3: Ich tue das einfach nur so rein. Jetzt noch das, den Stundenplan.
2: Auf welches Fach freust du dich am meisten?
3: Auf das Lesen und Schreiben.
2: Annette, das ist ja auch als Mutter deine erste Einschulung. Ranzen kaufen, das ist ja schon auch so eine Wissenschaft für sich, oder?
4: Ja, also tatsächlich hat es was mit dem Körperbau zu tun, mit dem Rücken und wie geht das Kind unter Belastung mit diesem Schulranzen, wenn da mal Bücher, Hefte drin sind. Und da kann ich nur wirklich raten, in den Fachhandel zu gehen, das Geld aufzuwenden.
2: Ich habe mal ein bisschen gegoogelt, so ein Schulranzen kostet ja auch eine Stange Geld.
4: Ja, 299 Euro.
2: Ist aber ja auch einer so der beliebtesten Marken, das Step by Step. Hat ja Scout auch so ein bisschen abgelöst. Das sind immer noch so die großen Marken. Da liegt Jonas ja jetzt auch voll im Trend. Wie sieht denn dann der Donnerstag, deine Einschulung, dann genau aus?
3: Da werden wir ganz schön viel Kuchen essen, was trinken und dann den Mittag knallen lassen.
2: Was heißt das denn?
3: Dass wir so richtig Spaß haben.
0: Das freut
1: Spaß
0: uns doch, oder?
1: Spaß haben hört sich immer gut an.
0: Was war das? Schulranzen? 299 Euro?
1: Es ist ganz schön teuer, ne?
0: Ist der vergoldet etwa? Die i-Dötzchen werden eingeschult am Donnerstag und wir begleiten Jonas auf seinem Weg in die erste Klasse hier bei Radio Bonn-Rhein-Sieg. 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

0: Guten Morgen am Montag. Hier sind Nico und Jasmin bei Radio Bonn Rhein-Sieg.
1: Guten Morgen zusammen.
0: Ja, und ab heute haben wir einen absoluten Oberknaller für euch.
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0: Live sind die schon geil, ne? Also das ist der Wahnsinn, die Totenhosen.
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0: Und wir sagen guten Morgen am Montag, hier sind Nico Jansen
1: und Jasmin Lenz. Guten Morgen.

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1: Mit Katrin Meyer-Sebastian. Guten Morgen. Bei einem Fährunfall vor Nordzypern sind mindestens 8 Menschen ums Leben gekommen. Das Schiff hatte fast 270 Passagiere an Bord, war auf dem Weg in die Türkei. Der Kapitän und 7 Crewmitglieder wurden festgenommen. Eine Woche vor der Landtagswahl in Sachsen-Anhalt hat Bundeskanzler Merz vor einem Erfolg der AfD gewarnt. Im ARD-Sommerinterview sagte Merz, im Falle einer AfD-Regierung werde das Bundesland erhebliche Probleme bekommen.
0: Und jetzt das Wichtigste von hier.
1: Es war ein langer Prozess, aber jetzt ist es soweit. Die Sondermülldeponie am Rand des Spicherwaldes in Troisdorf wird heute stillgelegt. Endlich, das sagt Bürgermeister Alexander Bieber, die Deponie sei für die Stadt weit über die Notwendigkeiten hinausgegangen und sei daher nicht mehr tragbar gewesen. Schon vor 4 Jahren hatte der Bürgermeister der Betreibergesellschaft mit einer millionenschweren Vertragsstrafe gedroht, damit die Stilllegung heute tatsächlich umgesetzt wird. Die Fläche im Spicherwald soll sich jetzt von der jahrelangen Nutzung erholen.
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1: In Meckenheim öffnete am Schulcampus heute eine neue Parkgarage mit 250 Stellplätzen. Alle kostenlos. Die Ein- und Ausfahrt liegt an der Königsberger Straße. Die Parkgarage öffnet an allen Wochentagen von 6 bis 22 Uhr. Die Baseballer der Bonn Capitals spielen aktuell die Halbfinalserie in der Deutschen Baseballliga. Aus den ersten beiden Spielen gab es am Wochenende gegen die Paderborn Untouchables eine Niederlage und einen Sieg. Aktueller Stand also 1-1. Am nächsten Wochenende geht es weiter. Wer zuerst 3 Partien gewinnt, spielt das Finale. Ab dieser Woche bekommt Eitorf Lützgenaul ein neues Rheinufer. Die Bezirksregierung gestaltet den Bereich am rechten Ufer um. Damit werden EU-Vorgaben umgesetzt. Gebaut werden 2 kleine Nebenrinnen, die auch Anschluss an den Hagenbach haben. Das Bett der Sieg wird um 10 bis 15 Meter verbreitert. Damit kann das Wasser anders strömen und es entstehen bessere Lebensbedingungen für unterschiedliche Tierarten. Und außerdem bekommt der Hagenbach zukünftig mehr Wasser aus der Sieg. Der ganze Bereich wird nasser, sodass hier ein Auenwald entstehen kann. 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
2: Und das gibt's wie immer mit unserem Wettermann, mit Carsten Brandt.
3: Guten Morgen.
2: Mit was müssen wir denn heute rechnen, Carsten?
4: Rechnet mit ein paar Schauern, 20 bis 22 Grad. Temperaturen eher im unteren Bereich. Morgen und übermorgen dann häufig sonnig, häufig schön und dann auch wieder wärmer. Also der September, der Mai des Herbstes fängt dann wieder schöner an.
2: Danke, Carsten. Und aktuell messen wir 17,7 Grad in Bonn-Beul-Bechlinghofen.
3: Der Radio Bonn-Rhein-Sieg-Verkehr, der Blick auf die Straße. Es gibt Stau auf der A4 Köln Richtung Aachen zwischen dem Dreieck Köln-Heumer und Kreuz Köln-Süd. 4 Kilometer stockend, eine Viertelstunde dauert's länger. Die A555 Bonn Richtung Köln zwischen Köln-Godorf und Kreuz Köln-Süd, 1 Kilometer stockend. Dann zwischen Wachtberg-Philipp und Wachtberg-Pech, da staut es sich in der Baustelle auf der L158, insbesondere Richtung Bad Godesberg. 1 Kilometer, da auch etwa 10 bis 15 Minuten plus. Er staut sich in der Bonner Südstadt auf der Reuterstraße Richtung Gronau, da dauert's eine Viertelstunde länger und auch weiterhin Stau in Bonn-Beul auf der B56 ab Bonn-Vielich steht ihr darüber über die Kennedy-Brücke nach Bonn-Zentrum eine Viertelstunde plus hier. Geblitzt wird heute Morgen in Hennef-Wellesberg auf der L268.
2: Und falls ihr was seht, Staus oder Blitzer, jetzt melden über die 02284-007-111. Gute und sichere Fahrt und guten Morgen Radio Bonn-Rhein-Siegland in Siegburg. Guten Morgen Nachbar Tonnef und guten Morgen Bornheim. Wir sind da aus einem 3-wöchigen Sommerurlaub. Hier sind Nico und Jasmin.
3: Guten Morgen zusammen und wir sind in einem niegelnagelneuen Studio. Also das ist heute Morgen so auch unser großes Experiment hier.
2: Was ich mich gefragt habe, Jasmin, wer putzt hier eigentlich die Fenster, also die Scheiben? Das ist der Wahnsinn, wie viel Glas um uns rum ist.
3: Ja, es ist tatsächlich so, dass das ganze Studio gläsern ist, aber eigentlich das komplette Funkhaus. Ja, also wir können jetzt auch immer die Kollegen beobachten, ob die auch alle da draußen arbeiten.
2: Ja, also hier, wer hier Fensterputzer ist, verdient sich ein goldenes Näschen. Werbung gerne noch uns schicken über Radio Bonn-Rhein-Sieg.de.
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2: Und Nico Jansen.
3: Guten Morgen.

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1: Guten Morgen zusammen.
0: Und was war los in Köln an diesem Wochenende? Die Gamescom, es waren alle Hotels auch so krass ausgebucht. Ich weiß es ja selber, wir hatten ja eine große Feier an diesem Wochenende. Mhm. Und die Gäste, die von außerhalb kamen, die mussten richtig hinlangen, weil alle Hotelpreise nach oben geschossen sind. Aber es geht jetzt direkt weiter.
1: Ja, und zwar in der Messe Düsseldorf tummelt sich gerade alles und jeder, der gerne draußen Urlaub macht. Der Caravan-Salon ist seit Freitag geöffnet und unser Hannes, der hat schon seine Erfahrungen dort gemacht.
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3: Also ich war jetzt auf der Caravan-Messe. Ich kann die allerdings nicht empfehlen. Ich musste mal, aber die Spülung in den ganzen Toilettenwagen, die hat gar nicht funktioniert. Es ist ja schon der Wahnsinn, weil irgendwie dachte ich zwischendurch, bin ich auf einem Boot und die haben einfach Räder an die ganzen Yachten dran gezimmert? Weil anders kann ich mir die Preise nicht erklären. Wohnwagen, das war doch mal Urlaub für den kleinen Mann. Aber der kleine Mann, der braucht heute dicke Taschen oder besser noch ein ganzes Bitcoin-Imperium, um sich das leisten zu können. Das sind mobile Luxus-Bungalows. Jede Wand ausziehbar, voll ausgestattete Küchen von Spülmaschinen bis Thermomix, alles drin. Porta-Potti, das ist auch Geschichte. Wo du früher noch einen Eimer mit Deckel aus einer Klappe im Schrank gezogen hast, wenn es am Hinterausgang geklingelt hat. Hast du jetzt gefließte Bäder mit Verschweißtoilette. Ja, die verpacken dein Geschäft noch hübsch mit Schleifchen drumrum. Ich frage mich ja, ob man die Weihnachtsgeschenke da auch reinlegen kann. Das wäre praktisch. Und immer dran denken, bei Camping ja brauchst du nicht viel. Weil du ja schon immer alles mitschleppst.
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1: Mit Thorsten Adolfs. Guten Morgen. Die schwarz-rote Bundesregierung hatte unter anderem Bürokratieabbau und Verschlankung versprochen. In den eigenen Häusern klappt das aber offenbar gar nicht. Im Gegenteil, es werden immer mehr Regierungsbeamte eingestellt. Für das nächste Jahr plant Schwarz-Rot mit fast 310.500 Stellen. Das seien nochmal über 12.000 mehr als während der Ampelkoalition, meldet die Initiative Neue Soziale Marktwirtschaft. Frage an Marc Weiß aus dem News-Team. Warum werden immer mehr Stellen im Regierungsapparat geschaffen?
2: Vor allem aus zwei Gründen. Erstens neue Gesetze. Für jedes neue Gesetz und jede neue Regelung braucht man Menschen, die die Einhaltung und Umsetzung kontrollieren. Und der zweite Grund ist zu langsamer Bürokratieabbau. Es gibt Studien, die sagen ganz klar, Bürokratie selbst schafft immer wieder neue Bürokratie. Das ist so eine Art Endlosspirale der Verwaltung. Und wenn man die nicht durchbricht oder zu lange wartet, dann hört das nie auf. Und für eine immer größere Bürokratie braucht man dann natürlich auch immer mehr Personal.
1: Jetzt lautet ein Vorwurf, dass fast jede neue Stelle eine Beamtenstelle ist.
2: Genau, und das kostet richtig Geld. Die Personalkosten des Regierungsapparates liegen aktuell bei 48 Milliarden Euro im Jahr, fast 7% mehr als im vergangenen Jahr. Und es steigt im nächsten Jahr auf über 50 Milliarden. Und die Initiative Neue Marktwirtschaft ist richtig sauer, dass fast nur Beamte eingestellt werden, denn die bleiben ja auch, wenn ihre Aufgabe mal wegfällt. Das ist bei Beamten so. Also selbst wenn man mal richtig die Aufgaben verschlankt, die Beamten bleiben auf jeden Fall erhalten. Und das ist auch ein ganz klarer Vorwurf der Experten an die Bundesregierung. Das ist nämlich nicht das, was die Rentenkommission empfohlen hatte. Die empfiehlt ganz klar, mehr Angestellte anzustellen und nicht immer sofort Beamte.
1: Dankeschön, Marc. Und jetzt weitere Themen im Überblick. Die USA und der Iran haben sich in der vergangenen Nacht zum ersten Mal seit Wochen wieder gegenseitig angegriffen. Das US-Militärkommando CENTCOM hat auf der Plattform X mitgeteilt, es habe begrenzte, gezielte Maßnahmen gegen Minenlegeeinheiten der iranischen Revolutionsgarden gegeben. Der Iran hat als Reaktion darauf zwei Stützpunkte des US-Militärs in Jordanien attackiert. Im Grand Canyon im Westen der USA werden nach einer Sturzflut rund 15 Menschen vermisst. Videoaufnahmen zeigen schlammiges Wasser, das an einem Wanderweg vorbeischießt und Baumstämme und andere Trümmer, die durch angeschwollene Flüsse treiben. Heute werden in der Region weitere Gewitter- und Starkregenfälle erwartet. Nach dem Fährunglück vor Zypern gibt es Vorwürfe gegen die Crew. Überlebende Passagiere berichten von chaotischen Zuständen an Bord. Der wohl schwerste Vorwurf, der Kapitän soll sich selbst frühzeitig in Sicherheit gebracht haben und geflüchtet sein. Außerdem klagen viele Reisende darüber, dass Türen und wichtige Fluchtwege an Bord verschlossen waren. Bei dem Unglück waren gestern vor der Küste mindestens 8 Menschen ums Leben gekommen. Für knapp 20 Vermisste besteht kaum noch Hoffnung.
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3: Mit Katrin Meyer-Sebastian. In tieferen Schichten liegt noch Sondermüll von Dynamit Nobel, darüber Produktionsabfälle und Bauschutt. Alles wird jetzt abgedichtet, eingekapselt und damit wird die Sondermülldeponie im Spicherwald in Troisdorf ab heute im wahrsten Sinne des Wortes dicht gemacht. Das war's, nachdem es jahrelang Proteste gegen die Deponie gegeben hatte. Nur eins der Themen gleich in den nächsten News von hier um halb.
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4: Und die Wetteraussichten, die kommen von unserem Wettermann Carsten Brandt.
5: Guten Morgen.
4: Wie wird's denn?
6: Rechnet mit ein paar Schauern, 20 bis 22 Grad, Temperaturen eher im unteren Bereich. Morgen und übermorgen dann häufig sonnig, häufig schön und dann auch wieder wärmer. Also der September, der Mai des Herbstes fängt dann wieder schöner an.
4: Schauen wir auf die aktuellen Temperaturen in Bonn-Bechlinghofen, 18,3 Grad. In Bad Honnef-Egidienberg 17,4 und der Ölberg in Königswinter hier 15 Grad im Moment.
7: Jetzt der Blick auf die Straßen im Radio Bonn-Rhein-Siegland mit der A4 Richtung Aachen. Zwischen Dreieck-Köln-Heumer und Kreuz-Köln-Süd 4 Kilometer stocken, 10 Minuten plus. Die A562, das ist die Bonner Südbrücke, hier 2 Kilometer stocken zwischen Kreuz-Bonn-Ost und Bonn-Bad Godesberg. Außerdem Stau in der Bonner Südstadt auf der Reuterstraße Richtung Gronau und es staut sich in Bonn-Beul auf der B56 ab der Niederkasseler Straße Richtung Bonn-Zentrum 15 Minuten plus. Ein weiterer Stau kommt gerade rein, A1 Richtung Mönchengladbach, zwischen Weilerswist und Erfstadt hier 1 Kilometer. Dann der Blick noch auf die Blitzer. In Hennef-Wellesberg stehen sie auf der L268. Danke Lothar für die Info und Michael meldet einen Blitzer in St. Augustin und zwar auf der Pleistalstraße.
4: Und wenn ihr noch was gesehen habt, gerne anrufen oder auch WhatsAppen. Das geht über die 0228 4007 111. Allen unterwegs gute Fahrt und guten Morgen ins Radio Bonn-Rhein-Siegland, nach Windeck, nach Niederkassel und guten Morgen nach Meckenheim.
7: Oh, das ist ein ganz neuer Sound, den wir hier heute haben, oder? Bei Radio Bonn-Rhein-Sieg. Es klingt anders, werden viele von euch schon gemerkt haben. Ja, und wir sind auch noch in einem neuen Sendergebäude. Ein tolles Studio, Frau Lenz.
4: Es ist sehr gläsern.
7: Ja.
4: Wir haben schon festgestellt, die Fensterputzer werden einiges zu tun haben hier bei uns.
7: Und wir starten mit euch rein in diese Woche. Guten Morgen!
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0: So, Radio Bonn-Rhein-Sieg-Land, Schulhefte kaufen, check, Ranzen packen, check und was jetzt noch? Den Schulweg üben.
1: Ja, das alles stand auf dem Plan von Jonas aus Bad Honne. Für ihn geht's am Donnerstag nämlich das allererste Mal in die Schule. Und damit da auch alles gut läuft, ist Jonas seinen Schulweg nochmal abgegangen.
0: Aber nicht alleine. Unsere Radio Bonn-Rhein-Sieg-Reporterin Katharina Hoffmann, die hat ihn begleitet.
2: Jonas und ich, wir üben jetzt nicht nur den Schulweg, wir machen quasi die Generalprobe. Und für die wird übrigens empfohlen, dass das Kind die Führung übernimmt. Deswegen, Jonas, zeig's mir jetzt mal deinen Schulweg.
3: Ja.
2: Worauf müssen wir denn besonders achten?
3: Dass wir gesehen werden.
2: Wie schaffen wir es, dass wir immer gesehen werden?
3: Mit den Ranzen, der hat ja Licht und Reflexion.
2: Jetzt stehen wir hier an der Straße. Was ist das Wichtigste, wenn wir an der Straße stehen?
3: Gucken. Rechts, links, rechts, links.
2: Annette, für dich als Mutter ist das bestimmt auch nicht so leicht. Jetzt steht dem ersten Schultag nichts mehr im Weg. Was macht das denn mit dir?
4: Ich muss halt auch lernen, loszulassen. Und Jonas halt auch ein Stück weit mehr zuzutrauen. Das wird für uns alle nochmal eine große Umstellung.
2: Ja, vor allem auch mit den Zeiten. Da hattet ihr aber besonders viel Glück.
4: Wir sind absolut dankbar, dass es diese Regelung jetzt gibt, dass er einen Rechtsanspruch auf diesen OGS-Platz hat. Und uns so halt auch in unserem Alltag nochmal umorganisieren und unsere Zeiten an Jonas anpassen. Ohne diesen OGS-Platz hätte das halt bedeutet, dass einer von uns zu Hause bleiben muss und parat stehen muss, wenn er dann abgeholt wird.
2: Ja, Annette, ich wünsche euch auf jeden Fall eine gute Zeit. Und Jonas, wenn die Schule genauso gut klappt wie der Schulweg, dann kann ja nichts mehr schiefgehen.
3: Danke.
0: Toi, toi, toi.
1: Ja, wir drücken die Daumen und wünschen einen schönen Schulstart für Jonas, der am Donnerstag eingeschult wird.
0: Wie hat's Jonas Mama gesagt? Loslassen ist wichtig, ne? Ich würde jetzt auch den nächsten Song hier loslassen.
1: Ja, bitte.
0: Und bitte.

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1: Mit Katrin Meyer-Sebastian. Guten Morgen. Bundeskanzler Merz hat vor einer Alleinregierung der AfD in Sachsen-Anhalt gewarnt. Im ARD-Sommerinterview sagte Merz eine Woche vor der Landtagswahl, das Bundesland werde erheblichen Schaden nehmen, wenn es so komme. Er warnte konkret vor einem Rückzug internationaler Investoren. Der Vulkan Sinabung auf der indonesischen Insel Sumatra ist ausgebrochen, hat eine rund 3500 Meter hohe Aschewolke in den Himmel gespuckt. Der Ausbruch dauerte mindestens eine Stunde. Berichte über Verletzte oder Tote lagen zunächst nicht vor.
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1: Jahrelang gab es Proteste. Jetzt wird die Sondermülldeponie am Spicherwald in Troisdorf dicht gemacht. Ab heute im wahrsten Sinne. Die Deponie wird abgedichtet, der Müll hier gewissermaßen eingekapselt, heißt es vom Betreiber Mineral Plus. In unteren Schichten liegt noch Sondermüll von Dynamit Nobel. Darüber war zuletzt vor allem Bauschutt abgelagert worden, außerdem Produktionsabfälle, etwa aus der Herstellung von Glas oder Batterien. Troisdorfs Bürgermeister Bieber spricht von einem guten Tag für die Stadt. Die Deponie sei nicht mehr tragbar gewesen. Das Gelände soll in den nächsten Jahren rekultiviert und neu bepflanzt werden.
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1: Die Unternehmen bei uns im Radio Bonn-Rhein-Sieg-Land sind stark belastet. Sie müssen im Schnitt höhere Gewerbesteuern zahlen als ihre Konkurrenten aus anderen NRW-Regionen oder Bundesländern. Das geht aus einer Auswertung der IHK hervor. Am meisten zahlen Unternehmen im Radio Bonn-Rhein-Sieg-Land in Alfter und Windeck. Die IHK warnt deshalb vor Abwanderung nach Rheinland-Pfalz etwa. Die Baseballer der Bonn Capitals spielen ja aktuell das Halbfinale in der Deutschen Baseballliga. Aus den ersten beiden Spielen gab es am Wochenende gegen die Paderborn Untouchables eine Niederlage und einen Sieg. Aktueller Stand 1:1. Gespielt wird im Modus Best of Five. Wer zuerst 3 Siege heimfährt, ist weiter. Ab dieser Woche bekommt Eitorf Lützgenaul ein neues Rheinufer. Ein neues Siegufer. Die Bezirksregierung gestaltet den Bereich am rechten Ufer um. Damit werden EU-Vorgaben umgesetzt. Gebaut werden 2 kleine Nebenrinnen, die auch Anschluss an den Hagenbach haben. Das Bett der Sieg wird um 10 bis 15 Meter verbreitert und damit kann das Wasser anders strömen. Es entstehen bessere Lebensbedingungen und Räume für unterschiedliche Tierarten. Außerdem bekommt der Hagenbach so künftig mehr Wasser aus der Sieg. Der ganze Bereich dort wird nasser, sodass hier ein Auenwald entstehen kann. Bei einem Hochwasser kann Wasser außerdem künftig besser abfließen, heißt es. 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
2: Und das kommt von unserem Wettermann Carsten Brandt.
3: Guten Morgen.
2: Wie wird's denn?
3: Das Wetter heute im Tagesverlauf windig, wechselhaft. Es gibt auch ein paar Schauer und Gewitter, aber zwischendurch auch immer mal die Sonne. Temperaturen so zwischen 20 und 22 Grad.
2: Dankeschön, Carsten. Aktuell die Temperatur in Bonn am Hauptbahnhof 18,8 Grad. Wir haben in Bad Honnef-Egidienberg 19,2 und der Ölberg in Königswinter, da liegen wir bei 15,8 Grad. Raus geht's auf die Straßen.
4: Und da fangen wir an im Verkehrsservice mit der A3 Richtung Frankfurt zwischen Kreuzborn-Siegburg und Bad Honnef-Linz. 1 Kilometer Stau. Die A4 haben wir auch noch. Hier Richtung Aachen zwischen Dreiköln-Holmer und Kreuzköln-Süd 2 Kilometer stockend. A61 Richtung Mönchengladbach zwischen Weilerswist und Erfstadt 1 Kilometer Stau. Und das sind die Blitzer. In Hennef-Wellesberg auf der L268 stehen sie, in St. Augustin auf der Pleistalstraße. Und der neueste Blitzer kommt rein, von Wolfgang gemeldet, in Bonn-Beul auf der Limpericher Straße.
2: Und wenn ihr noch was habt, 0228 400 7111, die Nummer für Staus und Blitzer. Allen unterwegs gute und sichere Fahrt und guten Morgen ins Radio Bonn-Rhein-Siegland, nach Niederkassel, nach Meckenheim und guten Morgen nach Siegburg.
4: Nach 3 Wochen melden wir uns zurück. Die Morgencrew Nico und Jasmin sind hier. Sommerurlaub abgehakt, wie für viele von euch wahrscheinlich.
2: Tja, am Mittwoch beginnt wieder der Ernst des Lebens. Die Schule geht wieder los, Alltag kehrt ein. Am Donnerstag werden die I-Dötzchen eingeschult.
4: Und genau so ein I-Dötzchen haben wir begleitet hier bei uns bei Radio Bonn-Rhein-Sieg. Habt ihr eben ja gehört, den Jonas. Und wollen aber auch von euch wissen, wie war eigentlich eure Einschulungszeit? Sagt es uns gerne über die WhatsApp.
2: 0228 400 7111.
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2: Und Jasmin Lenz. 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

0: Der Montag, hier ist Radio Bonn-Rhein-Sieg mit Nico und Jasmin. Guten Morgen und wir steuern ganz steil aufs Ende der Sommerferien zu.
1: Mit der wichtigen Frage, habt ihr alle eure Sommer-To-Dos abgehakt, die To-Do-Liste fertig, Urlaub machen, Freunde treffen, die Sonne genießen?
0: Ja, ich schau mal gerade drauf. bei mir sieht's gut aus. Es war ja auch ganz schön viel zu tun in den letzten Wochen. Und die Frage war an euch, was steht denn bei euch in den letzten Tagen der Ferien jetzt noch so an?
2: Also ich gehe ein bisschen shoppen mit meinen Freunden. Ich bin auch unterwegs mit meinen Großeltern und feier Geburtstag.
3: Ja, also ich muss mich auf jeden Fall auf die Schule wieder vorbereiten. Ich komme jetzt in die 12. Klasse, muss noch ein bisschen was lesen, Präsentationen vorbereiten, solche Sachen.
4: Also eigentlich noch ein bisschen entspannen und so und mich einfach so generell auf die Schule ein bisschen vorbereiten, so die letzten Utensilien kaufen.
5: Also auf jeden Fall mit Freunden treffen, sehr viel so halt auch mal Minigolf spielen und so, halt so ein bisschen noch die letzte Woche ausnutzen.
1: Da wünschen wir euch ganz viel Spaß bei, denn heute und morgen sind ja noch für viele von euch Ferien und dann ab Mittwoch wieder der Ernst des Lebens, die Schule.
0: Oh ja, wir sind aber auf jeden Fall wieder für euch da und wünschen euch jetzt einen schönen Wochenstart. Guten Morgen!

0: Der Montagmorgen bei Radio Bonn Rhein-Sieg und das war's ja fast schon mit unserer Morningshow, Jasmin.
1: Ja, hör mal, die erste Morningshow mit uns beiden hier im neuen Sendestudio, im neuen Funkhaus Süd, wie wir es ja nennen.
0: Neue Verpackung hatten wir auch schon, also neue Sounds, die ihr hier bei Radio Bonn Rhein-Sieg ab heute hört, ab diesem Montag und ein ganz neues Gewinnspiel, etwas ganz Tolles.
1: Ja, es geht um die Toten Hosen und mehr dazu weiß Louis Egg. Guten Morgen.
2: Einen wunderschönen guten Morgen. Ich habe gerade so gemacht, hier riecht's wie wenn man neue Schuhe kauft, so einen Karton aufmacht. Richtig geil hier im neuen Studio. Ja, ganz genau. 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Ihr müsst ein Codewort aber am Start haben und das wird uns Campino gleich in meiner Show verraten um 11:45. Und wenn ihr das Codewort wisst, dann könnt ihr euch die Tickets sichern für die Toten Hosen für unser Lichtblicke-Konzert. Richtig geil.
1: Ja, das hört sich hervorragend an.
0: Lohnt sich, oder? Weiter Radio Bonn Rhein-Sieg zu hören bei Louis Egg gleich. Eigentlich tote Hose bei dir jetzt, ne?
2: Ist tote Hose. Den Joke wollte ich auch noch machen, da hast du mir jetzt weggeschnappt. Okay,
0: Den kann man auch zweimal machen.
1: Um 11:45 kannst du den nochmal bringen.
0: Versprochen. Wir sind morgen dann wieder da, von 6 bis 10.
1: Nico und Jasmin sagen tschüss, schönen Montag euch.

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1: Mit Thorsten Adolfs. Guten Morgen. In Hannover läuft im Moment die letzte von 9 außerordentlichen Betriebsversammlungen bei VW. Der Autohersteller will massiv sparen. Zehntausende Stellen stehen auf der Kippe. Sogar Werksschließungen sind im Gespräch. Heute stellt sich die Konzernführung den Beschäftigten im Werk für Nutzfahrzeuge. Die IG Metall konnte bis jetzt nicht überzeugt werden und spricht mittlerweile offen von einem Konflikt. Marc Weiß mit weiteren Infos.
2: Sehr viel schlauer ist die Belegschaft auch nach inzwischen 8 Versammlungen nicht. Man weiß, dass VW in der Krise steckt. Konzernchef Blume hatte immer wieder gesagt, man sei zu teuer und zu komplex aufgestellt. Was das aber konkret für die Stellen und die einzelnen Werke bedeutet, weiß niemand, auch Blume offenbar nicht. Für Emden, Zwickau, Audi in Neckarsulm und Hannover gäbe es aber noch keine wettbewerbsfähige Belegung für die 2030er Jahre. Das sagt Blume immer wieder. Dort könnte also in ein paar Jahren Schluss sein. Das will er aber vermeiden. In den nächsten Monaten sollen deshalb belastbare Perspektiven für alle Standorte geschaffen werden, wie es heißt. Im Gespräch ist unter anderem, Standorte zeitweise für die Rüstungsproduktion zu nutzen, und auch der Bau chinesischer VW-Modelle in Deutschland ist eine Möglichkeit. Die Stimmung der Mitarbeiter bewegt sich zwischen Angst und Wut, wobei letztere im nächsten Jahr sichtbar werden könnte. Bis zum Jahreswechsel besteht eine Friedenspflicht. Im neuen Jahr gäbe es aber theoretisch die Möglichkeit zur Arbeitsniederlegung. Das kündigte Niedersachsens IG Metall Chef Gröger schon mal vorsichtig in der Neuen Osnabrücker Zeitung an.
1: Und jetzt weitere Nachrichten im Überblick. Kanzler Merz ist weiter skeptisch, was die Einleitung eines Parteiverbotsverfahrens gegen die AfD angeht. Im ARD-Sommerinterview sagte er, die Hürden für ein Parteienverbot seien in Deutschland sehr, sehr hoch. Das Bundesverfassungsgericht würde sich lange Zeit nehmen für eine Prüfung, so der Kanzler. Er fühle sich sehr unwohl beim Gedanken, mit einem laufenden Verbotsverfahren gegen die AfD zum Beispiel in die Bundestagswahl 2029 zu gehen. Der Ölpreis steigt wieder, nachdem sich die USA und der Iran zum ersten Mal seit Wochen wieder gegenseitig beschossen haben. Das Barrel kostet aktuell knapp 91 US-Dollar. Mit einem noch massiveren Anstieg, deutlich über die Marke von 100 Dollar, rechnen Experten im Moment aber nicht. In der Kölner Südstadt hat ein Unbekannter am Morgen auf ein Café geschossen. Verletzte oder Tote gibt es nach Angaben der Polizei nicht. Es seien aber mehrere Einschusslöcher an dem Gebäude. Die Fahndung nach dem Täter läuft. Der Städtetag fordert vom Bund und den Ländern, noch mehr zu tun, um die strengen Grenzwerte bei der Luftqualität einzuhalten. Die Luft ist zwar schon viel besser als früher, aber laut Städtetagspräsident Jung sind die Möglichkeiten vor Ort jetzt einfach erschöpft. Ob durch Tempolimits, weniger Fahrspuren oder mehr Frischluftschneisen, die Städte hätten schon alle Register gezogen, sagte Jung dem RND. Um die noch strengeren Vorgaben ab 2030 einhalten zu können, sei jetzt ganz klar die Politik auf Bundes- und Landesebene in der Pflicht. Sie müsse endlich die großen Schadstoffverursacher stärker in die Verantwortung nehmen, wie die Industrie, den Verkehr, die Energiebranche und die Landwirtschaft. Sie alle müssen laut Jung ihren Ausstoß drastisch senken.
3: Und jetzt das Wichtigste von hier.
4: Mit Katrin Meyer-Sebastian. Es könnten Unternehmen von hier aus dem Radio Bonn-Rhein-Siegland abwandern. Davor warnt die Industrie- und Handelskammer, denn die Unternehmen aus dem Radio Bonn-Rhein-Siegland müssen mehr Gewerbesteuer berappen als in vielen anderen NRW-Regionen. Die IHK hat das gerade noch mal ausgewertet und macht sich Sorgen. Thema gleich bei uns in den nächsten News von hier um 9:30.
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6: Der Start in den Tag mit Sonne und Wolken. Ab dem Nachmittag dann wird es aber wieder ein bisschen was ungemütlicher. Regen ist möglich und auch Gewitter sind drin bei 21 Grad ungefähr maximal. Die haben wir auch schon fast erreicht bei euch im Bonn-Boll Bechlinghofen. Morgen auch wechselhaft und regnerisch bei 22 Grad.
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6: Ja, das ist das Wetter. Das wollten wir nicht eigentlich. Wollten jetzt... Der Blick auf den Verkehr, das wollten wir machen. Die A4 in Richtung Aachen, bitte aufpassen zwischen Kreuzköln Süd und Köln Eiffeltor. Hier ist ein Auto auf der linken Spur stehen geblieben. 2 Staus, die länger dauern als 10 Minuten. Die A3 in Richtung Frankfurt zwischen Kreuzborn Siegburg und Bad Honnef-Linz. 5 Kilometer Stau plus 15 Minuten. Und die A4 in Richtung Aachen zwischen Kreuzköln Ost und Kreuzköln Süd. 5 Kilometer Stau, auch hier braucht ihr eine Viertelstunde länger. Falls ihr noch mehr gesehen habt, 0228 4007 111 gerne durchklingeln oder eine WhatsApp schicken.
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6: mit Luis Eck. Schön, dass ihr dabei seid.

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1: Mit Katrin Mayer-Sebastian. Guten Tag. Nach den verheerenden Sturzfluten ist die Zahl der Toten in der Himalaya-Region nach Behördenangaben auf über 900 gestiegen. In Nepal wurden Menschen durch die Schlamm- und Wassermassen in einen anderen Distrikt geschwemmt. Ihre Leichen wurden fast 200 Kilometer von der Unglücksregion entfernt gefunden. Bundeskanzler Merz hat vor einer Alleinregierung der AfD in Sachsen-Anhalt gewarnt. Im ARD-Sommerinterview sagte er eine Woche vor der Landtagswahl, das Bundesland werde erheblichen Schaden nehmen, wenn es so komme. Er warnte konkret vor dem Rückzug internationaler Investoren.
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1: Aktuell läuft ein Großeinsatz der Polizei in Köln. Heute Morgen gegen 7:30 hat ein Unbekannter auf ein Café in der Bonner Straße in der Kölner Südstadt geschossen. Verletzte oder Tote gibt es nach Angaben der Polizei nicht. Das Café war zu dem Zeitpunkt noch geschlossen. Es seien wohl aber mehrere Einschusslöcher an dem Geschäft zu sehen. Die Spurensicherung hat außerdem Patronenhülsen sichergestellt. Ein Teil der Bonner Straße ist gesperrt. Die Fahndung nach dem flüchtigen Täter läuft. Unternehmen aus Bonn und dem Rhein-Sieg-Kreis müssen im Schnitt höhere Gewerbesteuern zahlen als ihre Konkurrenz aus anderen NRW-Regionen oder anderen Bundesländern. Das geht aus einer neuen Auswertung der IHK hervor. Am meisten zahlen Unternehmen im Radio Bonn-Rhein-Sieg-Land in Alfter und Windeck, dicht gefolgt von Bonn und Ruppichteroth. Die guten Nachrichten, die Steuersätze bei der Gewerbesteuer sind in diesem Jahr fast überall stabil geblieben. Dennoch könnten die hohen Gewerbesteuern zu einer Abwanderung der Unternehmen in andere Bundesländer führen, warnt IHK-Hauptgeschäftsführer Hille. Gerade Rheinland-Pfalz sei da sehr beliebt, nah dran und mit deutlich geringerer Gewerbesteuer. Jahrelang gab es Proteste und jetzt wird die Sondermülldeponie am Spicherwald in Troisdorf dicht gemacht. Ab heute und das im wahrsten Sinne, die Deponie wird abgedichtet, der Müll hier gewissermaßen eingekapselt, heißt es vom Betreiber Mineralplus. In unteren Schichten liegt noch Sondermüll von Dynamit Nobel. Darüber war zuletzt vor allem Bauschutt abgelagert worden, außerdem Produktionsabfälle, etwa aus der Herstellung von Glas oder Batterien. Troisdorfs Bürgermeister Bieber spricht von einem guten Tag für die Stadt. Die Deponie sei nicht mehr tragbar gewesen. Das Gelände soll in den nächsten Jahren rekultiviert und neu bepflanzt werden. 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
2: Der Start in den Tag heute schön, ein paar Wolken, ja, aber eben auch Sonne. Auf dem Weg zum Job sah das doch heute Morgen schon richtig schön aus. Nach der Mittagspause aber, so heute gegen Nachmittag, zieht es dann was zu und es kann Regen und auch Gewitter geben bei 21 Grad maximal. Aktuell messen wir bei euch in Bonn bei Bechlinghofen 21 Grad, das passt doch gut. Immertonnef-Igidienberg knapp unter 21 Grad und in Troisdorf am Rottersee sind es noch 20,1 Grad. Morgen bleibt so ein wilder Mix bei 22 Grad.
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2: Der Blick auf den Verkehr. Einige Gefahrenmeldung von der A4 in Richtung Aachen. Zwischen Kreuzköln Süd und Köln-Eiffeltor. Hier ist ein Auto liegen geblieben und blockiert die linke Spur. Passt da bitte auf. Und noch ein Stau gibt es, der länger dauert als 10 Minuten. Die A4 in Richtung Aachen zwischen Dreiköln-Heumer und Kreuzköln Süd. 5 Kilometer Stau. Hier braucht ihr knapp eine Viertelstunde länger. Falls ihr noch mehr gesehen habt, sagt ganz gerne Bescheid. 0228 4007 111. Das ist die Nummer. Gerne anrufen oder eine WhatsApp schicken. Gute Fahrt! Und ich wünsche euch einen richtig guten Start in diesen Montag. Kommt gut rein in die letzten Tage der Sommerferien. Ach ja, genießt mal die Sonne noch ein bisschen.
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2: Mit Luis Eck. Schön, dass ihr mit dabei seid.

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0: Ihr hört Radio Bonn-Rhein-Sieg mit Luis Eck. Schön, dass ihr mit dabei seid. Wir senden ja heute das erste Mal aus unserem neuen Studio. Hier glänzt noch alles. Riecht auch so ein bisschen nach Schuhkarton, wenn man den frisch aufmacht. Es gibt aber auch eine Regel hier. Sowieso nie Getränke mit ins Studio nehmen. Ist klar, weil wenn hier was ausläuft, dann ist direkt alles kaputt. Deswegen gehe ich jetzt in die Küche, zapfe mir ganz brav einen Espresso. Macht ihr das doch genauso. Und dann machen wir erstmal ein Kaffeepäuschen.
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3: Ja, Oberamtsrat Alfred Klausen.
4: Morgens, Alfred. Na, wie ist?
3: Super. Dani und ich haben Gemeinsamkeiten.
4: Welche Dani?
3: Hundetaler.
4: Dani Hundetaler.
3: Ja, ich glaube, so heißt sie, ne? Müsstest du aus dem Fernsehen kennen. Daniela Hundetaler.
4: Ach, Katzenberger, Alfred.
3: Ja, stimmt. Irgendwas mit Haustier und Wanderung war's, ne?
4: Also, welche Parallelen gibt's da? Ich bin sehr gespannt.
3: Naja, die Katze hatte doch jetzt ihr Comedy-Debüt in Köln.
4: Ja, das habe ich gehört.
3: Vor 150 Gästen hat sie Premiere gefeiert. Und ihre Tochter war auch dabei.
4: Ja, und?
3: Ich hatte ja neulich auch mein Debüt mit meinem Dia-Vortrag über das spannende Leben eines Bauamtsleiters.
4: Ich erinnere mich. Ich konnte noch nie so gut einschlafen wie direkt danach.
3: Sehr witzig. Du hast einfach die Tiefe dieses Vortrags überhaupt nicht verstanden. Und mein Sohn Timmy, der saß auch in der ersten Reihe.
4: Und ist nach der Hälfte genervt rausgegangen.
3: Und exakt das ist auch Katze passiert. Ihre Tochter hat den Saal verlassen.
4: Ja, und?
3: Naja, merkst du was?
4: Was sollte ich merken?
3: Unsere Kinder haben einfach kein Benehmen.
4: Alfred, nein. Eure Performance war einfach schlecht.
3: Was?
4: Nicht die Kinder haben Schuld, sondern euer Programm ist
3: Habe, hüte deine Zunge.
4: Schwarz wie Käffchen.
3: Ah, grad noch mal die Kurve bekommen.
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1: Mit Thorsten Adolfs. Guten Tag. Die europaweite Aufrüstung lässt nicht nur die Kassen bei Rheinmetall klingeln. Mit Heckler & Koch meldet heute ein weiterer deutscher Rüstungskonzern Rekordgewinne. Die Firma aus Oberndorf bei Stuttgart hat im ersten Halbjahr fast 264 Millionen Euro Umsatz gemacht. Das sind fast 50% mehr als im vergangenen Jahr. Und der Gewinn hat sich verdreifacht. Infos dazu von Marc Weiß.
2: Heckler & Koch stellt vor allem Pistolen, Gewehre und Granatwerfer her und beliefert nicht nur das Militär, sondern auch die Polizei. Trotzdem ist der Hauptgrund für den Rekordgewinn nach Angaben der Firma jetzt ganz klar der Ukraine-Krieg und die Aufrüstung der NATO-Staaten. Die meisten Geschäfte macht man mit der Bundeswehr, mit Frankreich, Norwegen und den baltischen Ländern. Allein die Bundeswehr bestellte über einen Rahmenvertrag 250.000 Gewehre. Ursprünglich geplant waren mal 120.000. Heckler & Koch investieren weiter in neue Maschinen und eine moderne Infrastruktur. Inzwischen arbeiten rund 1.400 Beschäftigte in dem Werk. Die Rekordzahlen des deutschen Gewehrbauers werden sicherlich auch in Köln gehört. Dort beginnt morgen ein großes Protestcamp gegen die weltweite Aufrüstung. Vor allem gegen Rheinmetall soll es dabei gehen, aber auch die Zahlen von Heckler & Koch heute zeigen klar, dass Rüstungskonzerne in Zeiten wie diesen Gewinne machen. Inwieweit man ihnen das vorwerfen kann, muss jeder für sich selbst entscheiden.
1: Und jetzt weitere Themen im Überblick. Das Defizit in der Pflegeversicherung wird immer größer, weil die Ausgaben stark steigen. In der ersten Jahreshälfte waren die Pflegekassen mit 77 Millionen Euro im Minus. Vom Spitzenverband der gesetzlichen Krankenkassen heißt es, es herrsche Alarmstufe Rot. Die Politik müsse schnell handeln. In wenigen Monaten würden die Einnahmen nicht mehr reichen, um die Pflegeleistungen voll zu finanzieren. Der Verfassungsschutz sieht in der Funktionsweise bestimmter Internetplattformen einen Beschleuniger für die Radikalisierung junger Menschen. In einer Veröffentlichung der Behörde heißt es, Nutzer würden nach dem Konsum unverfänglicher, halbpolitischer Inhalte langsam in eine sogenannte Echokammer geführt, in der immer radikalere und stark emotionalisierende Inhalte verbreitet würden. Dadurch würden extremistische Ideen zunehmend normalisiert und verinnerlicht. Wegen Vandalismus gibt es im Bahnverkehr zwischen Bochum und Essen zurzeit massive Einschränkungen. Laut Bahn wird das wohl noch bis in die frühen Abendstunden so bleiben. Im Regionalverkehr fallen Züge aus oder haben deutliche Verspätungen. Die Bahn setzt auf einigen Verbindungen Ersatzbusse ein. Welche Züge genau betroffen sind, steht im Internet auf Zuginfo.nrw. In Deutschland leben aktuell mehr Frauen als Männer. Auf 1000 Männer kommen im Schnitt 1027 Frauen. Das liegt nach Angaben der Bundesstatistiker vor allem daran, dass Frauen im Schnitt älter werden. Ganz anders sieht das Verhältnis bei den Jüngeren aus. Bei den unter 50-Jährigen sind nämlich deutlich mehr Männer als Frauen in Deutschland unterwegs. Das kommt daher, dass statistisch gesehen mehr Jungen als Mädchen zur Welt kommen und außerdem mehr Männer als Frauen aus dem Ausland nach Deutschland ziehen. Regional gibt es beim Geschlechterverhältnis große Unterschiede. Den größten Frauenüberschuss melden Schleswig-Holstein, Mecklenburg-Vorpommern und Hamburg. Den größten Männerüberschuss in der Gruppe der 18- bis 29-Jährigen gibt es in den ostdeutschen Bundesländern wie Sachsen-Anhalt, Brandenburg und Thüringen.
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3: Mit Katrin Meyer-Sebastian. Die Knochenfunde aus dem Rhein bei Königswinter geben der Bonner Polizei weiter Rätsel auf. Die Knochen waren ja in einem Autowrack auf dem Grund des Rheins gefunden worden, als der ganz wenig Wasser nur hatte. Vieles ist nach wie vor unklar. Woran das liegt, ist eins der Themen gleich in den nächsten News von hier um halb.
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4: Wechselhaft geht's rein in die neue Woche. Mal Sonne, mal Wolken. So nach eurer Mittagspause in Richtung Nachmittag braucht ihr dann auch einen Regenschirm. Dann zieht sich's noch weiter zu und es kann Regen und sogar Gewitter geben. Das Ganze so bei 21, 22 Grad heute maximal. Oben auf dem Ölberg bei Königswinter noch ein Ticken kühler. Da nicht mal 17 Grad. Ein bisschen geht noch was. Morgen das Wetter dann ganz ähnlich. Wechselhaft bei ja ebenfalls 21, 22 Grad.
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4: Jetzt wie immer der ausführlichste Verkehrsservice für Bonn und den Rhein-Sieg-Kreis. Passt bitte auf, wenn ihr auf der A4 in Richtung Aachen unterwegs seid. Zwischen Kreuzköln-Süd und Eiffeltor, hier ist ein Auto liegen geblieben, blockiert die linke Spur. Die Polizei, die ist da im Moment vor Ort und regelt das alles, aber bitte trotzdem Obacht. Ein Stau noch, der ein bisschen was länger dauert. Die A4 in Richtung Aachen zwischen Dreiköln-Heumer und Kreuzköln-Süd. Hier steht er noch auf 4 Kilometern und braucht knapp eine Viertelstunde länger. Hier und da ansonsten nochmal ein bisschen Stoßstangen kuscheln, aber nichts Wildes. Da solltet ihr schnell durch sein. Falls ihr jetzt sagt, nee, Luis, ich bin ja auch noch länger im Stau oder ihr habt noch einen Blitzer gesehen oder was auch immer, sagt natürlich ganz gerne Bescheid. 0228 4007 111. Gerne eine WhatsApp schicken oder durchklingeln. Kommt gut durch. Und einen richtig guten Start in die neue Woche. Ich habe es ja heute Morgen so ein bisschen genossen, ne? Muss ich zugeben. Auf dem Weg hier in die Redaktion, dass die Straßen noch nicht allzu voll sind. Also klar, ne? In der einen oder anderen Baustelle steht man da natürlich schon. Ihr sicher auch heute Morgen. Aber ab Mittwoch, wenn die Schule wieder losgeht, noch mehr Zeit einplanen. Hab mir eine große To-Go-Kaffeetasse gekauft. Die werde ich dann ab Mittwoch mal so was von auffüllen, dass ich mich im Stau nicht nerve und genügend Zeit habe, um mal einen Schluck Kaffee zu trinken. Ja, genug von mir. Jetzt erstmal rein in die Musik. Habt einen tollen Montag.

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1: 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Wenn wir wüssten, wie man so ein Lied schreibt, würden wir jeden Monat so einen Song raushauen. 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
1: Mit Thorsten Adolfs. Guten Tag. Dass sich Menschen über das Internet radikalisieren, ist nicht neu. Das Bundesamt für Verfassungsschutz hat jetzt aber untersuchen lassen, wie das genau passiert. Das Ergebnis hatten viele wahrscheinlich schon vermutet. Es sind vor allem die Algorithmen der Online-Plattformen, die eine Radikalisierung begünstigen. Frage an Marc Weiß, wie genau geschieht das?
2: Ja, ich glaube, die meisten kennen das wahrscheinlich von Insta. Man guckt sich einen Beitrag an, dann bekommt man den nächsten angezeigt, der genau dazu passt, dann noch einen, dann kommt noch die passende Werbung dazu und schon ist man drin im Algorithmus. Laut Verfassungsschutz passiert aber noch was anderes. Es werden einem demnach bewusst interaktive und kontroverse Beiträge gezeigt. Also nicht nur schöne Bilder, sondern die Interaktion ist wichtig. Am besten noch eine Frage dazu, schreib's in die Kommentare und schon wirst du komplett in so ein Thema reingezogen. Und das sind dann gerne mal politische Themen, die können dann im Extremfall zur Radikalisierung führen.
1: Und bestimmte Gruppen nutzen diese Systeme dann für sich?
2: Genau, da hat jeder wohl seine Lieblingsplattformen. Das passiert natürlich nicht alles auf Insta. Der Verfassungsschutz sagt zum Beispiel, dass rechte Gruppen neben klassischen Netzwerken gerne Telegram oder Gaming-Plattformen benutzen, um da bewusst kontroverse Beiträge zu platzieren. Den Rest übernimmt dann der Algorithmus. Linksextreme sind laut Studie gerne auf Insta und TikTok, Islamisten auf Telegram, Insta und Facebook. Das heißt natürlich nicht, dass jeder, der da unterwegs ist, jetzt radikal wird. Es gehört schon noch mehr dazu, soziale Isolation zum Beispiel und auch mentale Probleme. Aber wenn man so drauf ist, dann ist die Gefahr halt höher, dass einen Extremisten über diese Algorithmen von Plattformen für sich gewinnen können.
1: Dankeschön, Marc. Und jetzt weitere Themen im Überblick. Die finanzielle Lage in der Pflegeversicherung spitzt sich zu. Die Pflege sei akut in Not, heißt es vom Spitzenverband der gesetzlichen Krankenkassen. Vermutlich würden die Einnahmen im Oktober nicht mehr reichen, um die Pflegeleistungen voll zu finanzieren, heißt es. In der ersten Jahreshälfte lag das Defizit bei 770 Millionen Euro. Die Preise in NRW steigen weiter. Die Inflationsrate lag im August bei 2,9%. Das ist der höchste Stand seit 2,5 Jahren. Vor allem bei Heizöl und Kraftstoffen zogen die Preise deutlich an. Tiefer in die Tasche greifen mussten Verbraucher auch an anderer Stelle. Dienstleistungen in der häuslichen Alten- und Behindertenpflege kosteten 11,5% mehr als noch vor einem Jahr. Nach einem Brand in einer Drohnenfabrik in Polen prüft der Inlandsgeheimdienst, ob es sich um einen Sabotageakt handeln könnte. Die betroffene Firma ist das größte private Rüstungsunternehmen des Landes und beliefert die polnische Armee unter anderem mit Kampfdrohnen. In NRW setzen immer mehr Städte auf Schulstraßen, um den Verkehr vor den Schulen zu beruhigen. Im Moment gibt es landesweit schon 93 dieser Zonen, Tendenz stark steigend. Die Idee ist simpel. Zu den Stoßzeiten, wenn Kinder zur Schule gebracht oder abgeholt werden, werden die Straßen für die meisten Autos gesperrt. Landesverkehrsminister Krischer sagt, solche Lösungen würden den Verkehr vor den Schulen deutlich entlasten und so zu einem wesentlich sichereren Umfeld für die Kinder beitragen.
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3: Mit Katrin Meyer-Sebastian. Die Knochenfunde aus dem Rhein bei Königswinter geben der Polizei in Bonn ordentlich Rätsel auf. Die Knochen waren ja in einem Autowrack auf dem Grund des Rheins gefunden worden. Vieles ist nach wie vor unklar und wir klären, woran das liegt. Eins der Themen gleich in den nächsten News von hier um 9:30.
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4: Schöne Grüße zu euch nach Bonn-Bechlinghofen. 21,4 Grad messen wir bei euch. In der Bonner Nordstadt 21,3 Grad und einen ganzen Ticken frischer ist es noch oben auf dem Ölberg bei Königswinter, da knapp über 17 Grad. Es geht die nächsten Stunden wechselhaft weiter. Die Wolkendecke wird dann aber dichter und gegen Nachmittag ist auch Regen und auch Gewitter mit dabei. So bei 21, 22 Grad maximal, heißt die Höchsttemperaturen haben wir heute schon fast erreicht, beziehungsweise wir kratzen dran. Morgen das Wetter dann ganz ähnlich wechselhaft wie heute, aber ebenfalls 21, 22 Grad.
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4: Jetzt wie immer der ausführlichste Verkehrsservice für Bonn und den Rhein-Sieg-Kreis. Bitte aufpassen, wenn ihr auf der A3 in Richtung Köln unterwegs seid. Zwischen Siebengebirge und Kreuzbronn-Siegburg hat es gerade einen Unfall gegeben im Baustellenbereich. Die Unfallstelle, die ist noch nicht gesichert. Ansonsten hier und da ein bisschen Stoßstangen kuscheln, aber nichts Wildes. Da seid ihr nach ein paar Minuten durch. Falls nicht, dann sagt ganz gerne Bescheid. Genauso, wenn ihr noch einen Blitzer gesehen habt oder was anderes. 0228 4007 111. Das ist die Nummer, könnt ihr gerne anrufen oder mir hier eine WhatsApp schicken. Gute Fahrt! Es ist Montag. Falls ihr durch seid mit dem Frühstück, vielleicht das Mittagessen schon auf dem Tisch habt und Bock habt, was zu unternehmen, ja, wir haben natürlich wie immer Tipps für euch. Was so geht im Radio Bonn-Rhein-Siegland, verrate ich euch gegen 11:45 hier in der Show.
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4: Mit Luis Eck. Schön, dass ihr mit dabei seid.

0: Es ist Montag. Ihr hört Radio Bonn Rhein-Sieg mit Luis Eck. Hallo. Und ich habe Tipps für euch mit dabei. Was so geht heute?
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0: Egal ob Theater, Musik, Gedichte oder Prosa, das alles gibt's heute bei der Lit Arena. Das wird organisiert von der Fachschaft Germanistik, Komparatistik und Skandinavistik. 36. Ausgabe ist das schon. Die Veranstaltung, die findet zweimal jährlich statt und bietet halt allen Künstlerinnen und Künstlern aller Altersgruppen, insbesondere aber natürlich Studierenden, die Möglichkeit, in einer lockeren Atmosphäre ihre Kunst vorzustellen. Los geht's heute um 20 Uhr im Pantheon Theater. Der Eintritt, der ist frei. Ganz viel Spaß. So, wenn ihr aber Bock habt auf Teamsport und eine tolle Community, dann schaut doch mal heute Abend beim Quadball-Training der Rhein aus Bonn vorbei. Quadball? Hä? Fragt ihr euch vielleicht. Ist eine Mischung aus Rugby, Handball und Dodgeball. Wer Harry Potter geguckt hat, der kennt Quidditch. Ist das so ein bisschen, ne, so in die Richtung? Ob ihr da auch auf dem Besen fliegt, findet's raus. Heute Abend macht's Bock. 18:30 Trainingsstart. Wo müsst ihr abchecken? Auf der Website rheinos-bonn.de. Wenn ihr sagt, nee, heute mache ich mal einen ruhigen Morgen, hätte ich aber Bock, dann schaut doch in Wachtberg-Liesem vorbei. Im Köllenhof ist nämlich wieder Jazz angesagt, da kommen die Jazz-Gardeners vorbei. Los geht's um 20 Uhr, Eintritt ebenfalls frei. Ihr könnt aber natürlich auch gerne für die Band da was in den Hut werfen, mitsingen, mittanzen, auch erlaubt. Egal was ihr macht, ganz, ganz viel Spaß.
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1: Mit Katrin Meyer-Sebastian. Guten Tag. Ausländische Unternehmen haben nach Berechnungen des Instituts der deutschen Wirtschaft im letzten Jahr deutlich mehr Geld in Deutschland investiert. Die Direktinvestitionen stiegen im Vergleich zu 24 um rund 50% auf etwa 86 Milliarden Euro. Vor allem aus Großbritannien floss demnach viel Geld. Nach den verheerenden Sturzfluten ist die Zahl der Toten in der Himalaya-Region nach Behördenangaben auf über 900 gestiegen. In Nepal wurden Menschen durch die Schlamm- und Wassermassen in einen anderen Distrikt geschwemmt. Ihre Leichen wurden fast 200 Kilometer von der Unglücksregion entfernt gefunden.
0: Und jetzt das Wichtigste von hier.
1: Die Bonner Polizei steht weiter vor einem Rätsel. Die Ermittlungen zu den Knochenfunden aus Königswinter gehen weiter. Die menschlichen Überreste waren in einem Autowrack gefunden worden, das durch den niedrigen Rheinpegel überhaupt erst sichtbar geworden war. Das war Anfang August. Mittlerweile ist das Wrack geborgen. Darin und in der Nähe waren die menschlichen Knochen gefunden worden. Laut Bonner Polizei gäbe es bislang keinen vermissten Fall, der mit den Knochen oder dem Auto in Verbindung gebracht werden könnte. Bislang ist auch nicht klar, ob die Knochen von einer oder mehreren Personen stammen. Das Auto Wrack hatte vermutlich schon jahrelang, vielleicht jahrzehntelang im Rhein gelegen. Das Auto, ein Fiat, war wohl zwischen 1976 und 84 produziert worden. Nach den Schüssen auf ein Café in der Kölner Südstadt läuft die Fahndung nach dem Täter. Er hatte wohl heute Morgen gegen 7:30 auf das Geschäft in der Bonner Straße geschossen. Verletzte oder Tote gibt es nach Angaben der Kölner Polizei nicht. Das Café war zu dem Zeitpunkt noch geschlossen. Es seien aber mehrere Einschusslöcher an dem Café gefunden worden. Die Spurensicherung hat außerdem Patronenhülsen sichergestellt. Der Großeinsatz der Kölner Polizei läuft weiter. Ein Jahr früher als geplant konnte die Feuerwehr Niederkassel-Reit ihre neue Drehleiter feierlich einweihen. Sie wurde am Wochenende eingesegnet. Die Drehleiter mit Korb hatte eine Lieferzeit von 2 Jahren. Für ein solches Fahrzeug sehr kurz, heißt es. Jetzt ist sie endlich im Einsatz. Rund 1,1 Millionen Euro hat die Stadt investiert. Ein Teil der Ausrüstung wurde noch von der bisherigen Drehleiter übernommen, aber vieles neu beschafft. Reit und Lülsdorf haben jetzt baugleiche Drehleitern. Heißt, alle Maschinisten können künftig beide Fahrzeuge bedienen. Die bisherige Drehleiter der Löscheinheit Niederkassel-Reit stammt aus dem Jahr 1998, ist damit fast 30 Jahre alt. Sie wird jetzt verkauft. 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
2: Auf dem Weg heute Morgen zum Job sah das bei euch bestimmt auch ganz schön aus, ne? Ich fand auch heute Morgen im Auto auch schön, so ein bisschen Sonne, Sonnenaufgang, blaue Abschnitte. Mittlerweile ist es aber ordentlich zugezogen und die Wolkendecken, die werden noch dichter in den nächsten Stunden im Radio Bonn-Rhein-Siegland. Regen ist dann auch möglich und sogar auch Gewitter. Das Ganze so bei 21, 22 Grad maximal. Die haben wir auch schon erreicht bei euch in Bonn-Beul-Bechlinghofen, zum Beispiel in der Bonner Nordstadt oder in Bad Honnef-Igidienberg. Morgen das Wetter dann ganz ähnlich wie heute. Mal Sonne, mal Wolken, mal Regen bei 21, 22 Grad in der Spitze.
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2: Bitte aufpassen, wenn ihr auf der A3 in Richtung Köln unterwegs seid. Zwischen Siebengebirge und Kreuz Bonn-Siegburg hat es einen Unfall im Baustellenbereich gegeben. Feuerwehr, Rettungskräfte, Polizei sind gerade im Einsatz. Es staut sich ordentlich 4 Kilometer, knapp eine halbe Stunde Zeitverlust. Denkt da bitte auch natürlich an die Rettungsgasse für die Einsatzkräfte. Vielen lieben Dank. Ansonsten ist uns aber nichts gemeldet. Ihr kommt gut durch. Falls ihr jetzt sagt, doch Luis, ich stehe ja auch im Stau oder ihr habt noch einen Blitzer gesehen, dann her damit, wir geben wie immer alles gemeinsam weiter. 0228 4007 111, gerne durchklingeln oder eine WhatsApp schicken. Gute Fahrt! Wir starten gemeinsam rein in die neue Woche. Ja, schön, dass ihr mit dabei seid.
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2: Mit Luis Eck. Hallo.

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0: Ihr hört Radio Bonn Rhein-Sieg mit Luis Eck am Montag und ich finde ja, ach, wenn der Herbst kommt, das ist so eine richtige Kinozeit, ne? Hier, passt doch ganz gut, ab dem 1. Oktober ein neuer Film mit Tom Cruise im Kino. Ich habe den Trailer schon gesehen und ich würde sagen, so habt ihr ihn noch nie gesehen. Aber jetzt geht es erstmal um Tom Cruise in den 90ern.
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0: Und nach Filmen wie Lockere Geschäfte, Rain Man und natürlich Top Gun hat Tom Cruise in dem Justiz-Thriller Die Firma mitgespielt.
2: Die Firma ist eine der frühen Verfilmungen eines Bestsellers von John Grisham. Der Film ist von 1993, ich habe mir den gestern Abend nochmal angeguckt. Der funktioniert auch immer noch gut, auch wenn es bessere Grisham-Verfilmungen gibt. Tom Cruise spielt einen jungen Anwalt, Mitch, der frisch sein Staatsexamen in der Tasche hat und jetzt das große Geld machen will.
3: Ich werde die Schweigepflicht einhalten und die Unverletzlichkeit der Geheimnisse meiner Mandanten schützen.
2: Er bekommt das lukrative Angebot einer Anwaltskanzlei, sozusagen ein Angebot, das er nicht ablehnen kann, um mal einen anderen Film zu zitieren. Wie sich dann aber doch recht schnell herausstellt, betreibt diese Kanzlei Geschäfte mit der Mafia. Und ganz fix hat Mitch diese Optionen: entweder Spitzel sein für das FBI oder in den Knast gehen und alles verlieren.
4: Das FBI muss etwas gegen Sie in der Hand haben, sonst hätten Sie es nicht auf Sie abgesehen. Also

0: Was ist es?
1: Ich habe keine Ahnung.
2: Der Film geht 2,5 Stunden, fühlt sich aber kürzer an, obwohl echt viel geredet wird in dem Film. Richtige Action gibt's eigentlich nicht. Dafür einen hochkarätigen Cast, auch noch mit Gene Hackman und Ed Harris unter anderem. Was man kritisieren kann, ist, dass die Charaktere jetzt nicht besonders tief ausgeleuchtet werden. Die Inszenierung ist jetzt auch nicht besonders ausgeklügelt, eher schlicht und straight. Aber wie gesagt, ich finde, kannst du immer noch gut gucken.
0: Warum stellen Sie Fragen über tote Anwälte?
3: Tatsache ist, niemand hat uns jemals verlassen.
2: Die Firma könnt ihr streamen in der Arte Mediathek und bei Sky gibt's den auch.

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1: Mit Christian Böder, guten Tag. Unterstützung bei Krankheit und im Alter, das ist das Versprechen der Pflegekassen in Deutschland. Das Problem, der Pflegeversicherung geht das Geld aus. Darauf macht der Spitzenverband der gesetzlichen Krankenkassen aufmerksam. Mittlerweile herrsche Alarmstufe Rot, so der Verbandschef Blatt. Jannik Böke aus dem News-Team, eine Einschätzung, die mit Blick auf die aktuellen Zahlen durchaus nachvollziehbar ist.
2: Absolut. Allein in der ersten Jahreshälfte haben die Kassen einen Fehlbetrag von 770 Millionen Euro angehäuft. Wenn die Kosten weiter so steigen, würden im Oktober die Einnahmen nicht mehr reichen, um die Pflegeleistungen voll zu finanzieren, meint der GKV-Spitzenverband. Unterm Strich heißt das, für 2026 liegt das Defizit voraussichtlich bei 1,2 Milliarden Euro und die Zahl ist wegen eines Kredits vom Bund de facto geschönt. Ohne dieses Darlehen würde das Minus bei 4,4 Milliarden Euro liegen.
1: Wie kann es denn sein, dass die Pflegekassen so gigantische rote Zahlen erwirtschaften?
2: Naja, eines der Probleme ist schlicht und einfach, dass wir im Schnitt immer älter werden und je älter wir werden, desto mehr Erkrankungen treten auf. Bei den Pflegekassen gibt es aber noch ein weiteres Problem. Vor knapp 10 Jahren hat der Bund die Kriterien für eine Pflegebedürftigkeit angepasst und der Verband sagt, dadurch gibt es mehr Menschen, die Anspruch auf Pflegeleistungen haben. Kurzfristig fordert der Verband deshalb finanzielle Unterstützung. Für den Herbst plant die Bundesregierung zudem eine Reform der Pflegeversicherung.
1: Vielen Dank, Jannik Böke. Und hier haben wir weitere Nachrichten in der Zusammenfassung. Die Funktionsweisen bestimmter Internetplattformen tragen dazu bei, dass sich Menschen im Internet radikalisieren. Zu dem Schluss kommt das Bundesamt für Verfassungsschutz. Immer mehr Plattformbetreiber setzten auf kontroverse Inhalte mit starker Beteiligung, heißt es in einer Veröffentlichung der Behörde. Durch bestimmte Algorithmen werden Nutzer dann radikalen Ideen ausgesetzt, die sie dann durch ständige Wiederholungen und Bestätigungen verinnerlichen. Bei uns in NRW ist der Alltag wieder teurer geworden. Laut den Landesstatistikern stieg die Inflationsrate in diesem Monat auf 2,9%. Das ist der höchste Stand seit 2,5 Jahren. Mit Heckler & Koch meldet ein weiterer deutscher Rüstungskonzern Rekordgewinne. Die Firma aus Oberndorf bei Stuttgart hat im ersten Halbjahr fast 264 Millionen Euro Umsatz gemacht. Das ist fast 50% mehr als im vergangenen Jahr. Heckler & Koch gehört zu den 5 größten Gewehr- und Pistolenherstellern weltweit. Stadtbusse ohne Fahrer, Züge rein vom Computer gesteuert. Das könnte schon bald Wirklichkeit in Deutschland werden. Bundesverkehrsminister Bilger will Tempo machen für den Praxiseinsatz für sogenanntes autonomes Fahren. Seine Behörde investiere dafür bis zu 14 Millionen Euro, sagte er. Ein Schwerpunkt liege in Vorhaben im öffentlichen Personennahverkehr und da besonders in ländlichen Gegenden. Ein zweiter Schwerpunkt liegt im Güterverkehr auf der Schiene. Selbstfahrende Züge könnten die Probleme durch immer mehr Transportbedarf bei immer weniger Fahrpersonal dämpfen oder sogar lösen, sagt er. Mit den Fördermitteln sollen auch Fahrzeuge mit autonomen Fahrsystemen beschafft oder umgebaut werden.
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3: Mit Markus Krämer. Hallo zusammen. In der Kölner Südstadt hat ein Unbekannter heute Morgen auf ein Café geschossen. Verletzte oder Tote gab es nicht, es sind aber deutliche Einschusslöcher zu sehen. Es läuft noch immer ein Großeinsatz der Kölner Polizei. Alle aktuellen Infos zu den Schüssen in Köln hört ihr gleich bei mir in den Nachrichten um 20:30.
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4: Es hat sich ganz gut zugezogen da, oder? Über unseren Köpfen. Viele Wolken heute, das zieht sich auch durch den ganzen Tag. Dazu auch immer wieder Regen. Boah, useliges Wetter. Macht es euch auf jeden Fall später gemütlich, wenn ihr nach dem Job zu Hause seid. Schaut euch einen geilen Film an oder so. Kann ja auch mal ganz schön sein. Naja, 22 Grad heute so maximal, die haben wir auch schon erreicht. Bei euch in Bad Tönnef-Egidienberg zum Beispiel oder in Troisdorf am Rottersee. Morgen das Wetter dann ähnlich wechselhaft. Die Sonne kommt aber auch mal raus und das Regenrisiko deutlich geringer. Bei ähnlichen Temperaturen morgen.
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4: Jetzt wie immer der ausführlichste Verkehrsservice für Bonn und den Rhein-Sieg-Kreis. Es hat einen Unfall gegeben auf der A3 in Richtung Köln zwischen Siebengebirge und Kreuz Bonn-Siegburg. Da sind aktuell die Rettungskräfte im Einsatz. Denkt da bitte an die Rettungsgasse, falls ihr da im Stau steht. Und da gibt es ordentlich Stau, knapp 5 Kilometer. Ihr braucht da so zwischen 20 und 30 Minuten länger. Ansonsten noch eine Gefahrenmeldung von der A565 in Richtung Meckenheim in der Einfahrt Bonn-Poppelsdorf. Da liegen Gegenstände auf der Fahrbahn. Ansonsten kommt ihr gut durch, falls ihr jetzt sagt, nee, Luis, ich habe vorher noch was gesehen. Im Stau, eine Gefahrenstelle oder ein Blitzer. 0228 4007 111. Ich freue mich auf euren Anruf. Ihr könnt mir natürlich auch easy eine WhatsApp schicken. Direkt hier ins Studio. Gute Fahrt.
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4: mit Luis Eck. Hallo.

0: So, Leute, wichtige Frage. War es das jetzt mit dem Sommer? Ja, es war natürlich ein richtig heißer, trockener Sommer. Zu heiß und trocken, auch für die Natur. Aber ich weiß nicht, wie es euch geht. Wenn ich jetzt so durch den Regen laufe, denke ich mir auch mal so ein paar schöne Tage noch vielleicht in diesem Jahr. Naja, wird Zeit schon mal für ein erstes Sommerfazit vielleicht. Machen wir natürlich mit Wettermann Carsten Brandt. Carsten, wie sieht's denn aus? Sommer 2026 ist schon fast rum. Wie war's denn?
1: Ja, wenn wir Sommerbilanz ziehen, muss man wirklich sagen, es war eine der wärmsten überhaupt. Der letzte Augusttag ist für uns Meteorologen ja der letzte Sommertag. Ab morgen sind wir dann meteorologisch im Herbst. Die Temperaturen waren natürlich deutlich zu warm. Eine Temperaturabweichung von fast 4 Grad, nicht ganz, aber fast 4 Grad. Das heißt, gerade dieser Sommer wurde nur von 1947 um ein paar Zehntel geschlagen, je nach Wetterstation. Das muss man sich mal vorstellen, sonst war es der wärmste. Also da muss man schon sehr weit zurück. In den letzten Jahren gab es überhaupt nichts Vergleichbares. Die Anzahl der Tage über 30 Grad oder über 35 Grad wurde noch nie hier so beobachtet. Auch die Tropennächte, die ganz heißen Nächte, waren außergewöhnlich.
0: Ja, es war schon krass. Da haben wir uns ordentlich einen abgeschwitzt. Naja, schauen wir mal. Vielleicht kommt ja noch ein bisschen hier und da ein Tag nochmal, ne? So ein bisschen nochmal Sonnenbrille auf und ein leckeres Eis essen. Schauen wir mal. Kümmern wir uns noch um heute. Carsten, wie wird das Wetter denn heute?
1: Ja, heute ist das so eher normales Wetter, was wir haben. 22, 23 Grad Wolkenfeld. Das hat mit der großen Hitze aus dem Sommer nicht mehr viel zu tun. Morgen auch so ein Übergang, 22, 23 Grad. Während es heute ja nochmal einen Schauer geben kann, dürfte es morgen dann trocken sein. Und in den September geht es also mit schönem Wetter hinein. Mittwoch dann bis zu 25 Grad. Ich bringe es nochmal auf den Punkt. Heute nochmal ein Schauer möglich, ein bisschen windig. Ab morgen dann Beruhigung der Wetterlage und wieder Stück für Stück wärmer und sonniger.
0: Danke, Carsten. Und hey, bei 25 Grad schmeckt das Eis doch auch. Carsten, danke, ciao.
1: Tschüss.

0: Wir grooven uns weiter ein. Ab geht's weiter durch diesen Montag mit Radio Bonn Rhein-Sieg und Luis Eck. So, jetzt mal kurz eine Zeitreise. Zurück ins Jahr 2020. Wir erinnern uns, Corona-Lockdown heißt natürlich auch, wir waren viel am Daddeln, oder? Kommt, ihr auch. Viel Zeit am Handy verbracht. Auf Instagram oder TikTok, gut, ist jetzt eigentlich nicht so besonders produktiv. 24K Golden und Ian Dior, die haben sich aber einen Ast abgefreut, denn ihren neuen Song damals, den haben sie erstmal nur auf Social Media hochgeladen und zack, das Ding ist komplett durch die Decke viral gegangen. Wie so oft danach auch sonst ein Mega-Hit geworden. So groß, dass wir ihn euch auch heute im Jahr 2026 noch spielen. Mut von 24K Golden und Ian Dior, jetzt im besten Mix.
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1: Mit Markus Krämer. Schönen guten Tag. Nach den heftigen Sturzfluten in der Himalaya-Region ist die Zahl der Toten auf mehr als 900 gestiegen. Mehr als 4000 Menschen gelten weiter als vermisst. Die Such- und Aufräumarbeiten werden dabei durch die Sorge vor neuen Erdrutschen und Fluten erschwert. Nach den tödlichen Schüssen bei einem Techno-Festival in der Schweiz sind der oder die Täter weiterhin nicht gefasst. Die Polizei fahndet mit einem Großaufgebot nach den Verantwortlichen. Auf einer Techno-Party in der Nähe von Zürich wurde in der Nacht zum Sonntag laut Polizeiangaben eine junge Frau durch Schüsse getötet.
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1: Die Ermittlungen zu den Knochenfunden aus Königswinter gehen weiter. Die Bonner Polizei steht vor einem Rätsel. Die menschlichen Überreste waren in einem Autowrack gefunden worden, das durch den niedrigen Rheinpegel überhaupt erst sichtbar geworden war. Das war Anfang August. Mittlerweile ist das Wrack geborgen. Darin und in der Nähe waren die menschlichen Knochen gefunden worden. Laut Bonner Polizei gäbe es bislang keinen vermissten Fall, der mit den Knochen oder mit dem Auto in Verbindung gebracht werden könnte. Bislang ist auch noch nicht klar, ob die Knochen von einer oder mehreren Personen stammen. Das Autowrack hatte vermutlich schon jahrelang im Rhein gelegen. Das Auto, ein Fiat, war wohl zwischen 1976 und 1984 produziert worden. In der Kölner Südstadt wurde heute Morgen auf ein Café in der Bonner Straße geschossen. Die Polizei fahndet noch nach dem oder den Tätern. Verletzte oder Tote gibt es nach Angaben der Polizei nicht. Das Café war zu dem Zeitpunkt noch geschlossen. Es seien wohl aber mehrere Einschusslöcher an dem Café zu sehen. Die Spurensicherung hat auch mehrere Patronenhülsen sichergestellt. Ein Teil der Bonner Straße in Köln ist zurzeit noch abgesperrt. Ein Jahr früher als geplant konnte die Feuerwehr in Niederkassel-Reit jetzt ihre neue Drehleiter feierlich einweihen. Sie wurde am Wochenende eingesegnet. Die Drehleiter mit Korb hatte eine Lieferzeit von 2 Jahren. Für ein solches Fahrzeug sehr kurz, heißt es. Jetzt ist sie endlich im Einsatz. Rund 1,1 Millionen Euro hat die Stadt investiert. Ein Teil der Ausrüstung wurde noch von der bisherigen Drehleiter übernommen. Vieles wurde aber neu beschafft. Niederkassel-Reit und Lülsdorf haben jetzt baugleiche Drehleitern. Heißt, alle Maschinisten können künftig also beide Fahrzeuge bedienen. Die bisherige Reiter-Drehleiter ist fast 30 Jahre alt. Sie wird jetzt verkauft. 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
2: Um die 21 Grad sind heute maximal drin, die haben wir aber auch schon locker erreicht. Bei euch in der Bonner Nordstadt, Grüße zu euch nach Bad Tornow-Egidienberg oder auch nach Wachtberg Niederbachem. Mit vielen Wolken geht's weiter durch diesen Montag, immer wieder ist auch Regen möglich. Aber mit viel Glück, hey, kommt doch mal immer wieder die Sonne raus, so soll's doch sein. Morgen das Wetter dann ganz ähnlich, mal Wolken, mal Regen, aber deutlich weniger, also Regenrisiko ist deutlich geringer als heute, bei ähnlichen Temperaturen.
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2: Jetzt wie immer der ausführlichste Verkehrsservice für Bonn und den Rhein-Sieg-Kreis. Pass bitte auf der A3 in Richtung Köln, zwischen Siebengebirge und Kreuz Bonn-Siegburg. Hier hat es einen Unfall gegeben, Feuerwehr und Rettungskräfte sind hier im Einsatz. Aktuell ist eine Spur blockiert, heißt 4 Kilometer Stau, ihr braucht hier knapp 20 Minuten länger. Außerdem Stau auf der A61 in Richtung Mönchengladbach zwischen Rheinbach und Swisttal. 3 Kilometer Stau, auch hier plus 20 Minuten. Außerdem die B56 zwischen Bonn-Endenich und St. Augustin in Richtung Siegburg. Auch hier ist Stoßstangenkuscheln angesagt, auch hier braucht ihr mal mindestens 20 Minuten länger. Ihr habt noch was? Dann sagt mir das ganz gerne. 0228 4007 111. Ich freue mich auf euren Anruf. Ihr könnt aber auch ganz easy eine WhatsApp schicken. Gute Fahrt. Ja, ich weiß, es sind Sommerferien. Aber an alle von euch, die auf der Arbeit sitzen. Hey, wir haben schon kurz nach 2:30. Heißt, die Hälfte mindestens mal des Arbeitstags ist rum. Kommt weiter gut durch.
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2: Mit Luis Eck. Hey, schön, dass ihr mit dabei seid.

0: Es ist Montag, ihr hört Radio Bonn-Rhein-Sieg mit Luis Eck. Und Anthony Robbins, mein Lieblingskollege, ist hier im Studio.
1: Ah,
0: hallo.
1: Ah, ein wunderschön.
0: Ja, ich dachte, ich breite dir den roten Teppich jetzt hier schon mal aus.
1: Sehr schön, sehr
0: wir
1: schön.
0: Wir senden ja jetzt hier im neuen Studio. Für mich Debüt. Es ruckelt halt hier und da noch mal ein bisschen was mit der Technik. Du hast dich ja auch schon mal letzte Woche ein bisschen eingegroovt, ne?
1: Ja, ich wollte gerade sagen, ich glaube, ich bin von allen Beteiligten hier der Entspannteste, weil Nico und Jasmin waren auch heute zum ersten Mal hier. Jetzt warst du das erste Mal hier und ich war im Prinzip letzte Woche schon zwei Tage hier und am Samstag. Also
0: klappt alles. Ne? Manchmal muss man hier noch den Tesafilm abmachen bei ein paar Tasten.
1: Genau, ne, genau. Aber das ist ein tolles Gefühl, wenn du
0: richtig.
1: So
0: richtig. Ist halt so geil, ne? Wie so, wenn du Schuhe kaufst. Frischer Schuhkarton, so frisches Plastik.
1: Ich habe immer das Gefühl, so leicht Baumarktgeruch in der Luft.
0: Voll.
1: Also wenn du hier so reinkommst, so riecht es in jedem Baumarkt.
0: So, ist auch schön, dass es noch so riecht, wenn ich hier vier Stunden drin gesessen habe. Spricht dafür, dass ich heute Morgen duschen war. So, apropos, ich gehe jetzt nach Hause und nicht duschen, sondern hau mich auf die Couch. Wir hören uns morgen wieder ab 10, wenn ihr wollt, hier bei Radio Bonn-Rhein-Sieg. Und Anthony Robbins macht hier gleich weiter. Viel Spaß.
1: Ich freue mich.

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1: Mit Christian Böder. Guten Tag. Europa rüstet auf und das lässt auch die Kassen deutscher Rüstungsunternehmen klingeln. Mit Heckler & Koch meldet heute ein weiterer deutscher Rüstungskonzern Rekordgewinne. Die Firma aus Oberndorf bei Stuttgart hat im ersten Halbjahr fast 264 Millionen Euro Umsatz gemacht. Das sind fast 50% mehr als im vergangenen Jahr. Der Gewinn hat sich verdreifacht. Die weiteren Infos hat Marc Weiß.
2: Heckler & Koch stellt vor allem Pistolen, Gewehre und Granatwerfer her und beliefert nicht nur das Militär, sondern auch die Polizei. Trotzdem ist der Hauptgrund für den Rekordgewinn nach Angaben der Firma jetzt ganz klar der Ukraine-Krieg und die Aufrüstung der NATO-Staaten. Die meisten Geschäfte macht man mit der Bundeswehr, mit Frankreich, Norwegen und den baltischen Ländern. Allein die Bundeswehr bestellte über einen Rahmenvertrag 250.000 Gewehre. Ursprünglich geplant waren mal 120.000. Heckler & Koch investieren weiter in neue Maschinen und eine moderne Infrastruktur. Inzwischen arbeiten rund 1.400 Beschäftigte in dem Werk. Die Rekordzahlen des deutschen Gewehrbauers werden sicherlich auch in Köln gehört. Dort beginnt morgen ein großes Protestcamp gegen die weltweite Aufrüstung. Vor allem gegen Rheinmetall soll es dabei gehen, aber auch die Zahlen von Heckler & Koch heute zeigen klar, dass Rüstungskonzerne in Zeiten wie diesen Gewinne machen. Inwieweit man ihnen das vorwerfen kann, muss jeder für sich selbst entscheiden.
1: Und hier haben wir weitere Nachrichten in der Zusammenfassung. Nach einem Monat relativer Ruhe greifen sich die USA und der Iran seit dem Wochenende wieder gegenseitig an. Die Militärschläge haben wieder den Rohölpreis steigen lassen. Der Preis für ein Barrel der Referenzsorte Brent legte um 1,5% zu auf knapp unter 91 US-Dollar. Das ist der höchste Stand seit einer Woche. Allerdings hielt sich der Preisanstieg laut Experten in Grenzen. Weil die Ausgaben weiter stark steigen, spitzt sich die Finanznot der Pflegeversicherung weiter zu. In der ersten Jahreshälfte ergab sich demnach ein Defizit von 770 Millionen Euro, meldet der Spitzenverband der gesetzlichen Krankenkassen, der auch die Pflegekassen vertritt. Voraussichtlich im Oktober würden die Einnahmen nicht mehr reichen, um die Pflegeleistungen voll zu finanzieren, heißt es. Zum ersten Mal hat die EU-Kommission ein KI-Sprachmodell unter verschärfte Beobachtung gestellt. ChatGPT wird als sehr große Suchmaschine eingestuft und unterliegt damit künftig den strengsten Vorschriften des Gesetzes über digitale Dienste, heißt es von der Brüsseler Behörde. Die künstliche Intelligenz von Entwickler OpenAI wird demnach mittlerweile von über 45 Millionen Menschen in der EU genutzt. Der Sommer in Deutschland ist in diesem Jahr beispiellos heiß gewesen. Das melden die Experten des Deutschen Wetterdienstes. Sie verzeichnen nach einer vorläufigen Auswertung rund 22 Tage mit über 30 Grad und 5 sehr heiße Tage mit mindestens 35 Grad. Unterm Strich lag das Temperaturmittel bundesweit bei 19,6 Grad. Nur der Jahrhundertsommer von 2003 war mit nur 0,1 Grad mehr heißer gewesen. Das Robert-Koch-Institut geht davon aus, dass etwa 16.000 Menschen in Deutschland im Zusammenhang mit der Hitze gestorben sind. Dazu war der Sommer laut den Meteorologen in ganz Deutschland auch viel zu trocken gewesen, was sich auch an den Niedrigwasserständen großer Wasserstraßen zeigte.
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4: Mit Markus Krämer. Hallo zusammen. Die Konzertreihe Kunstrasen in der Bonner Rheinaue ist am Wochenende zu Ende gegangen. Dutzende Konzerte und zigtausende glückliche Besucher. Der Veranstalter hat jetzt eine positive Bilanz gezogen und auch für 2027 stehen schon die ersten Acts fest. Das Fazit zum Kunstrasen 2026 in Bonn. Thema gleich bei mir in den Nachrichten um halb.
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5: Und da haben wir heute so ein bisschen was von allem dabei. Mal ein bisschen Regen, immer mal auch Sonne. Graue Wolken wechseln sich ab mit zwischendurch auch mal kleinen blauen Flecken. Das Ganze bei Temperaturen aktuell rund um die 20-Grad-Marke. 20,2 Bad Honnef-Igidienberg, 21,3 aktuell in Bachberg-Niederbachem. Morgen geht's weiter, mehr Sonne dann aber auch da dabei und vereinzelt nur noch ein paar kürzere Schauer. Mittwoch dann richtig freundlicher Sommertag.
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5: Und da starten wir mit einer Warnmeldung auf der A4 Richtung Aachen zwischen Kreuz Köln-Gremberg und Köln-Poll. Hier Gefahr durch eine ungesicherte Unfallstelle. Dann haben wir Stau auf der A3 Richtung Köln zwischen Siebengebirge und Kreuz Bonn-Siegburg. 4 Kilometer Stau, 10 Minuten plus. A4 Richtung Aachen zwischen 3 Köln-Holmer und Kreuz Köln-Süd. 4 Kilometer Stau, 10 Minuten plus. A61 Richtung Mönchengladbach zwischen Rheinbach und Miel. 4 Kilometer Stau, 12 Minuten plus. und auf der A565 Richtung Bonn zwischen Bonn-Poppelsdorf und Bonn-Tannenbusch 1 Kilometer Stau, 10 Minuten plus. Auf der Kennedy-Brücke beide Richtungen jeweils Stop-and-Go-Verkehr, dauert jeweils 10 Minuten länger, es stockt auf 2 Kilometer. Und Blitzer habe ich einen stehen, St. Augustin-Pleistalstraße, den hat der Tobi durchgegeben und die Katja meldet noch einen Blitzer auf dem Parkplatz in Schmerbruch von Niederpleis Richtung Billinghofen. Habt ihr noch was gesehen, meldet es jederzeit 0228 4007 111. Gute und sichere Fahrt. Und dann, schön, dass ihr dabei seid an diesem Montag. Schön, dass ihr mit mir in die neue Woche startet. Vieles klingt neu hier bei Radio Bonn Rhein-Sieg und gleichzeitig sind wir noch in unserem neuen Studio, ruckeln uns noch ein bisschen ein. Schön, dass ihr dabei seid. Viel Musik habe ich jetzt für euch und dann gehen wir gemeinsam in diesen Montag Feierabend.
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5: Mit Anthony Robbins. Schönen Montag euch.

0: Die aktuelle Nummer von Jennifer Lopez, Save Me Tonight, hier bei Radio Bonn-Rhein-Sieg. Und es geht ja los diese Woche, ne? Die Schule fängt wieder an und auch da gibt es Notfallsituationen. Diese Situation, wo man sich denkt, oh verdammt, wie war das denn damals nochmal mit der Herzdruckmassage? Nordrhein-Westfalen will jetzt dafür sorgen, dass schon Schülerinnen und Schüler lernen, was getan werden kann. NRW führt nämlich jetzt ab dem Schuljahr 26/27 verpflichtenden Reanimationsunterricht an allen weiterführenden Schulen ein. Wir haben darüber mit Doc Caro gesprochen. Die Ärztin kennen wir vor allem aus dem Fernsehen. Sie ist praktizierende Notfallmedizinerin und Buchautorin. Und wir haben sie gefragt, kann man einem Kind zum Beispiel von 11 Jahren denn überhaupt zumuten, erste Hilfe leisten zu müssen? Für Doc Caro stellt sich die Frage aber gar nicht.
1: Der Punkt ist, dass wir Kindern das beibringen müssen, weil keiner von uns ist gefeit, mal bei einem Notfall helfen zu müssen. Und dann ist es gut, wenn man das mal gelernt hat. Das kann man im Zweifel auch unter Stress anwenden.
2: Und in Nordrhein-Westfalen wird eben Erste-Hilfe-Unterricht ab diesem Jahr verpflichtend. Jede Schülerin und jeder Schüler ab der 7. Klasse bis zur 9. soll mindestens einmal im Leben lernen, wie man im Notfall Leben rettet. Finde ich, ist eine super Sache. Gehört habt ihr es bei Radio Bonn-Rhein-Sieg. Einen wunderschönen Montag euch.

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1: Mit Markus Krämer. Schönen guten Tag. Nach den heftigen Sturzfluten in der Himalaya-Region ist die Zahl der Toten auf mehr als 900 gestiegen. Mehr als 4000 Menschen gelten weiter als vermisst. Die Such- und Aufräumarbeiten werden dabei durch die Sorge vor neuen Erdrutschen und Fluten erschwert. Nach den tödlichen Schüssen bei einem Techno-Festival in der Schweiz sind der oder die Täter weiterhin nicht gefasst. Die Polizei fahndet mit einem Großaufgebot nach den Verantwortlichen. Auf einer Techno-Party in der Nähe von Zürich wurde in der Nacht zum Sonntag laut Polizeiangaben eine junge Frau durch Schüsse getötet.
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1: Die Bonner Polizei steht weiter vor einem Rätsel. Die Ermittlungen zu den Knochenfunden aus Königswinter gehen weiter. Die menschlichen Überreste waren in einem Autowrack gefunden worden, das durch den niedrigen Rheinpegel überhaupt erst sichtbar geworden war. Das war Anfang August. Mittlerweile ist das Wrack geborgen. Darin und in der Nähe waren die menschlichen Knochen gefunden worden. Laut Bonner Polizei gäbe es bislang keinen Vermisstenfall, der mit den Knochen oder dem Auto in Verbindung gebracht werden könne. Bislang ist auch noch nicht klar, ob die Knochen von einer oder mehreren Personen stammen. Das Autowrack hatte vermutlich schon jahrelang im Rhein gelegen. Das Auto, ein Fiat, war wohl zwischen 1976 und 84 produziert worden. Am Mittwoch geht die Schule wieder los im Radio Bonn-Rhein-Siegland. Und auf die Schülerinnen und Schüler, aber auch auf die Eltern und Lehrer kommen einige immer größer werdende Herausforderungen zu. Davor warnt jetzt die Gewerkschaft Erziehung und Wissenschaft aus Bonn. So sei zum Beispiel wegen der aktuell angespannten Verkehrslage in Bonn die Erreichbarkeit der Schule für viele Kinder und Jugendliche eingeschränkt. Außerdem sind noch immer die meisten Schulen nicht ausreichend gegen bevorstehende Hitzesommer geschützt, beklagt die GEW. Man redet zwar immer vom Wetter, konkrete Maßnahmen, um den Schülern und Lehrern im Sommer den Schulalltag zu erleichtern, ließen aber auf sich warten. Zu guter Letzt rät die Gewerkschaft dazu, den Lehrermangel noch ernster zu nehmen. Nicht nur in Bonn fehlen die Lehrkräfte. Die GEW fordert deshalb jetzt von der Politik, die drängendsten Baustellen an Bonner Schulen so schnell wie möglich in Angriff zu nehmen. 120.000 Musikfans haben in diesem Sommer in der Bonner Rheinaue bei den Kunstrasenkonzerten gefeiert. Am Wochenende war das letzte Konzert für dieses Jahr. Der Veranstalter hat jetzt eine durchweg positive Bilanz gezogen. Trotz wachsender Kosten und Auflagen habe man wieder außergewöhnliche Abende für Bonn geschaffen, heißt es. Vor allem das Rheinkilometer 652 Open Air habe eine besondere Duftmarke für Bonn als Veranstaltungsort gesetzt. Über 7000 junge Menschen kamen spontan zu dem Konzert nach Bonn. Auch 2027 geht es weiter mit dem Kunstrasen. Auch hier wird es wieder ein Rheinkilometer 652 Festival geben. Und der erste Act für das kommende Jahr steht auch schon fest und ist sogar schon ausverkauft, die Fantastischen Vier. Wenn die ersten Acts für 2027 bekannt gegeben werden, hört ihr es natürlich als erstes hier bei uns bei Radio Bonn-Rhein-Sieg. 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
2: Mit unserem Wettermann Carsten Brandt.
3: Hallo, heute Nachmittag ja, haben wir um die 22, 23 Grad. Der Wind lässt langsam nach. Das Wetter wird Stück für Stück besser. Morgen auch bis zu 23 Grad. Immer noch mal so ein Wolkenpaket hier über der Region. Ab Mittwoch dann sonniger. Für ein paar Tage nochmal 25 bis 28 Grad. Mittwoch, Donnerstag sehen richtig gut aus.
2: Und das Ganze aktuell bei Werten rund um die 22 Grad. Mit 23 sind wir unterwegs, zum Beispiel in der Bonner Nordstadt mit 21 Bad Honnef-Wiginienberg. Spot on 22 Grad aktuell Troisdorf am Rottersee.
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2: Und da starten wir mit Warnmeldungen. A4 Richtung Aachen zwischen Kreuz Köln-Gremberg und Köln-Poll. Hier Gefahr durch eine ungesicherte Unfallstelle. A555 Richtung Bonn zwischen Godorf und Wesseling. Gefahr durch ein defektes Fahrzeug auf der rechten Spur in der Baustelle. Dann haben wir aktuell Stau. A3 Richtung Köln zwischen Siebengebirge und Kreuzborn-Siegburg. 2 Kilometer, 10 Minuten plus. A4 Richtung Aachen zwischen 3 Köln-Heumer und Kreuz Köln-Süd. 4 Kilometer stockender Verkehr, 10 Minuten plus. A61 Richtung Koblenz zwischen Rheinbach und der Auffahrt Grafschaft Ringen, 2 Kilometer Stau, 10 Minuten plus. Und ungefähr 10 Minuten bis eine Viertelstunde braucht ihr aktuell, wenn ihr über die Kennedy-Brücke wollt, in beide Richtungen. Staut sich auf der Zentrumseite zurück bis zum alten Friedhof und auf der Boilerseite steht ihr aktuell rund um den Konrad-Adenauer-Platz. Habt ihr noch mehr gesehen? Staus, Blitzer, alles weitere? Meldet es gern jederzeit über die 0228 4007 111. Die Katja hat das zum Beispiel gemacht oder der Tobi. Katja meldet einen Blitzer auf dem Parkplatz in Schmerbruch von Niederpleis Richtung Billinghofen und der Tobi meldet einen Blitzer St. Augustin-Pleistalstraße. Sichere und gute Fahrt euch! 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Einen wunderschönen Montag euch allen. Schön, dass ihr dabei seid. Ich hoffe, ihr seid gut aus dem Wochenende zurückgekommen. Die ein oder andere Bundesliga-Enttäuschung wurde weggesteckt oder der ein oder andere Sieg wurde gefeiert. Bei mir gibt's gleich eine kleine Analyse in den 3 nach 3. Vorher selbstverständlich aber jede Menge Musik.
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2: Und die kommt jetzt von Ugel, Moving to the Sun.

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4: Veronika Ferres und Carsten Maschmeyer haben sich getrennt. Es war doch alles gut so. Die Ferres war versorgt und glücklich in Hannover und ist uns wenig bis gar nicht mehr auf die Nerven gegangen. Ja, und der Maschmeyer hat ein bisschen in der Höhle des Löwen rumgemöpselt. Das konnte doch alles gerne so bleiben. Jetzt geht die ganze Ochsentour wieder los. Ja, wat denn? Die Bunte und die Bild haben schon den Anfang gemacht. Lanz ist der Nächste, der die beiden in die Sendung zehrt. Dann Riverboat, Inas Nacht, Dschungelcamp. Und am Ende kann ich nicht mal mehr in Ruhe prominent getrennt gucken, ohne die beiden Grinsekatzen zu sehen. Unsere Oma hat immer gesagt, die Ferres, die habe ich immer gern gesehen. Ja, ich auch. Vor allem 1994 in Tom Gerhards ersten Film, Voll normal. Da hat die mir gut gefallen, als Tommys Schwester, dat Kanen. Schön assi damals. Bah. Ja, der Löwe und das Supervibe. Ein Traumpaar. Ach nee, jetzt nicht mehr. Schade eigentlich.
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1: Mit Christian Böder, guten Tag. Wie konnte es zu dem Massenandrang von Migranten auf die spanische Exklave Ceuta an der nordafrikanischen Küste kommen? Auch einen Monat später gibt es auf die Frage keine eindeutige Antwort. Nach Regierungsangaben untersucht Spanien weiter Ursachen der Vorkommnisse. Yannick Böke aus dem News-Team. Dabei sieht der Ministerpräsident Sanchez Verbindungen nach Russland und Israel.
2: Und nicht nur das. Laut Sanchez ist auch eine internationale rechtsextreme Bewegung mitverantwortlich. Die soll das Thema Migration stets nutzen, um nicht nur Spanien, sondern auch Europa anzugreifen und zu spalten, heißt es. Fakt ist, dass vor dem Massenandrang von Migranten Falschinformationen in den sozialen Netzwerken rumgegangen sind. Mehr als 72.000 Menschen hatten daraufhin Ceuta vor allem schwimmend erreicht. Mindestens 91 kamen dabei ums Leben.
1: Viele Fragezeichen bleiben also erstmal. Dass Social Media bei solchen Vorfällen aber eine wichtigere Rolle spielt, zeigt nicht nur das Beispiel Ceuta.
2: Ja, die Algorithmen von TikTok, Insta und Co. machen solche viralen Videos überhaupt erst möglich. Und nicht nur das. Das Bundesamt für Verfassungsschutz hat jetzt nochmal gewarnt, die Algorithmen begünstigen auch die Radikalisierung junger Menschen. Nutzer würden nach dem Konsum unverfänglicher, semipolitischer Inhalte allmählich in eine sogenannte Echokammer geführt, in der immer radikalere und stark emotionalisierende Inhalte verbreitet würden, so der Verfassungsschutz.
1: Vielen Dank, Yannick Böke. Und hier haben wir weitere Nachrichten in der Zusammenfassung. Deutschland wird als Wirtschaftsstandort wieder interessant für ausländische Unternehmen. Nach Angaben des Instituts der deutschen Wirtschaft investierten vor allem Firmen aus dem Rest der EU im vergangenen Jahr rund 86 Milliarden Euro in die Bundesrepublik, ein Plus von 50% im Vergleich zum Jahr davor. Besonders viel Geld floss aus Großbritannien zu uns. Nach der verheerenden Sturzflut im Grenzgebiet zwischen Nepal und Tibet suchen die Rettungskräfte weiter nach Überlebenden. Auf beiden Seiten der Grenze verzeichneten die Behörden bisher über 900 Tote und fast 5000 Vermisste. Die Bundesregierung hat nach eigenen Angaben noch keine Erkenntnisse über die Zahl vermisster oder getöteter Deutscher. In Nordrhein-Westfalen setzen immer mehr Städte auf Schulstraßen, um den Verkehr vor den Schulen zu beruhigen. Im Moment gibt es landesweit schon 93 solcher Zonen, Tendenz steigend. Die Idee ist simpel. Zu den Stoßzeiten, wenn Kinder zur Schule gebracht oder abgeholt werden, werden die Straßen für die meisten Autos gesperrt. Laut NRW-Verkehrsministerium werden in drei Städten entsprechende technische Möglichkeiten getestet. In Wesseling versenken sich zum Beispiel Poller automatisch im Boden, wenn ein berechtigtes Auto kommt, das per Kennzeichen erkannt wird. In Lohmer regeln digitale Schranken den Verkehr, damit sich keine Autos mehr stauen. Und die Stadt Bocholt testet ein System mit einer App oder einem Chip, ähnlich wie bei einem kontaktlosen Bezahlen. Verkehrsminister Kriescher sagte, solche Lösungen würden den Verkehr vor den Schulen deutlich entlasten und so zu einem wesentlich sicheren Umfeld für die Kinder beitragen.
0: Und jetzt das Wichtigste von hier.
3: Mit Markus Krämer. Hallo zusammen. In der Kölner Südstadt soll heute Morgen gegen 7:30 ein unbekannter Mann auf ein Café geschossen haben. Jetzt gibt es eine erste Täterbeschreibung. Anwohner wollen den Schützen gesehen haben. Die Polizei fahndet jetzt mit der Beschreibung nach dem Mann. Die Täterbeschreibung nach dem Angriff auf das Kölner Café. Thema gleich bei mir in den Nachrichten um 9:30.
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4: Da haben wir heute alles mit dabei. Ein bisschen Sonne, die sich immer wieder durchdrückt, aber auch Schauer, die unterwegs sind, kann zwischendurch immer mal ordentlich nass werden. Das Ganze bei aktuellen Temperaturen rund um die 22 Grad. Zum Beispiel in Bornheim 22,2, 22,3, Niederkassel-Ranzel und glatte 20 haben wir stehen. Bonn-Venusberg. Morgen ebenfalls eine kleine Mischung, immer mal kurze Schauer dabei. Dazu aber auch viel mehr Sonne als heute. Und am Mittwoch können wir uns auf einen richtig schönen Sommertag freuen bei Spitzenwerten rund um die 27 Grad.
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4: Da starten wir rein mit einer Warnmeldung von der A4 Richtung Aachen zwischen dem Kreuz Köln-Gremberg und Köln-Poll. Hier Gefahr durch eine ungesicherte Unfallstelle. Dann haben wir Stau aktuell auf der A3 Richtung Köln zwischen Siebengebirge und Kreuzbronn-Siegburg. 2 Kilometer, 10 Minuten plus. A4 Richtung Aachen zwischen 3 Köln-Holmer und Kreuz-Köln-Süd. 4 Kilometer Stau, 10 Minuten plus. Und auf der A555 Richtung Bonn zwischen Köln-Godorf und Wesseling. 2 Kilometer Stau, Viertelstunde plus. In beide Richtungen ungefähr eine Viertelstunde, die dazukommt. Auf der Kennedy-Brücke, da staut sich zurück bis zum Alten Friedhof, auf der anderen Seite hoch, Kreuzung Niederkasseler Straße, also 15 bis 20 Minuten mehr einplanen. Blitzer haben wir aktuell gemeldet bekommen von der Katja auf dem Parkplatz in Schmerbruch von Niederpleis Richtung Billinghofen und in St. Augustin auf der Pleistalstraße steht auch noch ein Blitzer, den hat der Tobi durchgegeben. Habt ihr mehr gesehen, sagt jederzeit Bescheid, 0228 4007 111. Gute und vor allem sichere Fahrt euch. Und dann schön, dass ihr dabei seid. Einen wunderschönen Montagnachmittag euch allen. Der erste Arbeitstag. Wir biegen so langsam gemeinsam auf die Zielgerade ein. Schön, dass ihr dabei seid. Und ich hoffe, ihr habt eine Schwäche für Rock'n'Roll.
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4: Mit Anthony Robbins. Einen wunderschönen. Und den gibt's nämlich jetzt hier bei mir. Schönen Nachmittag euch.

0: Fußballfans aus ganz Deutschland sind wieder in die Stadien gepilgert oder kamen in Millionen vor dem Fernseher zusammen, um voller Euphorie mit ihrem Verein zu feiern oder wieder einmal völlig enttäuscht zu werden. Die Bundesliga ist zurück und um genau die geht's heute in unserer 3 nach 3 bei Radio Bonn-Rhein-Sieg. Es gibt drei schnelle Analysen von den Fußballfans aus dem Radio Bonn-Rhein-Sieg-Team.
1: Oh, ich habe kaum was gesehen, aber was ich gesehen habe, ist klar, Bayern ist natürlich der alte und der neue deutsche Meister. Köln wird mit Ach und Krach die Liga halten und ansonsten, Elversberg Europapokal.
2: Lara Schamolli ist hier und es geht weiterhin in den 3 nach 3 um die ersten Bundesliga-Erkenntnisse der laufenden Saison. Halt, dich betrifft das gar nicht, als Hertha-Fan bist du ja unbeteiligt. Markus Krämer als Köln-Fan, du hast ja den ersten Spieltag dir anschauen können. Deine Erkenntnisse aus dem ersten Spieltag.
3: Der erste FC Köln steht auf dem 6. Platz. Mein Vater schickte mir gestern nach der Tabelle erstmal einen Screenshot und sagte, wir sollen schon mal Tickets für Mailand buchen. Das ist ja das Klassische, was man in Köln so kennt. Wir sind Optimisten. Klar, die Bayern bleiben jetzt natürlich Tabellenführer, das wird sich auch nie wieder ändern. Aber als Kölner bin ich sehr zufrieden, war ein sehr spannendes, sehr tolles Spiel und kann so weitergehen.
2: Was sind deine ersten Erkenntnisse vom ersten Spieltag?
4: Ja, richtig geil, ne? Hätte ich ja nicht gedacht. Ich dachte, gegen Hoffenheim kriegen wir richtig die Fresse poliert und am Ende dann einfach so ein richtig geiles 3-1. Besser kann man ja eigentlich gar nicht in die Saison starten.
2: Wie gut ist der Nebeneffekt, dass Gladbach und Leverkusen verloren haben?
4: Das und was auch noch gegen Elversberg, ne? Das ist natürlich das Highlight überhaupt. Also richtig gut.
0: Ach ja. Die gute Kölner Bescheidenheit. Aber habt ihr euch ja auch verdient, ne? War wirklich ein richtig starkes Spiel. Als Mainzer halte ich mich sowieso bedeckt und wünsche allen FC-Fans einen schönen Montag. Jetzt hier mit eurer Hymne bei Radio Bonn-Rhein-Sieg. Ach, die Kölner.

0: Wer läuft am schnellsten, am längsten, die verrückteste Strecke oder gleich alles zusammen? Im Internet ist regelrecht der Laufwahnsinn ausgebrochen.
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0: Onlinerin Katrin Oberstadt ist bei mir. Hallöchen.
2: Hallo.
0: Es gibt immer mehr Challenges und eine davon endet jetzt sogar hier bei uns in Bonn.
2: Es ist wirklich so ein richtiger Trend. Joggen, je extremer, desto besser. Klickt sich natürlich auch deutlich besser. Andreas hat sich da eine ganz eigene Challenge ausgedacht. Er läuft alle Linien der KVB ab. Diesmal die Linie 16 von Köln eben nach Bonn-Bad Godesberg.
3: Das ist ja pure Wahnsinn, Freunde. Wir laufen quasi fast bis an die Grenze Rheinland-Pfalz. Wenn es 35 Grad, die Sonne geht auf. Ja!
0: Ja, ich meine, also die 16, die juckelt ja auch ewig, da müssen wir ja ehrlich sein. Von Köln nach Bonn, das muss ja eine ultralange Strecke sein,
2: ja,
0: die er
2: ja
0: da läuft.
2: Ja, ist es auch. Über 48 Kilometer. Also einfach mal einen Marathon.
0: Und
2: so.
0: Mehr.
2: Ja, ist halt echt, also das ist verrückt. Am Oberring vorbei, Godorf, Wesseling und da kommt man natürlich auch an jeder Menge schöne Orte vorbei.
3: Oh mein Gott, das ist schön. Kennt den Weg hier wer? Ich fühle mich wie so ein Kind an Weihnachten. Wir sind am Bundesrechnungshof in Bonn.
4: Diese Adenauer, Digga, Conny?
3: Boah, eine Weite über Heusallee. Bonn riecht so geil, Alter. Du wusstest das nicht.
0: Ja, dann ist er ja quasi hier auch bei uns an der Redaktion vorbeigekommen. Hier hält die 16 ja auch um die Ecke.
2: Ja, so ist es. Und das Ganze kann er auch beweisen. Falls jetzt jemand denkt, ah, das ist bestimmt fake, der hat auch die komplette Route aufgezeichnet und ist im Schnitt 6 Minuten 30 gelaufen. Das finde ich schon gut.
0: Ordentlich,
2: für die Länge auf jeden Fall. Und ich muss auch ganz ehrlich sagen, der sieht auf die Videos sehr fresh aus. Also so, es sieht nicht aus, als würde der 48 Kilometer joggen. Ich würde da wirklich wie ein Schluck Wasser in der Kurve hängen.
0: Ja, vielleicht motiviert es ja auch den einen oder anderen Zuschauer von ihm. Und ich meine, das ist ja ein Trend, der ja wirklich gesund ist.
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1: Mit Markus Krämer. Schönen guten Tag. Die Pflegekassen haben im ersten Halbjahr ein Minus von 770 Millionen Euro eingefahren. Der Spitzenverband warnt, schon im Oktober könnten die Einnahmen nicht mehr reichen, um Pflegeleistungen voll zu finanzieren. Nach der verheerenden Sturzflut im Grenzgebiet zwischen Nepal und Tibet suchen die Rettungskräfte nach einer immer größeren Zahl von Vermissten. Auf beiden Seiten der Grenze registrierten die Behörden bis Montag mehr als 900 Todes- und fast 5000 Vermisstenfälle. In Nepal kämpften sich die Suchmannschaften mit wachsender Sorge durch Schlamm und Geröll.
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1: Heute Morgen hatte es Schüsse in der Kölner Südstadt gegeben. Jetzt gibt es eine erste Täterbeschreibung. Der Unbekannte hatte gegen 7.30 Uhr mehrfach auf ein Café in der Bonner Straße geschossen. Wir hatten darüber berichtet. Jetzt fahndet die Polizei nach dem flüchtigen Täter. Nach Angaben der Anwohner soll er etwa 1,80 groß gewesen sein und eine Glatze haben. Außerdem habe er wohl eine graue Kapuzenjacke und eine schwarze Hose getragen. Die Polizei prüft jetzt auch, ob es Zusammenhänge mit weiteren Schüssen auf Kölner Geschäfte gibt. Insgesamt 4-mal hatte der Mann die Fensterscheibe des Cafés getroffen, teilten die Ermittler mit. Verletzte gab es dabei nicht, das Café war zur Tatzeit noch geschlossen. Am Mittwoch geht die Schule wieder los im Radio Bonn-Rhein-Siegland und auf die Schülerinnen und Schüler, aber auch die Eltern und Lehrer kommen einige immer größer werdende Herausforderungen zu. Davor warnt jetzt die Gewerkschaft Erziehung und Wissenschaft aus Bonn. So sei zum Beispiel wegen der aktuell angespannten Verkehrslage in Bonn die Erreichbarkeit der Schulen für viele Kinder und Jugendliche eingeschränkt. Außerdem sind noch immer die meisten Schulen nicht ausreichend gegen bevorstehende Hitzesommer geschützt, beklagt die GEW. Man redet zwar immer vom Wetter, konkrete Maßnahmen, um den Schülern und Lehrern im Sommer den Schulalltag zu erleichtern, ließen aber auf sich warten. Zu guter Letzt rät die Gewerkschaft dazu, den Lehrermangel noch ernster zu nehmen. Nicht nur in Bonn fehlen die Lehrkräfte. Die GEW fordert deshalb jetzt von der Politik, die drängendsten Baustellen an Bonner Schulen so schnell wie möglich in Angriff zu nehmen. 120.000 Musikfans haben in diesem Sommer in der Bonner Rheinaue bei den Kunstrasen-Konzerten gefeiert. Am Wochenende war das letzte Konzert für dieses Jahr. Der Veranstalter hat jetzt eine durchweg positive Bilanz gezogen. Trotz wachsender Kosten und Auflagen habe man wieder außergewöhnliche Abende für Bonn geschaffen, heißt es. Vor allem das Rheinkilometer 652 Open Air habe eine besondere Duftmarke für Bonn als Veranstaltungsort gesetzt. Über 7000 junge Menschen kamen spontan zu dem Konzert nach Bonn. Auch 2007 geht es natürlich weiter mit dem Kunstrasen. Auch hier wird es wieder ein Rheinkilometer 652 Festival geben. Und der erste Act für das kommende Jahr steht auch schon fest und ist sogar schon ausverkauft, die Fantastischen Vier. Wenn die ersten Acts für den Kunstrasen 2027 bekannt gegeben werden, dann hört ihr es natürlich als erstes hier bei uns bei Radio Bonn-Rhein-Sieg. 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
2: Und das gibt's von unserem Wettermann Carsten Brandt.
3: Ja, die Schule fängt in dieser Woche ja wieder an. Ferien enden jetzt, die Temperaturen steigen trotzdem nochmals an. Also ihr habt so einen schönen Übergang von diesem ganz heißen Sommer in diesen Frühherbst, so nennen wir das jetzt mal, ja, 23 bis 25 Grad bei der Temperatur in den nächsten Tagen. Morgen so ein Übergangstag mit vielen Wolken, Mittwoch dann sonniger.
2: Und aktuelle Temperaturen kriegt ihr noch von mir dazu. Glatte 20 haben wir aktuell stehen in Bonn-Hochholz. Ein bisschen drüber sind wir in Bonn bei Bechlinghofen mit 22 Grad.
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2: Da starten wir rein mit zwei Warnmeldungen. A3 Richtung Köln zwischen Siebengebirge und Kreuzborn-Siegburg. Hier Gefahr nach einem Unfall und Personen auf der Fahrbahn. A4 Richtung Aachen zwischen dem Kreuz Köln-Gremberg und Köln-Poll. Auch hier Gefahr nach einem Unfall. A3 Richtung Köln zwischen Siebengebirge und Kreuzborn-Siegburg. 2 Kilometer Stau, 10 Minuten plus. A4 Richtung Aachen zwischen Dreieck Köln-Heumer und Köln-Eifeltor. 2 Kilometer Stau, 10 Minuten plus. A555 Richtung Köln zwischen Köln-Godorf und dem Kreuz Köln-Süd, 2 Kilometer Stau, hier kommen auch nochmal 5 Minuten dazu und stark stockender Verkehr aktuell auf der Kennedy-Brücke in beide Richtungen, jeweils ungefähr eine Viertelstunde bis 20 Minuten, die ihr länger braucht und das übliche Stop-and-Go auf 1 Kilometer in beide Richtungen auf der Reuterstraße. Habt ihr noch was gesehen? Staus, Blitzer, alles weitere, meldet jederzeit 0228 4007 111. Gute und sichere Fahrt. Und es ist natürlich das Thema bei uns an diesem Nachmittag, aber generell in dieser Woche. Wir haben den Schulstart anstehen und wir haben lustige Stories von euch gesammelt. Lustige Schulgeschichten. Was ist mal Lustiges oder Peinliches passiert? Das hört ihr gleich hier bei mir.
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2: Mit Anthony Robbins und Ray, Where is my husband?

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0: Es dauert nicht mehr lang. Und dann geht's wieder los. In den Schulen im Radio Bonn-Rhein-Sieglerland. Die Sommerferien sind vorbei. Und was bedeutet das für die Kinder? Die sammeln wieder ganz tolle Erinnerungen. Vor der ganzen Klasse hinfallen, während der Prüfung den größten Hustenreiz aller Zeiten bekommen. Ein Lachflash in der fünften Stunde. Hattet ihr schon mal so eine richtig, richtig lustige Situation in der Schule? Oder eine, über die ihr zumindest heute noch lachen könnt?
1: Ich habe mir in der dritten Klasse bei den Bundesjugendspielen vor der ganzen Schule den Arm gebrochen.
2: Ja, ich hatte mal meinen Fuß gebrochen. Da konnte man Aufzug fahren bei uns in der Schule. Und da sind wir mit ein paar Freunden Aufzug gefahren und dann sind wir stecken geblieben.
3: Das Sexualkunde war halt immer richtig witzig.
0: Ja, natürlich. Die Sexualkunde, die ist immer richtig, richtig witzig. Und ich bin mir auch ziemlich sicher, das wird sie auch im neuen Schuljahr. Euch allen einen wunderschönen Schulstart.

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1: Mit Christian Böder, guten Tag. Die Pommes werden schon bald wohl etwas teurer und kürzer werden, denn die extreme Trockenheit in diesem Sommer macht den Bauern in NRW vor allem bei den Kartoffeln zu schaffen. NRW-Landwirtschaftsministerin Gorissen und die Landwirtschaftskammer rechnen deshalb mit leicht steigenden Preisen. José Nasjandi für uns im Landtagsstudio hat die Erntebilanz der NRW-Bauern verfolgt. Wie ist denn die Lage insgesamt?
2: Ja, beim Getreide sind die Landwirte in NRW tatsächlich noch mit einem blauen Auge davongekommen. Der Winterweizen liegt im Durchschnitt trotz Hitze und Trockenheit anders. Das sieht es bei den Kartoffeln, beim Mais und den Zuckerrüben aus. Hier werden deutliche Ertragseinbußen erwartet. Bei den Kartoffeln kommt noch dazu, es wurden weniger Flächen angebaut und das dürfte den Preis für Kartoffeln zumindest weiter nach oben treiben. Landwirtschaftsministerin Gorissen sagte hier in Düsseldorf aber, dass sie nicht glaubt, dass das für uns Verbraucher zum großen Problem wird.
3: Da wird sich, glaube ich, kein Verbraucher überheben beim Kartoffelpreis. Das würde mich zumindest wundern. Aber ich bin auch dankbar dafür, wenn die Landwirte mit den Kartoffeln auch wieder Geld verdienen.
2: Wie viel die Kartoffeln am Ende tatsächlich kosten werden, das hängt auch vom Weltmarkt ab. Und für die Bauern bleibt die Lage angespannt. Dünger, Energie und Diesel sind teurer geworden. Gleichzeitig können sie ihre gestiegenen Kosten oft nicht über die Verkaufspreise ausgleichen. Das Land will deshalb stärker auf Bewässerung, robustere Pflanzensorten und künstliche Intelligenz setzen, damit die Ernten auch bei den Wetterextremen in Zukunft gesichert werden können.
1: Vielen Dank nach Düsseldorf und hier haben wir weitere Nachrichten in der Zusammenfassung und wir bleiben beim Thema Wetter. Der Sommer in diesem Jahr ist der zweitheißeste seit Beginn der Wetteraufzeichnungen. Das melden die Experten des Deutschen Wetterdienstes. Unterm Strich lag das Temperaturmittel bundesweit bei 19,6 Grad, nur der Jahrhundertsommer 2003 war heißer. Wähler mit Migrationshintergrund gehen stärker auf Distanz zu den Parteien als andere Wahlberechtigte. Das zeigt eine Untersuchung des Deutschen Zentrums für Integrations- und Migrationsforschung. Der Trend gilt besonders für Wähler mit Wurzeln in der Türkei, im Nahen Osten, Nordafrika und Afghanistan. Das größte Wahlpotenzial unter ihnen hat weiter die SPD. Die hat aber mit CDU und Linken deutlich an Gunst verloren. Für die künstliche Intelligenz ChatGPT, das Online-Forum Reddit und die Spieleplattform Roblox gelten bald deutlich strengere EU-Regeln. Alle drei Internetangebote haben eine bestimmte Schwelle für Nutzerzahlen überschritten und müssen deshalb etwa beim Kinder- und Jugendschutz oder der Bekämpfung rechtswidriger Inhalte das Gesetz über digitale Dienste achten, heißt es von der EU-Kommission. Egal ob Fernseher, Spielekonsolen oder Kopfhörer, die Talfahrt im deutschen Markt für Unterhaltungselektronik geht weiter. Der Digitalverband Bitkom hat im Vorfeld der Technikmesse IFA neue Zahlen vorgestellt. Demnach sinken die Erlöse im laufenden Jahr voraussichtlich um 2,4%, trotz großer Ereignissen wie etwa der Fußball-WM. Besonders groß fällt das Minus bei Spielekonsolen aus. Allerdings haben die Hersteller für dieses Jahr keine neuen Konsolen angekündigt und die alten Geräte sind teurer geworden, wegen der durch den KI-Boom ausgelösten Speicherkosten. Krise.
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4: Mit Markus Krämer. Hallo zusammen. Am Mittwoch geht die Schule wieder los. Die Bonner Gewerkschaft für Erziehung und Wissenschaft kritisiert jetzt die Schullandschaft in Bonn. Es gäbe noch immer einige große Probleme für die Schüler, aber auch für die Lehrer. Was aus Sicht der Bonner Gewerkschaft dringend an den Schulen bei uns verbessert werden muss. Wir sprechen drüber gleich bei mir in den Nachrichten um halb.
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5: Da haben wir heute so einen leichten Apriltag vom Gefühl her. Immer mal wieder Schauer dabei, dann ein bisschen Sonne, dann schieben sich die Wolken einfach mal durch, haben gar keinen Regen dabei, dann ist es eher dieses Einheitsgrau und vereinzelt gibt es auch ein bisschen Blau zu sehen. Das zieht sich durch heute, durch den ganzen Tag. Morgen ein bisschen mehr Entspannung. Zwar immer mal kurze Schauer möglich, aber deutlich mehr Sonne dabei und am Mittwoch dann ein freundlicher Sommertag mit Spitzenwerten rund um die 27 Grad. Aktuell haben wir 22,5 stehen, Trostorf am Rottersee, 21 sind es aktuell in Bornheim-Widdich.
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5: Da starten wir rein auf der A3 Richtung Köln zwischen Siebengebirge und Kreuzborn-Siegburg. Hier Gefahr nach einem Unfall und Personen auf der Fahrbahn. Seid dort vorsichtig. A565 Richtung Bonn zwischen Bonn-Endenich und Bonn-Tannenbusch. Auch hier Gefahr nach einem Unfall. Aktuell 1 Kilometer Rückstau, 10 Minuten plus. A4 Richtung Aachen zwischen dem Dreieck Köln-Heumann und Kreuz-Köln-West. 2 Kilometer Stau, Viertelstunde plus. Und A555 Richtung Köln zwischen Köln-Godorf und dem Kreuz-Köln-Süd. 2 Kilometer Stau, 10 Minuten plus. Wir schauen in den Bonner Stadtverkehr, starten auf der B56 der Kennedy-Brücke. Aktuell stark stockender Verkehr in beide Richtungen. Dauert ungefähr 20 bis 25 Minuten länger, bis ihr quasi auf der jeweils anderen Seite seid. Ebenfalls Stau haben wir aktuell auf der B9 zwischen Godesberg und Bonner City. Dichter Verkehr in beide Richtungen. Richtungen. Hier kommen auch jeweils nochmal 10 Minuten dazu. Reuterstraße, übliches Stop and Go in beide Richtungen auf 1 Kilometer und rund um den Godesberger Tunnel Stau wegen den Teilsperrungen. Blitzer aktuell keine. Habt ihr welche gesehen? Sagt gerne Bescheid. 0228 4007 111. Gute und vor allem sichere Fahrt. Und dann haben wir gleich ein Thema, da fängt meine Frau gerade innerlich schon so ein bisschen das Zucken an und da läuft so ein bisschen der Angstschweiß schon über dem Rücken. Wir reden gleich über Spinnen, denn die haben jetzt ihre Hochsaison und auch Paarungszeit und weil dann einfach die ganze Zeit nur in der Ecke sitzen genauso wenig bringt wie bei uns Menschen, sind die mobil und kommen jetzt vielleicht öfters auch mal bei euch zu Hause vorbei. Warum die aber total nützlich sind und wie ihr am besten mit einer Spinne umzugehen habt, das alles gleich hier in dieser halben Stunde.
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5: Mit Anthony Robbins, schön, dass ihr dabei seid. Queen habe ich jetzt für euch mit Show Must Go On.

0: Der Sommer, der geht auf die Zielgeraden. Der Herbst ist im Prinzip da. Vor allen Dingen, wenn ihr Meteorologen fragt. Die stellen morgen schon offiziell auf Herbst um. Bei den aktuellen Temperaturen fühlt sich jetzt eine Tierart besonders wohl. Die Spinne. Zwischen August und Oktober ist nämlich ihre Hochsaison. Das passt dieses Jahr ja auch zum aktuellen Kinoerfolg des neuen Spider-Man-Films. Mit aber einem wichtigen Unterschied. Im Film freuen sich immer alle, wenn sie eine Spinne sehen. Im Alltag ist das nicht so. Aber warum eigentlich? Annabel Giesbert ist dem mal nachgegangen. Warum haben wir denn eigentlich so eine Angst vor Spinnen?
1: Ja, lange gab es darauf keine Antwort. Inzwischen gilt aber als bewiesen, die Angst vor Spinnen ist tatsächlich angeboren. Also schon 6 Monate alte Babys nehmen Spinnen quasi als Objekte wahr und reagieren dann mit einer Stressreaktion darauf. Also die Pupillen werden ganz groß. Und dabei gibt es in Deutschland eigentlich kaum Spinnen, die für uns wirklich gefährlich werden können.
0: Also kann man sagen, die Angst ist irgendwie ein bisschen unbegründet, aber wir können ja mal ein bisschen Werbung für die Spinne machen. Die hat nämlich auch viele Vorteile.
1: Auf jeden Fall. Also Spinnen sind wichtig für die Natur und unser Ökosystem. Sie verhindern zum Beispiel, dass sich Insekten endlos vermehren. Fressen beispielsweise Mücken, Fliegen und Blattläuse. Und wenn Spinnen verschwinden, dann ist das immer ein schlechtes Zeichen. Dann stimmt wirklich was mit der Umwelt nicht. Und ihre Fäden sind sehr nützlich. Seit vergangenem Jahr gibt es sogar eine spezielle Outdoor-Jacke. Sie ist das erste serienmäßig hergestellte Kleidungsstück aus synthetischer Spinnenseide. Der Stoff ist eben sehr leicht und trotzdem robust.
0: Also, das ist vielleicht auch mir eine Spur zu viel, aber denkt dran, die kleinen freundlichen Helfer, die tun euch idealerweise sowieso nichts und setzt sie am besten aus, das ist gut für unser Ökosystem. Und ein paar weitere Gedanken zum Thema Spinne gibt's gleich von der Kollegin Laura Potting hier bei Radio Bonn-Rhein-Sieg.

0: Ein paar von euch haben vielleicht schon eine unheimliche Begegnung gehabt in den letzten Tagen. Die Tage, die werden nämlich so langsam kälter und das bedeutet, nicht nur wir sind jetzt häufiger drin, sondern auch die Spinnen tauchen in dieser Zeit vermehrt bei uns zu Hause auf. Zeit also, dass wir sehr erwachsen auf dieses Thema reagieren.
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2: Ich bin's, Laura.
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2: Wichtig ist erstmal, wir leben nicht in Australien, wo Spinnen von Geburt an eine Ausbildung zum Serienkiller machen können und Auto fahren. Welches Beinchen benutzen sie dann zum Bremsen? Egal. Hier in NRW sind die meisten Spinnen für uns Menschen jedenfalls ungefährlich. Frage, warum sind die dann alle so hässlich? Hätte man die dann nicht einfach so zusammenbasteln können, dass sie nicht aussehen wie ein Horrorfilm auf 8 Beinen? Man hätte zum Beispiel rosa Herzchen drauf machen können oder einfach in Großbuchstaben draufschreiben, hallo, ich bin der Joachim und ich hänge hier nur so rum. Stattdessen gab man ihnen 8 teils haarige Beine und 25.000 Augen. Stell mal vor, ich hätte das. Würde bei einem Tinder-Date vermutlich auch nicht so gut ankommen. Ich schaue dir in die Augen, Kleines. Scheiße, in welche? Es sind so viele. Ich bin überfordert. Zurück zum Thema Spinnen. Wenn ich nachts auf Toilette gehe und da sitzt so ein Kollege mit gefühlten 3 Metern Durchmesser neben der Toilette, ja, dann werde ich halt unleidlich. Was also tun? Ich persönlich erfahre folgendermaßen immer sehr gut: Ruhe bewahren und die Spinne mit einem Glas raustragen. Entschuldigung, das war gelogen. Ruhe bewahren, genau. Und am Ende flechten die Spinne und ich uns gegenseitig die Haare und hören Bibi und Tina. Wisst ihr, wann ich das letzte Mal Ruhe bewahrt habe? Genau, noch nie. Und wisst ihr, was noch schlimmer ist als so eine Winkelspinne mit einem Körper so groß wie ein Kleinwagen? Eine Winkelspinne, die plötzlich verschwunden ist. Du weißt, sie ist da irgendwo. Du weißt aber nicht wo. Ganz ehrlich, da hilft dann nur noch eins: Ausziehen und nie wiederkommen. Super nützlicher Tipp. Gern geschehen.

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2: Mit Markus Krämer. Schönen guten Tag. Die Pflegekassen haben im ersten Halbjahr ein Minus von 770 Millionen Euro eingefahren. Der Spitzenverband warnt, schon im Oktober könnten die Einnahmen nicht mehr ausreichen, um Pflegeleistungen voll zu finanzieren. Nach der verheerenden Sturzflut im Grenzgebiet zwischen Nepal und Tibet suchen die Rettungskräfte nach einer immer größeren Zahl von Vermissten. Auf beiden Seiten der Grenze registrierten die Behörden bis Montag mehr als 900 Todes- und fast 5000 Vermisstenfälle. In Nepal kämpften sich die Suchmannschaften mit wachsender Sorge durch Schlamm und Geröll.
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2: Die Bonner Polizei steht weiter vor einem Rätsel. Die Ermittlungen zu den Knochenfunden aus Königswinter gehen weiter. Die menschlichen Überreste waren in einem Autowrack gefunden worden, das durch den niedrigen Rheinpegel überhaupt erst sichtbar geworden war. Das war Anfang August. Mittlerweile ist das Wrack geborgen. Darin und in der Nähe waren die menschlichen Knochen gefunden worden. Laut Bonner Polizei gäbe es bislang keinen Vermisstenfall, der mit den Knochen oder dem Auto in Verbindung gebracht werden könnte. Bislang ist auch noch nicht klar, ob die Knochen von einer oder mehreren Personen stammen. Das Autowrack hatte vermutlich schon jahrelang im Rhein gelegen. Das Auto, ein Fiat, war wohl zwischen 1976 und 84 produziert worden.
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2: Nach den Schüssen auf ein Café in der Kölner Südstadt heute Morgen sucht die Polizei jetzt mit einer Täterbeschreibung nach dem mutmaßlichen Schützen. Anwohner hatten einen Mann gesehen, etwa 1,80 groß, mit Glatze und Kapuzenpullover. Er hatte viermal auf die Scheiben des Cafés geschossen. Verletzt wurde niemand, das Café hatte zu der Zeit noch geschlossen. Die Kölner Polizei prüft jetzt, ob es einen Zusammenhang zu anderen ähnlichen Angriffen in Köln gibt. An den Bonner Schulen gibt es einiges zu verbessern. Dieser Meinung ist zumindest die Gewerkschaft für Erziehung und Wissenschaft aus Bonn. Wegen der Verkehrslage wären einige Schulen für viele Kinder und Jugendliche schwerer zu erreichen. Außerdem fehlt in fast allen Schulen ein vernünftiger Hitzeschutz für kommende Sommer. Außerdem kritisiert die Gewerkschaft den Lehrermangel und nimmt jetzt die Politik in die Pflicht, die Lage an den Bonner Schulen dringend zu verbessern. 120.000 Musikfans haben in diesem Sommer in der Bonner Rheinaue bei den Kunstrasen-Konzerten gefeiert. Am Wochenende war das letzte Konzert für dieses Jahr. Der Veranstalter hat jetzt eine durchweg positive Bilanz gezogen. Trotz wachsender Kosten und Auflagen habe man wieder außergewöhnliche Abende für Bonn geschaffen, heißt es. Vor allem das Rheinkilometer 652 Open Air habe eine besondere Duftmarke für Bonn als Veranstaltungsort gesetzt. Über 7000 junge Menschen kamen spontan zu dem Konzert nach Bonn. Auch 2027 geht es natürlich weiter mit dem Bonner Kunstrasen. Auch hier wird es wieder ein Rheinkilometer 652 Festival geben. Und auch der erste Akt für das kommende Jahr steht schon fest, ist sogar ausverkauft, die Fantastischen Vier. Wenn die ersten Acts für 2027 bekannt gegeben werden, hört ihr es natürlich als erstes hier bei uns bei Radio Bonn-Rhein-Sieg. 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
3: Das hat für uns unser Wettermann Carsten Brandt.
4: Hallo, abends, nachts Wolkenfelder, teilweise gering bewölkt. Morgen früh ist dann so ein bisschen wolkig. 23 Grad morgen, am Dienstag, am Nachmittag, Mittwoch dann schon wieder Sommertag. 25 Grad und schön.
3: Aktuell sind wir von den 25 Grad ein bisschen entfernt. Da stehen wir zum Beispiel bei 18,6 am Bonner Hauptbahnhof. Hier ist aber auch gerade eine ordentliche Regenrutsche durch. 20,9 haben wir aktuell stehen in Wachberg-Niederbachen.
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3: Da starten wir rein mit Warnmeldungen. A3 Richtung Köln zwischen Lohmar und Königsforst, hier liegt ein Baum auf der Fahrbahn. A555 Richtung Bonn zwischen Wesseling und Bornheim, Achtung Ester auf der Fahrbahn. Und A565 Richtung Bonn zwischen Bonn-Endenich und Tannenbusch, aktuell hier ein Unfall. 1 Kilometer Rückstau, 15 Minuten plus. A4 Richtung Aachen zwischen Dreieck-Köln-Heumar und Kreuzköln-Süd, 2 Kilometer Stau. Viertelstunde plus. A59 Richtung Bonn zwischen Dreieck Köln-Heumar und Flughafen, 1 Kilometer Stau, 5 Minuten plus. A555 Richtung Köln zwischen Köln-Godorf und dem Kreuz Köln-Süd, 2 Kilometer Stau, 10 Minuten plus. Und die A562, die Südbrücke Richtung Bonn-Ost zwischen Bonn-Bad-Godesberg und Bonn-Ramersdorf, 1 Kilometer Stau, 5 Minuten plus. B56 Kennedy-Brücke, stark stockender Verkehr in beide Richtungen, jeweils 20 Minuten und mehr, die ihr länger braucht. B9 zwischen Godesberg und Bonner City, dichter Verkehr immer wieder in beide Richtungen, jeweils 15 Minuten plus. Reuterstraße. Der übliche Stop-and-Go-Verkehr in beide Richtungen auf 1 Kilometer und rund um den Godesberger Tunnel Stau wegen den Teilsperrungen. Habt ihr noch was gesehen? Staus, Blitzer, alles weitere 0228 4007 111. Sicherung, gute Fahrt euch. Und ich sag ganz ehrlich, das Wetter, das hat mich ein bisschen kalt erwischt heute. Da ist so alles dabei. Ich hatte zwar noch eine Jacke auf der Rückbank im Auto liegen, das hat sich jetzt schon gelohnt. Da wirst du zwischendrin einmal klitschnass wie ein Pudel und dann kommt die Sonne raus und sagt so, so Kollege, und jetzt ist aber Schwitzen angesagt. Hoffentlich hast du noch ein T-Shirt drunter. Ich hoffe, bei euch geht's ein bisschen entspannter zu an diesem Nachmittag.
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3: Mit Anthony Robbins und Marshmallow, Pink und Sting, Dreamin'.

0: So, und dann machen wir doch nochmal eben schnell den Check. Schulhefte gekauft, Haken dran. Ranzen ist gepackt, auch da machen wir einen Haken dran. Und dann fehlt natürlich eins, der Schulweg. Das alles stand auf dem Plan von Jonas aus Bad Honnef heute. Für ihn geht's am Donnerstag nämlich das allererste Mal in die Schule. Und damit da auch alles gut läuft, ist Jonas seinen Schulweg nochmal abgegangen. Und mitgenommen hat er unsere Radio Bonn Rhein-Sieg-Reporterin Katharina Hoffmann.
1: Jonas und ich, wir üben jetzt nicht nur den Schulweg, wir machen quasi die Generalprobe. Und für die wird übrigens empfohlen, dass das Kind die Führung übernimmt. Deswegen, Jonas, zeig's mir jetzt mal deinen Schulweg.
2: Ja.
1: Worauf müssen wir denn besonders achten?
2: Dass wir gesehen werden.
1: Wie schaffen wir es, dass wir immer gesehen werden?
2: Mit den Ranzen, der hat ja Licht und Reflexion.
1: Jetzt stehen wir hier an der Straße. Was ist das Wichtigste, wenn wir an der Straße stehen?
2: Gucken. Rechts, links, rechts, links.
1: Annette, für dich als Mutter ist das bestimmt auch nicht so leicht. Jetzt steht dem ersten Schultag nichts mehr im Weg. Was macht das denn mit dir?
3: Ich muss halt auch lernen, loszulassen und Jonas halt auch ein Stück weit mehr zuzutrauen. Das wird für uns alle nochmal eine große Umstellung.
1: Ja, vor allem auch mit den Zeiten. Da hattet ihr aber besonders viel Glück.
3: Wir sind absolut dankbar, dass es diese Regelung jetzt gibt, dass er einen Rechtsanspruch auf diesen OGS-Platz hat. Und uns so halt auch in unserem Alltag nochmal umorganisieren und unsere Zeit.

0: Radio Bonn Rhein-Sieg, der Montagnachmittag hier mit Anthony Robbins und heute ist es ja losgegangen. 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
1: Mit Christian Böder, guten Tag. Kommt jetzt der große Arbeitskampf beim angeschlagenen Autobauer Volkswagen. Nach mehreren Betriebsversammlungen bei VW hat sich der niedersächsische IG Metall Bezirksleiter enttäuscht geäußert und mit massiven Streiks gedroht. Hintergrund sind die massiven Sparpläne des Konzerns. Mehr dazu von Yannick Böke aus dem News-Team.
2: Weitere 50.000 Stellenstreichungen stehen im Raum. Konkrete Pläne ist Konzernchef Oliver Blume allerdings schuldig geblieben. Das stößt bei den Vertretern der Arbeitnehmer sauer auf. Von einem Desaster bei der Kommunikation hat heute der Bezirksleiter der IG Metall Grüger gesprochen. Insgesamt 4 Werke in Deutschland stehen auf der Kippe. Für viele Beschäftigte ist weiter unklar, ob sie nach 2030 weiter einen Job haben, so Grüger. Die Gewerkschaft hat zwar versprochen, konstruktiv mit dem Management zusammenzuarbeiten. Wenn der Vorstand aber sich weiter für die falsche Richtung entscheide, scheue man den Konflikt nicht. Und wenn der Vorstand die bestehenden Vereinbarungen wieder in Frage stellen wolle, wird der Werksboden an allen Standorten brennen, so Grüger. Bis Ende des Jahres gilt bei Volkswagen eine Friedenspflicht.
1: Und hier haben wir weitere Nachrichten in der Zusammenfassung. Bundesverkehrsminister Bilger will Tempo machen für den Praxiseinsatz für sogenanntes autonomes Fahren. Seine Behörde investiere dafür bis zu 14 Millionen Euro, vor allem in Vorhaben im öffentlichen Personennahverkehr und im Güterverkehr auf der Schiene, sagte er. Mit selbstfahrenden Zügen könne man den immer größeren Transportbedarf bei immer weniger Fahrpersonal begegnen, sagte er. Für die NRW-Bauern ist in diesem Jahr die Kartoffelernte mengenmäßig und auch qualitativ geringer ausgefallen als im Vorjahr. Damit werden die Kartoffeln wohl auch etwas teurer werden, wenn auch nicht viel, hieß es von der Landwirtschaftskammer NRW und Landwirtschaftsministerin Gorissen bei der Vorstellung der Erntebilanz. Grund für die Entwicklung sind demnach weniger Anbauflächen und die langen Trockenperioden. Die Getreideernte fiel dagegen solide aus. Griechenland will seine militärische Abwehr gegen Flugzeuge, Drohnen und Raketen stärken und hat dafür Israel hinzugezogen. Es geht um den Aufbau eines mehrschichtigen Luftverteidigungssystems. Beide Länder haben entsprechende Verträge unterzeichnet. Nach offiziellen Angaben ist es eines der größten Rüstungsexportabkommen für Israel. Kabeldiebe haben den Bahnverkehr zwischen Bochum und Essen über Stunden lahmgelegt. Das hat ein Sprecher der Bahn bestätigt. Laut Bundespolizei haben die Diebe rund 15 Meter Kupferkabel erbeutet. Dabei handelte es sich allerdings um Leitungen, die für einen sicheren Bahnbetrieb unerlässlich seien. Die Behebung des Schadens gestaltete sich deshalb auch aufwendig, heißt es von der Bahn. An mehreren Stellen müssten die Kabel mit vielen Adern von Hand wieder miteinander verbunden werden. Die Bahn rechnet damit, dass erst im Laufe des Abends die Züge wieder normal fahren können. Bis dahin fahren teilweise nur Ersatzbusse.
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3: Mit Markus Krämer. Hallo zusammen. In der Kölner Südstadt soll heute Morgen gegen 7:30 ein unbekannter Mann auf ein Café geschossen haben. Jetzt gibt es eine erste Täterbeschreibung. Anwohner wollen den Schützen gesehen haben. Die Polizei fahndet jetzt mit der Beschreibung nach dem Mann. Die Täterbeschreibung nach dem Angriff auf das Kölner Café. Thema gleich bei mir in den Nachrichten um 7:30.
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4: Da gilt heute, seid auf alles vorbereitet. Wir haben so eine leichte Gewitterluft. Es knistert auch immer mal hier gerade in Bonn-Dransdorf. Und es kann auch sein, dass es das ein oder andere Gewitter sich heute noch entlädt im Radio Bonn-Rhein-Siegland. Gespickt ist das Ganze immer mal auch mit sonnigen Abschnitten, wo man dann denkt, boah, jetzt wird's richtig warm. Ich ziehe dann doch nur ein T-Shirt an. Temperaturen sind aber unter die 20 Grad weitestgehend gefallen, außer in Wachberg-Niederbachem. Da wird die Fahne noch oben gehalten mit 21 Grad. Relativ frisch aktuell auf dem Öberg bei 13,8. Morgen freundlicher, mehr Sonne dabei und besonders gutes Wetter und das wird alle freuen, die Einschulungsfeiern haben. Das gibt's am Mittwoch, da Sonne und Spitzenwerte um die 27 Grad.
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4: Da schauen wir als allererstes auf die Warnmeldungen. A565 Richtung Bonn, zwischen Bonn-Endenich und Bonn-Tannenbusch. Ein Unfall, 1 Kilometer Rückstau, 10 Minuten plus. Und dann haben wir noch Richtung Meckenheim, Höhe Hartberg. Eine große Pfütze, Gefahr von Aquaplaning. Danke an Chris fürs Durchgeben. Leichter Rückstau, mindestens 5 Minuten plus. A4 Richtung Aachen, zwischen dem Dreieck Köln-Holmer und Kreuz-Köln-Süd. 2 Kilometer Stau, Viertelstunde plus. A59 Richtung Bonn, zwischen Köln-Rath und Köln-Warn. 1 Kilometer Stau, 10 Minuten plus. A555 Richtung Köln, zwischen Köln-Godorf und im Kreuz Köln Süd 2 Kilometer Stau, 10 Minuten plus. Und auf der Südbrücke aktuell Richtung Bonn-Ost zwischen Bonn-Bad-Godesberg und Bonn-Ramersdorf 1 Kilometer Stau. Dann gucken wir noch nach Siegburg, Bonner Straße, Übergang zur B56 Richtung Bonn, 2 Kilometer Stau, dauert mindestens 20 Minuten länger. Danke an Birgit fürs Durchgeben. Update von der Kennedy-Brücke B56, stark stockender Verkehr in beide Richtungen, ungefähr eine halbe Stunde, die in beide Richtungen länger braucht. B9 zwischen Godesberg und Bonner City, dichter Verkehr. Auch hier in beide Richtungen mindestens 15 Minuten, die da dazukommen. Reuterstraße, übliches Stop-and-Go in beide Richtungen. Weiterhin aber keine Blitzer für euch. Habt ihr was gesehen? Sagt Bescheid. 0228 4007 111. Gute und sichere Fahrt. Und dann wünsche ich euch einen schönen Montagnachmittag. Ich hoffe, der Feierabend ist nah oder noch besser, ihr seid schon im Feierabend angekommen. Schön, dass ihr dabei seid. Und nach so viel Verkehr, würde ich sagen, gehen wir relativ schnell in die Musik.
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4: Mit Anthony Robbins und der ganz aktuellen Musik von Iggy Kelly.

0: Hier ist Radio Bonn Rhein-Sieg, der Montagnachmittag, und natürlich wollen wir so ein bisschen mit euch die Wochenplanung gestalten.
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0: Denn wir wollen euch ja nicht ungeplant eine Woche lassen, so das eine oder andere kann man sich ja durchaus mal vornehmen. Wie wäre es denn zum Beispiel mit Filmnächte auf dem Dach der Bundeskunsthalle? Open Air das Ganze, das läuft ja schon seit dem 27. August bis zum 6. September habt ihr noch die Chance. Morgen gibt's dann den Film Rose mit natürlich unserer Frau in Hollywood, Sandra Hüller. Alternativ könnt ihr vielleicht auch am Mittwoch, wenn ihr was zum Reparieren habt, ins Repair Café nach Ende nicht gehen. Da gibt's jeden ersten Mittwoch im Monat die Möglichkeit, defekte Alltagsgegenstände gemeinsam mit ehrenamtlichen Helferinnen und Helfern zu reparieren im Residenz Ambiente. Und am Freitag, so als Start ins Wochenende, viel Lachen ist da möglich. Da wird sogar Fachpersonal gesucht. Unter dem Titel Lachkräfte gesucht tritt Serhat Dogan auf. Kabarett und Comedy warten da auf euch in Wachtberg-Adendorf im Drehwerk. Ganz viel Spaß, egal wofür ihr euch entscheidet.

0: Am Mittwoch, da starten die Schulen wieder bei uns in Nordrhein-Westfalen und viele Schüler fürchten sich leider mittlerweile nicht mehr nur noch vor schlechten Noten, sondern auch vor der zunehmenden Gewalt in den Schulen. Denn die Zahl polizeilich erfasster Gewalttaten an NRW-Schulen ist seit 2022 um 52% gestiegen. Auch Lehrerinnen und Lehrer sind immer häufiger Ziel von gewalttätigen Attacken. Thorsten Ortmann über den Tatort Schule.
1: Die Zündschnur auf NRWs Schulhöfen ist mittlerweile ziemlich kurz. Auch Lehrkräfte sind zunehmend betroffen. Allein 2024 gab es 837 Angriffe gegen sie. Das sind 33% mehr als im Vorjahr. Andreas Bartsch, Präsident des NRW-Lehrerverbands.
2: 193 Messerattacken im letzten Jahr. Wir haben das Problem mit dem Islamismus, dass Islamschüler entsprechenden Druck auf die anderen Schüler ausüben. Wir haben mittlerweile Zahlen über ausgeuferten Rechtsextremismus an den Schulen.
1: Die Gründe sind vielfältig. Nachwirkungen der Pandemie, Gewalterfahrungen zu Hause, Sprachbarrieren, politische und ethnische Konflikte und immer weniger Wertevermittlung.
2: Wir erklären uns das auch damit, dass Werteerziehung in den Familien nicht mehr so stattfindet, wie wir uns das eigentlich vorstellen. Auch weniger entwickelter oder ausgeprägter Respekt vor Lehrpersonen.
1: Wissenschaftler haben noch eine andere Tatwaffe entdeckt, das Smartphone. Immer häufiger teilen Schüler Gewaltvideos in sozialen Netzwerken und sorgen so für eine Eskalation auf den Schulhöfen, sagt der Psychologe Sebastian Bartoschek.
3: Alles, was starke Emotionen auslöst, das ist geeignet, Likes zu generieren. Und dementsprechend geben eben auch Gewaltvideos Klicks.
1: Aber wo ist der Ausweg? Die Landesregierung reagiert mit einem Leitfaden für Lehrkräfte. Es gibt mehr Geld für Sozialarbeiter in den Schulen und an 20 Projektschulen. In NRW schaut sogar die Polizei regelmäßig zum Gespräch vorbei. Für Innenminister Reul ein Versuch, den Tatort Schule zumindest etwas zu entschärfen.
4: Da traut sich vielleicht jemand mal zu sagen, dass er da ein Netz von irgendjemandem immer angedickert wird. Der geht nicht zur Polizeiwache, sondern vielleicht dann, wenn er den Polizisten zufällig auf der Straße, auf dem Schulhof trifft, redet er. Und dann kann ihm geholfen werden.
0: Problem hierbei allerdings, das Projekt gibt es eben nur an 20 Schulen im gesamten Nordrhein-Westfalen. Ob das ausgeweitet wird, das soll bis Ende des Jahres entschieden werden. Gehört habt ihr es bei Radio Bonn-Rhein-Sieg.

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1: Mit Markus Krämer. Schönen guten Tag. Nach der verheerenden Sturzflut im Himalaya wird noch immer nach etwa 900 Arbeitern gesucht, die in zerstörten Wasserkraftwerken eingeschlossen sein sollen. Wie Nepals Ministerpräsident mitteilte, konnte an einem Standort ein Einstieg geschaffen werden. Rettungskräfte hätten in den Tunneln aber bislang keine Lebenszeichen von Verschütteten registriert. Die Inflation in Deutschland ist im August erneut gestiegen. Laut Statistischem Bundesamt verteuerten sich Waren und Dienstleistungen im Vergleich zum Vorjahresmonat um 2,9%. Hauptgrund war demnach, dass die Ölpreise durch den Iran-Krieg gestiegen sind.
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1: Heute Morgen hatte es Schüsse in der Kölner Südstadt gegeben. Jetzt gibt es eine Täterbeschreibung. Der Unbekannte hatte gegen 7.30 Uhr mehrfach auf ein Café in der Bonner Straße geschossen. Wir hatten darüber berichtet. Jetzt fahndet die Polizei nach dem flüchtigen Täter. Nach Angaben der Anwohner soll er etwa 1,80 groß gewesen sein und eine Glatze haben. Außerdem habe er wohl eine graue Kapuzenjacke und eine schwarze Hose getragen. Die Polizei prüft jetzt auch, ob es Zusammenhänge mit weiteren Schüssen auf Kölner Geschäfte gibt. Insgesamt 4-mal hat der Mann die Fensterscheibe des Cafés getroffen, teilten die Ermittler mit. Verletzte gab es dabei nicht, das Café war zur Tatzeit noch geschlossen.
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1: Noch immer fehlen fast 60 Bahnen der Stadtwerke Bonn auf der Schiene. Am Freitag wurde das erste Fahrzeug nach der Prüfung wieder freigegeben. Heute folgte dann die zweite von 60 Bahnen. Laut SWB wird damit das Ziel von 2 Bahnen pro Tag nicht erreicht. In den nächsten Tagen werden weitere Bahnen auf Mängel untersucht und dann nach und nach wieder freigegeben. Die Kunstrasenkonzerte in der Bonner Rheinaue sind vorbei. Am Wochenende sind die letzten Acts aufgetreten. Der Veranstalter hat jetzt eine durchweg positive Bilanz gezogen. Über 120.000 Menschen kamen zu den Konzerten nach Bonn. Auch viele junge Menschen, heißt es. Der Kunstrasen habe daher nach Angaben der Veranstalter trotz steigender Kosten und strenger Auflagen eine Duftmarke für Bonn als Veranstaltungsort gesetzt. Ein Jahr früher als geplant konnte die Feuerwehr in Niederkassel-Reit ihre neue Drehleiter feierlich einweihen. Sie wurde am Wochenende eingesegnet. Die Drehleiter mit Korb hatte eine Lieferzeit von fast 2 Jahren. Für ein solches Fahrzeug aber eine kurze Zeit, heißt es. Jetzt ist sie endlich im Einsatz. Rund 1,1 Millionen Euro hat die Stadt investiert. Ein Teil der Ausrüstung wurde noch von der bisherigen Drehleiter übernommen. Vieles wurde aber neu beschafft. Reit und Lülsdorf haben jetzt baugleiche Drehleitern, heißt, alle Maschinisten können künftig beide Fahrzeuge bedienen. Die bisherige Drehleiter der Löscheinheit Reit stammt aus dem Jahr 1998 und ist damit fast 30 Jahre alt. Sie wird jetzt verkauft. 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
2: Das hat für uns natürlich unser Wettermann Carsten Brandt.
3: Ja, die Schule fängt in dieser Woche ja wieder an. Ferien enden jetzt, die Temperaturen steigen. Trotzdem nochmals an, also ihr habt so einen schönen Übergang von diesem ganz heißen Sommer in diesen Frühherbst, so nennen wir das jetzt mal, ja, 23 bis 25 Grad bei der Temperatur in den nächsten Tagen, morgen so ein Übergangstag mit vielen Wolken, Mittwoch dann sonniger.
2: Aktuell sind wir bei Werten rund um die 20 unterwegs in Niederkassel-Ranzel, knapp drunter mit 19, glatte 20 am Bonner Hauptbahnhof.
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2: Da als allererstes Achtung auf der A565 Richtung Bonn zwischen Meckenheim-Nord und Bonn-Hartberg. Ein defekter PKW hier und nochmal die 565, diesmal Richtung Meckenheim, Höhe Hartberg, große Pfütze. Gefahr vor Aquaplaning. Danke an Chris fürs Durchgeben, da staut sich's auch leicht zurück, aktuell 5 Minuten plus. A4 Richtung Aachen zwischen 3 Köln-Heumann, Kreuz-Köln-Süd, 2 Kilometer Stau, 15 Minuten plus. Dann haben wir die A555 Richtung Köln zwischen Köln-Godorf und dem Kreuz Köln-Süd, 1 Kilometer Stau. Und die A562 Richtung Bonn-Ost zwischen Bonn-Bad Godesberg und Bonn-Ramersdorf auf der Südbrücke, 1 Kilometer Stau, 5 Minuten plus. Dann gehen wir in den Stadtverkehr. Wir starten mal in Siegburg. Bonner Straße und Frankfurter Straße, Übergang zur B56, richtig voll, 2 Kilometer Stau in beide Richtungen, 20 Minuten plus. Sowohl Birgit als auch Doris haben uns das gemeldet. Danke an euch zwei. Dann die B56, Kennedy-Brücke, stark stockender Verkehr in beide Richtungen, jeweils ungefähr 25 Minuten, die ihr länger braucht. gebraucht. Auf der B9 haben wir zwischen Godesberg und der Bonner City immer wieder Stau und stockenden Verkehr auf die komplette Strecke in beide Richtungen jeweils 15 Minuten plus. Reuterstraße, übliches Stop-and-Go auf 1 Kilometer in beide Richtungen rund um den Godesberger Tunnel. Stau wegen den Teilsperrungen und von den Fähren haben wir keine Updates, da scheint alles zu laufen. Habt ihr noch was gesehen? Staus, Blitzer, alles weitere? Meldet's gerne jederzeit über die 0228 4007 111. Gute und vor allem sichere Fahrt euch. Und dann einen wunderschönen Montag euch allen. Und wenn ihr gerade in Vorbereitung seid, die Schultüte heißt es, glaube ich, in NRW. In Thüringen sagen wir immer Zuckertüte, deswegen bin ich manchmal ein bisschen verwirrt. Aber ich finde, Zuckertüte ist auch der schönere Ausdruck. Wenn ihr gerade dabei seid, eine Zuckertüte zu packen, nicht zu viel Schokolade reinhauen, weil es heute mal ein bisschen frischer ist. Mittwoch, 27 Grad und ich weiß, die Dinger, die stehen ja auch ein bisschen rum. Nicht, dass dann alles gleich schmilzt und man nicht direkt irgendwas zum Snacken in die Hand geben kann. Nur eine kleine Vorwarnung, kleiner Service an dieser Stelle sozusagen.
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2: Und den gab's von mir, Anthony Robbins. Hier übernimmt jetzt Michael Schulte 5 a.m.

0: Hier ist Radio von Rhein-Sieg mit Anthony Robbins und wir steuern ja ganz steil aufs Ende der Sommerferien zu. Mittwoch geht's wieder los, am Donnerstag sind die i-Dötzchen dran. Aber habt ihr denn auch alle schon eure Sommer-To-Do-Liste abgehabt? Urlaub machen, Freunde treffen, die Sonne genießen. War ja doch ganz schön viel zu tun am Ende und das alles muss man ja erstmal in 6 Wochen bekommen. Was steht denn bei euch jetzt in den letzten Tagen der Ferien noch so an?
1: Also ich gehe ein bisschen shoppen mit meinen Freunden. Ich bin auch unterwegs mit meinen Großeltern und feier Geburtstag.
2: Ja, also ich muss mich auf jeden Fall auf die Schule wieder vorbereiten. Ich komme jetzt in die 12. Klasse, muss noch ein bisschen was lesen, Präsentationen vorbereiten, solche Sachen.
3: Also eigentlich noch ein bisschen entspannen und so und mich einfach so generell auf die Schule ein bisschen vorbereiten, so die letzten Utensilien kaufen.
4: Also auf jeden Fall mit Freunden treffen, sehr viel so halt auch mal Minigolf spielen und so, halt so ein bisschen noch die letzte Woche ausnutzen.
0: Ja, nutzt die letzte Woche, genießt nochmal diese paar Tage Sommerferien und wir begleiten euch weiterhin natürlich mit jeder Menge Musik. Hier ist Radio Bonn-Rhein-Sieg. Schönen Montag, schön, ich traue es mich kaum zu sagen, aber vorletzten Ferientag.

0: Normale Kartoffeln, ich würde sogar sagen auf die 1.
1: Ja, und da stimme ich Florian Wirtz komplett zu. Kartoffeln sind wichtig. Machst du Püree draus, machst du Pommes, Kartoffelgratin. Und die Bauern in NRW haben heute ihre Erntebilanz vorgestellt. Ein Thema natürlich, die Preise für Kartoffeln bei uns. Rosenas Jandi aus dem Landtagsstudio hat sich angehört, was die Bauern, aber auch das Landwirtschaftsministerium zu sagen hatte. José, schieß mal los.
2: Also für uns Verbraucher, wichtige Erkenntnis, die Kartoffel wird etwas teurer, das sagen Landwirtschaftskammer und Landesregierung ziemlich eindeutig. Der Grund, es gibt einfach weniger. Einmal wegen der schlechteren Ernte, dann aber auch, weil weniger angebaut wurde, denn im vergangenen Jahr gab es einen Überschuss, den die Bauern dann verbilligt verkaufen mussten. Landwirtschaftsministerin Gorissen sagte,
3: da wird sich, glaube ich, kein Verbraucher überheben beim Kartoffelpreis, das würde mich zumindest wundern.
1: Bedeutet also, es wird teurer, aber es gibt jetzt keine krassen Preissprünge bei Kartoffeln und anderswo.
2: Naja, mit ganz großen Preissprüngen ist auch bei den anderen Lebensmitteln wegen der Ernte zumindest derzeit nicht zu rechnen. Bei Weizen, Mais oder Kartoffeln, das muss man dazu sagen, entscheidet nicht nur die Ernte, sondern auch der internationale Markt über den Preis. Der ist allerdings im Moment sehr wohl unberechenbar. Dazu kommen gestiegene Kosten für Dünger, Energie und Diesel. Landwirtschaftskammerpräsident Karl Wering sagte deshalb mit Blick auf die Kartoffeln, höhere Preise seien für die Bauern insgesamt sehr wichtig.
4: Wir brauchen auch ein anderes Niveau, dass wir überhaupt Kartoffeln anbauen können. Aber ich glaube, sie werden nicht so teuer, dass sie keine kaufen können.
1: Lass uns vielleicht über was reden, was noch ein bisschen bessere Laune macht. Gibt es denn Produkte, die günstiger werden?
2: Ja, die gibt es auch. Äpfel zum Beispiel, das beliebteste Obst Deutschlands, ist trotz des trockenen Sommers aktuell deutlich günstiger als im Vorjahr. Im Schnitt 10% im Vergleich zum Vorjahr. Hintergrund ist, dass aktuell noch Äpfel aus der Ernte im vergangenen Jahr verkauft werden.
1: Ja, guck an, kommt jeden Morgen in mein Frühstück rein. Ein kleingeschnittener Apfel, der also scheinbar günstiger wird. Danke für die Erntebilanz, José Nasiandi.

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1: Mit Christian Böder, guten Tag. Unterstützung bei Krankheit und im Alter. Das ist das Versprechen unserer Pflegekassen. Das Problem der Pflegeversicherung geht das Geld aus. Darauf macht der Spitzenverband der gesetzlichen Krankenkassen aufmerksam. Mittlerweile gäbe es Alarmstufe Rot, so der Verbandschef Blatt. Jannik Böke aus dem News-Team, eine Einschätzung, die mit Blick auf die aktuellen Zahlen durchaus nachvollziehbar ist.
2: Absolut. Allein in der ersten Jahreshälfte haben die Kassen einen Fehlbetrag von 770 Millionen Euro angehäuft. Wenn die Kosten weiter so steigen, würden im Oktober die Einnahmen nicht mehr reichen, um die Pflegeleistungen voll zu finanzieren, meint der GKV-Spitzenverband. Unterm Strich heißt das, für 2026 liegt das Defizit voraussichtlich bei 1,2 Milliarden Euro und die Zahl ist wegen eines Kredits vom Bund de facto geschönt. Ohne dieses Darlehen würde das Minus bei 4,4 Milliarden Euro liegen.
1: Wie kann es denn überhaupt passieren, dass die Pflegekassen so enorme rote Zahlen erwirtschaften?
2: Naja, eines der Probleme ist schlicht und einfach, dass wir im Schnitt immer älter werden und je älter wir werden, desto mehr Erkrankungen treten auf. Bei den Pflegekassen gibt es aber noch ein weiteres Problem. Vor knapp 10 Jahren hat der Bund die Kriterien für eine Pflegebedürftigkeit angepasst und der Verband sagt, dadurch gibt es mehr Menschen, die Anspruch auf Pflegeleistungen haben. Kurzfristig fordert der Verband deshalb finanzielle Unterstützung. Für den Herbst plant die Bundesregierung zudem eine Reform der Pflegeversicherung.
1: Vielen Dank, Jannik. Und hier haben wir weitere Nachrichten in der Zusammenfassung. Das Leben in Deutschland ist im August wieder etwas teurer geworden. Nach vorläufigen Berechnungen des Statistischen Bundesamtes lag die Inflationsrate bei 2,9%. Grund sind demnach die hohen und steigenden Energiepreise. Bei den Lebensmitteln hat sich im Vergleich zum Vormonat allerdings so wenig getan. Nach der verheerenden Sturzflut im Himalaya ist die Zahl der Todesopfer weiter gestiegen. Laut Behördenangaben gibt es mittlerweile 955 Fälle, die Mehrheit davon in Nepal. Mittlerweile wurde dort auch die Zahl der Vermissten auf rund 3.925 nach unten korrigiert. Dazu kommen weitere knapp 550 Vermisste im benachbarten Tibet, das von China kontrolliert wird. Fußball-Superstar Lionel Messi hat seinen Rücktritt aus der argentinischen Nationalmannschaft erklärt. Der 39-Jährige verkündete seine Entscheidung via Social Media 6 Wochen nach der 0:1-Niederlage im WM-Endspiel gegen Spanien. Keine 24 Stunden nach den tödlichen Schüssen bei einem Techno-Rave im schweizerischen Kanton Aargau hat die Polizei einen Tatverdächtigen festgenommen. Es handle sich um einen 43-jährigen Schweizer, heißt es. Was sich genau abgespielt hat und was den Tatverdächtigen zu der Tat getrieben haben soll, wird derzeit ermittelt. In der Nacht zu Sonntag soll der 43-Jährige das Gelände eines Rennvereins betreten haben, auf dem zuvor eine Techno-Party mit über 3000 Menschen gelaufen war. Bis auf etwa 100 waren die meisten aber bereits abgereist. Der Mann soll dann mit 2 Waffen um sich geschossen haben. Eine 22-jährige Frau aus Italien starb. 5 weitere Menschen wurden verletzt. Mittlerweile seien alle Verletzten außer Lebensgefahr, hieß es von der Polizei.
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3: Mit Markus Krämer. Schönen guten Abend. Niedrigwasser im Rhein hatte in Bonn ein Autowrack freigelegt. Darin und darum lagen menschliche Knochen. Die Bonner Polizei steht jetzt vor einem Rätsel. Zu wem gehören die Knochen? Es gibt weder einen vermissten Fall noch einen Unfall, der zu dem Autowrack und den Knochen passen könnte. Der mysteriöse Fund der Bonner Polizei im Rhein. Thema gleich bei mir in den Nachrichten um 9:30.
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4: Und das hatte heute alles für uns dabei. Da gab es zwischendrin mal Gewitter, wo es ein bisschen geknistert hat in der Luft. Teils hat sich's dann auch entladen mit richtig starkem Regen. Aber auch die Sonne hat sich heute gezeigt und das Ganze bei sehr schwankenden Temperaturen. Teilweise waren wir zwischendurch bei Werten rund um die 24 Grad. Jetzt sind wir sogar bei 14,3 unterwegs in Windeckhorst. 15 haben wir noch auf dem Ölberg und 16,6 Bonn-Hartberg. Morgen ein bisschen beständiger, mehr Sonne, nur vereinzelt ein paar Schauer möglich. Das Ganze bei Spitzenwerten ran an die 24. Und am Mittwoch, schönster Tag der Woche, 27 Grad, viel Sonne.
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4: Und da starten wir mit Warnmeldungen in A4 Richtung Aachen. Zwischen 3 Köln-Heumann und Köln-Poll. Ölspur hier auf allen Fahrstreifen. Seid besonders vorsichtig. A565 Richtung Bonn. Zwischen Meckenheim-Nord und Bonn-Hartberg. Defekter PKW hier. Und die A565 Richtung Meckenheim-Höhe-Hartberg. Große Pfütze, nach wie vor Aquaplaning-Gefahr. Danke an Chris fürs Durchgeben. Ebenfalls Stau haben wir noch auf der A4 Richtung Aachen. Zwischen 3 Köln-Heumann, Kreuz Köln-Süd 2 Kilometer. A555 Richtung Köln. Zwischen Köln-Godorf und dem Kreuz Köln-Süd auch hier 2 Kilometer. 10 Minuten plus. Auf der Südbrücke staut sich's Richtung Bonn-Ost zwischen Bonn-Bad Godesberg und Bonn-Ramersdorf auf 1 Kilometer und auf der A565 Richtung Meckenheim zwischen Bonn-Endenich und Bonn-Hartberg auch hier 1 Kilometer Stau. B56 kenne die Brücke nach wie vor. Stark stockender Verkehr in beide Richtungen. 20 bis 30 Minuten, die ihr länger braucht. B9 zwischen Bad Godesberg und Bonn City. Immer wieder dichter Verkehr in beide Richtungen. Jeweils auf der Strecke eine Viertelstunde, die ihr verliert. Blitzer aktuell keine. Habt ihr was gesehen? Meldet's gern jederzeit. 0228 4007 111. Sichere und gute Fahrt euch. Schön, dass ihr dabei seid an diesem Montag und ich hoffe, ihr seid gut in die Woche gestartet, gut durchgekommen bis hierhin. Jetzt gehen wir rein in den Montagabend, hoffentlich schon euer Montagfeierabend.
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0: In der Messe Düsseldorf tummelt sich gerade alles und jeder, der gerne draußen Urlaub macht. Der Caravan-Salon ist seit Freitag eröffnet und unser Hannes hat schon Erfahrungen dort gemacht.
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2: Also ich war jetzt auf der Caravan-Messe. Ich kann die allerdings nicht empfehlen. Ich musste mal, aber die Spülung in den ganzen Toilettenwagen, die hat gar nicht funktioniert. Es ist ja schon der Wahnsinn, weil irgendwie dachte ich zwischendurch, bin ich auf einem Boot und die haben einfach Räder an die ganzen Yachten drangezimmert? Weil anders kann ich mir die Preise nicht erklären. Wohnwagen, das war doch mal Urlaub für den kleinen Mann. Aber der kleine Mann, der braucht heute dicke Taschen oder besser noch ein ganzes Bitcoin-Imperium, um sich das leisten zu können. Das sind mobile Luxusbungalows. Jede Wand ausziehbar, voll ausgestattete Küchen von Spülmaschinen bis Thermomix, alles drin. Porta Potti, das ist auch Geschichte. Wo du früher noch einen Eimer mit Deckel aus einer Klappe im Schrank gezogen hast, wenn es am Hinterausgang geklingelt hat. Hast du jetzt gefließte Bäder mit Verschweißtoilette? Ja, die verpacken dein Geschäft noch hübsch mit Schleifchen drumrum. Ich frage mich ja, ob man die Weihnachtsgeschenke da auch reinlegen kann. Das wäre praktisch. Und immer dran denken, bei Camping ja brauchst du nicht viel. Weil du ja schon immer alles mitschleppst.
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1: Mit Markus Krämer. Schönen guten Abend. Die Pflegekassen haben im ersten Halbjahr ein Minus von 770 Millionen Euro eingefahren. Der Spitzenverband warnt, schon im Oktober könnten die Einnahmen nicht mehr reichen, um Pflegeleistungen voll zu finanzieren. Nach der verheerenden Sturzflut im Grenzgebiet zwischen Nepal und Tibet suchen die Rettungskräfte nach einer immer größeren Zahl von Vermissten. Auf beiden Seiten der Grenze registrierten die Behörden bis Montag mehr als 900 Todes- und fast 5000 Vermisstenfälle. In Nepal kämpften sich die Suchmannschaften mit wachsender Sorge durch Schlamm und Geröll.
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1: Heute Morgen hatte es Schüsse in der Kölner Südstadt gegeben. Da hatte ein Unbekannter gegen 7.30 Uhr mehrfach auf ein Café in der Bonner Straße geschossen. Wir hatten darüber berichtet. Jetzt fahndet die Polizei nach dem flüchtigen Täter. Nach Angaben der Anwohner soll er etwa 1,80 groß gewesen sein und eine Glatze gehabt haben. Außerdem habe er wohl eine graue Kapuzenjacke und eine schwarze Hose getragen. Die Polizei prüft jetzt auch, ob es Zusammenhänge mit weiteren Schüssen auf Kölner Geschäfte gibt. Insgesamt 4-mal hatte der Mann die Fensterscheibe des Cafés getroffen, teilten die Ermittler mit. Verletzte gab es dabei nicht, das Lokal war zur Tatzeit noch geschlossen. Die Bonner Polizei steht weiter vor einem Rätsel. Die Ermittlungen zu den Knochenfunden aus Königswinter gehen weiter. Die menschlichen Überreste waren in einem Autowrack gefunden worden, das durch den niedrigen Rheinpegel überhaupt erst sichtbar geworden war. Das war Anfang August. Mittlerweile ist das Wrack geborgen. Darin und in der Nähe waren die menschlichen Knochen gefunden worden. Laut Bonner Polizei gäbe es bislang keinen Vermisstenfall, der mit den Knochen oder mit dem Auto in Verbindung gebracht werden könnte. Bislang ist auch noch nicht klar, ob die Knochen von einer oder mehreren Personen stammen. Das Autowrack hatte vermutlich schon jahrelang im Rhein gelegen. 120.000 Musikfans haben in diesem Sommer in der Bonner Rheinaue bei den Kunstrasenkonzerten gefeiert. Am Wochenende war das letzte Konzert für dieses Jahr. Der Veranstalter hat jetzt eine durchweg positive Bilanz gezogen. Trotz wachsender Kosten und Auflagen habe man wieder außergewöhnliche Abende für Bonn geschaffen, heißt es. Vor allem das Rheinkilometer 652 Open Air habe eine besondere Duftmarke für Bonn als Veranstaltungsort gesetzt. Über 7.000 junge Menschen kamen spontan zu dem Konzert nach Bonn. Auch 2027 geht es natürlich weiter mit dem Kunstrasen. Der erste Act für das kommende Jahr steht schon fest und ist auch schon ausverkauft, die Fantastischen Vier. Wenn die weiteren Acts für 2027 bekannt gegeben werden, hört ihr es natürlich als erstes hier bei uns bei Radio Bonn-Rhein-Sieg. 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
2: Und das kommt nochmal von unserem Wettermann Carsten Brandt.
3: Hallo, der Übergang jetzt in den Frühherbst ist so ein bisschen wackelig. Morgen Wolkenfelder, 23 Grad, meist trocken. Und dann haben wir zu Mittwoch wieder mehr Sonne und 25 Grad.
2: Und das Ganze aktuell bei Werten rund um die 18-Grad-Marke mit 18,4. Zum Beispiel am Bonner Hauptbahnhof in Trostorf am Muttersee 19,7 und mitten im Regenbogen. Aktuell hier bei uns in Bonn-Dransdorf und ich bin mir ziemlich sicher, den sieht man auch noch an anderen Stellen in Bonn.
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2: Lasst euch aber beim Autofahren nicht ablenken. A4 Richtung Aachen zwischen Dreieck Köln-Holmer und Kreuzköln Süd, 2 Kilometer Stau, 10 Minuten plus. A59 Richtung Bonn zwischen Dreieck Köln-Holmer und Flughafen, 1 Kilometer Stau, 5 Minuten plus. A555 Richtung Köln zwischen Köln-Godorf und dem Kreuzköln Süd, 2 Kilometer Stau, hier dauert es 10 Minuten länger. Und auf der Südbrücke Richtung Bonn-Ost zwischen Bonn-Bad Godesberg und Bonn-Ramersdorf, 1 Kilometer Stau, 5 Minuten plus. Kenne die Brücke, stark stockender Verkehr in beide Richtungen, mindestens 20 Minuten, die da dazukommen und auf der B9 zwischen Godesberg und Bonner City immer wieder dichter Verkehr in beide Richtungen, Viertelstunde plus insgesamt auf der Strecke, die ihr länger braucht. Blitzer, keine, habt ihr was gesehen? Meldet jederzeit über WhatsApp 0228 4007 111. Gute und sichere Fahrt. Und durchschnaufen. Erster Arbeitstag der Woche. So langsam können wir einen Haken dran setzen. Schön, dass ihr den mit uns verbracht habt. Viel über Schule haben wir gesprochen. Wir gucken auch gleich nochmal in die Schule. Machen nochmal eine kleine Zeitreise.
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2: Anthony Robbins für euch hier im Studio. Schönen Montagabend euch.

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1: Am Mittwoch ist es wieder soweit. Es geht wieder los. Die Schule ist zurück. Es ist wieder Zeit für Hausaufgaben und Co. Eltern sagen vereinzelt auch, Gott sei Dank, endlich haben die Kinder wieder was zu tun. Kinder sagen, ach ja, auf Herr Müller und die sechste Stunde Mathe hätte ich weiterhin verzichten können. Wir haben einen Kollegen, der sich mal die Schule in zwei Generationen angeguckt hat. Er sagt nämlich, Schule damals ist ganz anders als heute. Kollege Kevin Zimmer mit dem Schulzeitvergleich.
2: Ja, wir hatten ja schon ganz andere Schulturnister, da ging es ja schon mit los, ja. Die sahen alle aus wie Schulschränke und sie waren auch so schwer. Und sie waren entweder von Scout, Amigo oder McNeil. Und McNeil hatte einen Chihuahua im Logo. Da warst du schon Loser, bevor du das Klassenzimmer erreicht hast. Da muss man ja noch nicht mal Grafiker oder Werbefachmann sein. Dass sich ein Chihuahua nicht als Wappentier eignet, musst du doch merken, ja? Nimm einen Löwen, einen Bären oder einen Adler. Chihuahua.
3: Hä?
2: McNeil-Schulturnisterträger hatten keinen fairen Start in die Schulzeit. Heute sind die Schulturnister so leicht wie ein Chihuahua nach dem Kacken, dafür so teuer wie ein Goldbarren. Nicht nur das hat sich geändert, heute kriegen die Kinder ja auch Smartwatches mit in die Schule, damit Vati und Mutti zu Hause immer wissen, wo die sind. Ja, wo sollen die sein? Hoffentlich bei Frau Schlüter im Englischunterricht.
4: In dieser Klasse habe ich ein halbes Jahr Englischunterricht gegeben, obwohl ich gar kein Englisch kann.
2: Und da sind wir auch schon bei den Lehrkräften. Früher hatten die eine Tasche. Heute haben die alle ein Tablet oder ein Smartphone und sind in WhatsApp-Gruppen mit dem Schlimmsten der Schule vernetzt. Mit uns Eltern. Und da sind sie dann auch selbst schuld, wenn die besorgte Bettina mitten im Unterricht Frau Schlüter anruft, um zu fragen, ob Kaspar Friedrich auch seinen Apfelsaft getrunken hat, nachdem er die Banane gegessen hat. Ja, da müssen heutzutage Eltern und Lehrer an einem Strang ziehen, denn wenn Kaspar Friedrich den Apfelsaft nicht trinkt, bekommt er Verstopfung. Überhaupt wird viel mehr über Gefühle in der Schule heutzutage geredet als früher.
5: Chantal.
6: Ja?
5: Oh, leise.
6: Ja.
2: Und wo ist eigentlich von früher die Erdbeer- oder Vanillemilch oder der Kakao, der uns damals als gesundes Schulgetränk täglich in die Schule geliefert worden ist, ja? Meine Eltern mussten noch monatlich Kakaogeld abgeben. Und sie haben damit den besten Grundstein gelegt für einen tollen Start in die frühe Diabetes-Typ-2-Karriere. Naja, aber heute brauchen wir die Milchlieferung in der Schule nicht mehr. Heute wissen wir es besser. Jetzt hat jeder Apfelschorle mit. Jetzt muss sie Kaspar Friedrich nur eben trinken. Sonst landet das nämlich als Programmpunkt auf dem Elternabend. Direkt nach dem Punkt Schultoiletten. Aber das Thema, das gab's schon zu meiner Zeit.
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1: Mit Christian Böder, guten Abend. Die Pommes bei uns könnten schon bald teurer und kürzer werden, denn die extreme Trockenheit in diesem Sommer macht den Bauern in NRW, vor allem bei den Kartoffeln, zu schaffen. Menge und teilweise auch die Qualität sind nicht so wie gewohnt. NRW-Landwirtschaftsministerin Gorissen und die Landwirtschaftskammer rechnen deshalb mit leicht steigenden Preisen. José Nasjandi für uns im Landtagsstudio hat die Erntebilanz der NRW-Bauern verfolgt. José, wie ist denn die Lage insgesamt?
2: Ja, beim Getreide sind die Landwirte in NRW tatsächlich noch mit einem blauen Auge davongekommen. Der Winterweizen liegt im Durchschnitt trotz Hitze und Trockenheit. Anders sieht es bei den Kartoffeln, beim Mais und den Zuckerrüben aus. Hier werden deutliche Ertragseinbußen erwartet. Bei den Kartoffeln kommt noch dazu, es wurden weniger Flächen angebaut und das dürfte den Preis für Kartoffeln zumindest weiter nach oben treiben. Landwirtschaftsministerin Gorissen sagte hier in Düsseldorf aber, dass sie nicht glaubt, dass das für uns Verbraucher zum großen Problem wird.
3: Da wird sich, glaube ich, kein Verbraucher überheben beim Kartoffelpreis. Das würde mich zumindest wundern. Aber ich bin auch dankbar dafür, wenn die Landwirte mit den Kartoffeln auch wieder Geld verdienen können.
2: Wie viel die Kartoffeln am Ende tatsächlich kosten werden, das hängt auch vom Weltmarkt ab. Und für die Bauern bleibt die Lage angespannt. Dünger, Energie und Diesel sind teurer geworden. Gleichzeitig können sie ihre gestiegenen Kosten oft nicht über die Verkaufspreise ausgleichen. Das Land will deshalb stärker auf Bewässerung, robustere Pflanzensorten und künstliche Intelligenz setzen, damit die Ernten auch bei den Wetterextremen in Zukunft gesichert werden können.
1: Vielen Dank, José. Und hier haben wir weitere Nachrichten in der Zusammenfassung. Ab Oktober könnten der Pflegeversicherung die Mittel ausgehen, um alle Leistungen voll zu erstatten. Bis Jahresende fehlten schätzungsweise 500 Millionen Euro. Das meldet der Spitzenverband der gesetzlichen Kranken- und Pflegeversicherung GKV. Die Ausgaben in der Pflege stiegen inzwischen fast dreimal stärker als die Einnahmen, heißt es. Wenn sich junge Menschen online radikalisieren lassen, hängt das auch mit den Internetplattformen zusammen, die sie nutzen. Nach Angaben des Bundesamtes für Verfassungsschutz spielen neben psychologischen Faktoren auch Algorithmen von Plattformbetreibern eine Rolle, die verstärkt auf kontroverse Inhalte setzen. Nutzer werden zunächst mit scheinbar harmlosen Inhalten gelockt und dann in eine digitale Echokammer geführt, in der radikale Inhalte wiederholt und bestätigt werden. Fußball-Superstar Lionel Messi beendet seine Länderspielkarriere. Der 39-Jährige hat seinen Rücktritt aus der argentinischen Nationalmannschaft angekündigt. Das entsprechende Statement hatte Messi bereits zwei Tage nach der 0:1-Niederlage im WM-Finale gegen Spanien verfasst. Messi kann auf eine außergewöhnliche Karriere als Spieler in der argentinischen Nationalelf zurückschauen. Über 20 Jahre war er dabei, nahm an 6 Weltmeisterschaften teil, wurde mit seinen Teamkameraden 2022 Weltmeister und zweimal Vize-Weltmeister. Dazu gewann er zweimal die Copa America. Der achtmalige Weltfußballer wird nun nur noch in der Major League Soccer in den USA aktiv sein. Sein Vertrag bei Inter Miami ist noch bis Ende 2028 gültig.
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4: Da haben wir heute viel Grau dabei gehabt. Immer mal wieder auch kräftige Schauer. Zwischendrin hat sich die Sonne reingemischt. Ab morgen wird es ein bisschen entspannter. Konstantere Sonnenphasen. Das Ganze bei Temperaturen in der Spitze um die 24, 25 Grad. Und der freundlichste Tag der Woche, der steht uns ja eh noch bevor. Der Mittwoch nämlich. 27 Grad, viel Sonnenschein. Einschulungsfeiern können kommen.
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4: Da starten wir rein mit einem Stau und zwar auf der A4 Richtung Aachen zwischen Dreieck-Köln-Holmar und Kreuz-Köln-Süd noch 3 Kilometer. Hier dauert es ungefähr 10 Minuten länger und auf der A555 Richtung Köln zwischen Köln-Godorf und dem Kreuz-Köln-Süd 1 Kilometer Stau. Hier kommen nochmal 5 Minuten plus dazu. Gute Nachrichten sonst, läuft es relativ flüssig nur auf der Kennedy-Brücke. Da stockt es und staut es noch in beide Richtungen auf ungefähr 3 Kilometer, dauert ungefähr eine Viertelstunde länger. Habt ihr noch was gesehen? Staus, Blitzer, alles weitere könnt ihr jederzeit melden. Das geht über die 0228 400 07 111. Gute und vor allem sichere Fahrt euch. Und dann finde ich sehr, sehr schön, dass ihr den Montagabend mit mir verbringt. Ich hoffe, ihr seid gut im Feierabend angekommen, könnt schon entspannen. Letzten Vorbereitungen sind vielleicht ja sogar auch schon abgeschlossen für den kommenden Schulstart. Und wenn nicht, morgen ist er ja noch der letzte Sommerferientag.
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4: Mit Anthony Robbins, wenn man das sagt, ist es schon immer sehr komisch. Ne? Man denkt dann auch so, boah, das waren jetzt einfach wieder 6,5 Wochen. Wahnsinn.

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0: Am Mittwoch, da starten die Schulen wieder bei uns in Nordrhein-Westfalen und viele Schüler fürchten sich leider mittlerweile nicht mehr nur noch vor schlechten Noten, sondern auch vor der zunehmenden Gewalt in den Schulen. Denn die Zahl polizeilich erfasster Gewalttaten an NRW-Schulen ist seit 2022 um 52% gestiegen. Auch Lehrerinnen und Lehrer sind immer häufiger Ziel von gewalttätigen Attacken. Thorsten Ortmann über den Tatort Schule.
1: Die Zündschnur auf NRWs Schulhöfen ist mittlerweile ziemlich kurz. Auch Lehrkräfte sind zunehmend betroffen. Allein 2024 gab es 837 Angriffe gegen sie. Das sind 33% mehr als im Vorjahr. Andreas Bartsch, Präsident des NRW-Lehrerverbands.
2: 193 Messerattacken im letzten Jahr. Wir haben das Problem mit dem Islamismus, dass Islamschüler entsprechenden Druck auf die anderen Schüler ausüben. Wir haben mittlerweile Zahlen über ausgeuferten Rechtsextremismus an den Schulen.
1: Die Gründe sind vielfältig. Nachwirkungen der Pandemie, Gewalterfahrungen zu Hause, Sprachbarrieren, politische und ethnische Konflikte und immer weniger Wertevermittlung.
2: Wir erklären uns das auch damit, dass Werteerziehung in den Familien nicht mehr so stattfindet, wie wir uns das eigentlich vorstellen. Auch weniger entwickelter oder ausgeprägter Respekt vor Lehrpersonen.
1: Wissenschaftler haben noch eine andere Tatwaffe entdeckt, das Smartphone. Immer häufiger teilen Schüler Gewaltvideos in sozialen Netzwerken und sorgen so für eine Eskalation auf den Schulhöfen, sagt der Psychologe Sebastian Bartoschek.
3: Alles, was starke Emotionen auslöst, das ist geeignet, Likes zu generieren. Und dementsprechend geben eben auch Gewaltvideos Klicks.
1: Aber wo ist der Ausweg? Die Landesregierung reagiert mit einem Leitfaden für Lehrkräfte. Es gibt mehr Geld für Sozialarbeiter in den Schulen und an 20 Projektschulen. In NRW schaut sogar die Polizei regelmäßig zum Gespräch vorbei. Für Innenminister Reul ein Versuch, den Tatort Schule zumindest etwas zu entschärfen.
4: Da traut sich vielleicht jemand mal zu sagen, dass er da ein Netz von irgendjemandem immer angedickert wird. Der geht nicht zur Polizeiwache, sondern vielleicht dann, wenn er den Polizisten zufällig auf der Straße, auf dem Schulhof trifft, redet er. Und dann kann ihm geholfen werden.
0: Problem hierbei allerdings, das Projekt gibt es eben nur an 20 Schulen im gesamten Nordrhein-Westfalen. Ob das ausgeweitet wird, das soll bis Ende des Jahres entschieden werden. Gehört habt ihr es bei Radio Bonn-Rhein-Sieg.

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1: Mit Markus Krämer, schönen guten Abend. Heute Morgen hatte es Schüsse in der Kölner Südstadt gegeben. Ein Unbekannter hatte gegen 7.30 Uhr mehrfach auf ein Café in der Bonner Straße geschossen. Wir hatten darüber berichtet. Jetzt fahndet die Polizei nach dem flüchtigen Täter. Nach Angaben der Anwohner soll er etwa 1,80 Meter groß sein und eine Glatze haben. Außerdem habe er wohl eine graue Kapuzenjacke und eine schwarze Hose getragen. Die Polizei prüft jetzt auch, ob es Zusammenhänge mit weiteren Schüssen auf Kölner Geschäfte gibt. Insgesamt 4-mal hat der Mann die Fensterscheibe des Cafés getroffen, teilten die Ermittler mit. Verletzte gab es dabei nicht, das Lokal war zur Tatzeit noch geschlossen. Die Bonner Polizei steht weiter vor einem Rätsel. Die Ermittlungen zu den Knochenfunden aus Königswinter gehen weiter. Die menschlichen Überreste waren in einem Autowrack gefunden worden, das durch den niedrigen Rheinpegel überhaupt erst sichtbar geworden war. Das war Anfang August. Mittlerweile ist das Wrack geborgen. Darin und in der Nähe waren die menschlichen Knochen gefunden worden. Laut Bonner Polizei gäbe es bislang keinen Vermisstenfall oder Unfall, der mit den Knochen oder dem Auto in Verbindung gebracht werden könnte. Bislang ist auch noch nicht klar, ob die Knochen von einer oder mehreren Personen stammen. Das Autowrack hatte vermutlich schon jahrelang im Rhein gelegen. Am Mittwoch geht die Schule wieder los im Radio Bonn-Rhein-Sieg-Land und auf die Schülerinnen und Schüler, aber auch die Eltern und Lehrer kommen einige immer größer werdende Herausforderungen zu. Davor warnt jetzt die Gewerkschaft Erziehung und Wissenschaft aus Bonn. So sei zum Beispiel wegen der aktuell angespannten Verkehrslage in Bonn die Erreichbarkeit der Schule für viele Kinder und Jugendliche eingeschränkt. Außerdem sind noch immer die meisten Schulen nicht ausreichend gegen bevorstehende Hitzesommer geschützt, beklagt die GEW. Man redet zwar immer vom Wetter, konkrete Maßnahmen, um den Schülern und Lehrern im Sommer den Schulalltag zu erleichtern, ließen aber auf sich warten. Zu guter Letzt rät die Gewerkschaft dazu, den Lehrermangel noch ernster zu nehmen. Nicht nur in Bonn fehlen die Lehrkräfte. Die GEW fordert deshalb jetzt von der Politik, die drängendsten Baustellen an Bonner Schulen so schnell wie möglich in Angriff zu nehmen. Und das war der Tag im Radio Bonn-Rhein-Sieg-Land. Die nächste Ausgabe der Lokalnachrichten gibt's wie immer morgen früh um 5.30 Uhr.
2: Und dann gehen wir weiter gemeinsam durch diesen Montagabend. Schön, dass ihr dabei seid hier bei Radio Bonn-Rhein-Sieg. Jede Menge Musik habe ich noch für euch, aber wir schauen auch gleich nochmal. Es gibt nämlich einen Tom Cruise-Film, den ihr nicht verpassen solltet, der schon etwas älter ist. Den stellen wir euch gleich vor.
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2: Mit Anthony Robbins einen wunderschönen Montagabend euch allen. Genießt den ersten Feierabend der Woche.

0: Am 1. Oktober, da kommt der neue Film mit Tom Cruise ins Kino, Digger. Ich kenne bisher nur den Trailer und danach zu urteilen, würde ich behaupten, das wird Tom Cruise in einer Weise, wie wir ihn noch nie gesehen haben. Jetzt geht's aber erstmal wieder zurück zum Tom Cruise der 90er.
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0: Denn nach Filmen wie Lockere Geschäfte, Rain Man und natürlich Top Gun hat Tom Cruise in dem Justizthriller Die Firma mitgespielt.
2: Die Firma ist eine der frühen Verfilmungen eines Bestsellers von John Grisham. Der Film ist von 1993, ich habe mir den gestern Abend nochmal angeguckt. Der funktioniert auch immer noch gut, auch wenn es bessere Grisham-Verfilmungen gibt. Tom Cruise spielt einen jungen Anwalt, Mitch, der frisch sein Staatsexamen in der Tasche hat und jetzt das große Geld machen will.
3: Ich werde die Schweigepflicht einhalten und die Unverlässlichkeit der Geheimnisse meiner Mandanten schützen.
2: Er bekommt das lukrative Angebot einer Anwaltskanzlei, sozusagen ein Angebot, das er nicht ablehnen kann, um mal einen anderen Film zu zitieren. Wie sich dann aber doch recht schnell herausstellt, betreibt diese Kanzlei Geschäfte mit der Mafia. Und ganz fix hat Mitch diese Optionen: entweder Spitzel sein für das FBI oder in den Knast gehen und alles verlieren.
4: Das FBI muss etwas gegen Sie in der Hand haben, sonst hätten Sie es nicht auf Sie abgesehen. Also was ist es?
5: Ich habe keine Ahnung.
2: Der Film geht 2,5 Stunden, fühlt sich aber kürzer an, obwohl echt viel geredet wird in dem Film. Richtige Action gibt's eigentlich nicht. Dafür einen hochkarätigen Cast, auch noch mit Gene Hackman und Ed Harris unter anderem. Was man kritisieren kann, ist, dass die Charaktere jetzt nicht besonders tief ausgeleuchtet werden. Die Inszenierung ist jetzt auch nicht besonders ausgeklügelt, eher schlicht und straight. Aber wie gesagt, ich finde, kannst du immer noch gut gucken.
6: Warum stellen Sie Fragen über tote Anwälte?
7: Tatsache ist, niemand hat uns jemals verlassen.
2: Die Firma könnt ihr streamen in der Arte Mediathek und bei Sky gibt's den auch.

0: Und das war's dann auch von mir an diesem Montagabend. Anthony Robbins hier bei Radio Bonn-Rhein-Sieg. Schön, dass ihr mit uns reingestartet seid, auch in diesen neuen Sound, den wir haben. Und wegen des Umzugs macht euch keine Sorgen. Wir kriegen diese ganzen technischen Probleme irgendwie in den Griff und haben natürlich diese Woche die Toten Hosen für euch. 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Und als kleinen Rausgeher habe ich sie natürlich hier jetzt nochmal für euch mit ihrer aktuellen Nummer. Macht's gut, schönen Abend euch noch.
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1: Ich bin Thomas Bleskin. Die Inflation in Deutschland ist im August auf 2,9% gestiegen. Nach vorläufigen Zahlen des Statistischen Bundesamts waren vor allem höhere Energiepreise dafür verantwortlich. Tanken und Heizen kosteten im Schnitt gut 10% mehr als ein Jahr zuvor. Lebensmittel verteuerten sich dagegen kaum. Die Bundesbank hält in den kommenden Monaten einen weiteren Anstieg der Teuerung für möglich. Die Finanznöte der Pflegeversicherung spitzen sich angesichts stark steigender Ausgaben weiter zu. In der ersten Hälfte des Jahres summierte sich das Defizit auf 770 Millionen Euro, wie der Spitzenverband der gesetzlichen Krankenkassen mitteilte, der auch die Pflegekassen vertritt.
2: Die Ausgaben seien im Moment dreimal so hoch wie die Einnahmen, sagt der GKV-Chef. Das könne und werde auf Dauer so nicht funktionieren. Schon für Oktober rechnen die Pflegekassen damit, dass das Geld nicht mehr reicht, um die Pflegeleistungen voll zu finanzieren. Das Ende der Fahnenstange ist erreicht, sagte Blatt. Hauptgrund sei die steigende Zahl an Menschen, die Leistungen zur Pflegeversicherung bekommen. Inzwischen seien das fast 6 Millionen Personen. Der Verband fordert die Politik auf, schnell zu handeln, damit die Pflege nicht selbst zum kompletten Pflegefall wird. Diana Kramer, Nachrichtenredaktion.
1: Je nach Alter und Region gibt es in Deutschland eine unterschiedliche Geschlechterverteilung. Das geht aus Daten des Statistischen Bundesamts in Wiesbaden hervor.
3: Insgesamt gesehen leben hierzulande etwas mehr Frauen. Laut Statistik kommen bundesweit 1027 Frauen auf 1000 Männer. Die sind wiederum in den jüngeren Altersgruppen in der Überzahl, während es bei den älteren, also ab 50, mehr Frauen gibt. Laut Experten ist das auf eine höhere Lebenserwartung von Frauen zurückzuführen. Gleichzeitig gibt es bei älteren Männern eine höhere Abwanderung. Am größten ist der Unterschied in der Geschlechterverteilung übrigens in Schleswig-Holstein. Am ausgeglichensten ist das Verhältnis in Baden-Württemberg. Katrin Müller, Nachrichtenredaktion.
1: Der Sommer in diesem Jahr ist nach einer vorläufigen Auswertung der zweitwärmste, der in Deutschland jemals offiziell gemessen wurde. Das teilte der Deutsche Wetterdienst mit. Das voraussichtliche Temperaturmittel lag demnach bei 19,6 Grad. Beispiellos war 2026 die Häufigkeit der Hitze. Im Deutschlandmittel seien rund 22 heiße Tage mit mindestens 30 Grad und etwa 5 sehr heiße Tage mit mindestens 35 Grad ermittelt worden. Und das waren die Nachrichten mit Thomas Bleskin.
4: Das Wetter. Heute Abend können noch einzelne Gewitter, Schauer oder Sturmböen drin sein. Die lassen aber Richtung Abend und Nacht nach. Es kühlt sich ab auf 15 bis 10 Grad. Morgen sind wieder teilweise viele Wolken unterwegs. Einzelne Schauer sind nicht ausgeschlossen. Dazu 19 bis 23 Grad.
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4: Zwei Meldungen sind noch übrig geblieben. A2 Oberhausen Richtung Dortmund zwischen Essen-Gladbeck und Gelsenkirchen-Buer. 1 Kilometer Stau, 8 Minuten Zeitverlust. Und auf der A555 Bonn Richtung Köln, da gibt es zwischen Köln-Rodenkirchen und dem Kreisverkehr Köln-Weiental nochmal 5 Minuten Zeitverlust. Und das war's auch schon. Gute Fahrt euch! So ganz langsam können wir mal die berühmteste Jacke der Menschheitsgeschichte wieder rauskramen. Die Übergangsjacke. Abends, ja, ist doch schon durchaus mittlerweile ein bisschen kühler geworden. Oder einfach beim Abendessen vorbereiten, am Grill aufwärmen. Das geht natürlich auch. Und das hat noch einen Vorteil, bringt immerhin noch so einen rauchigen Touch ins Spiel.
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4: Und ich spiele uns Bibi Rexha dazu. Hier ist New Religion. Patrick Rickert im Radio. Einen schönen Montagabend euch.

0: Robin Schulz und Watermat mit Take It Slow. Neue Musik bei uns. Mittwoch geht die Schule wieder los und wenn Eltern ihre Kinder in die Schule bringen, dann hat wahrscheinlich der ein oder andere so das Gefühl, na, Schule ist heute doch irgendwie ein bisschen anders geworden im Gegensatz zu damals. Zumindest Kollege Kevin Zimmer hat dieses Gefühl, wenn er das mal von heute mit seiner Schulzeit von damals vergleicht.
1: Ja, wir hatten ja schon ganz andere Schulturnister, da ging es ja schon mit los, ja. Die sahen alle aus wie Schulschränke und sie waren auch so schwer. Und sie waren entweder von Scout, Amigo oder McNeil. Und McNeil hatte einen Chihuahua im Logo, da warst du schon Loser, bevor du das Klassenzimmer erreicht hast. Da muss man ja noch nicht mal Grafiker oder Werbefachmann sein, dass sich ein Chihuahua nicht als Wappentier eignet, musst du doch merken, ja. Nimm einen Löwen, einen Bären oder einen Adler. Chihuahua.
2: Hä?
1: McNeil Schulturnisterträger hatten keinen fairen Start in die Schulzeit. Heute sind die Schulturnister so leicht wie ein Chihuahua nach dem Kacken, dafür so teuer wie ein Goldbarren. Nicht nur das hat sich geändert, heute kriegen die Kinder ja auch Smartwatches mit in die Schule, damit Vati und Mutti zu Hause immer wissen, wo die sind. Ja, wo sollen die sein? Hoffentlich bei Frau Schlüter im Englischunterricht.
3: In dieser Klasse habe ich ein halbes Jahr Englischunterricht gegeben, obwohl ich gar kein Englisch kann.
1: Und da sind wir auch schon bei den Lehrkräften. Früher hatten die eine Tasche. Heute haben die alle ein Tablet oder ein Smartphone und sind in WhatsApp-Gruppen mit dem Schlimmsten der Schule vernetzt. Mit uns Eltern. Und da sind sie dann auch selbst schuld, wenn die besorgte Bettina mitten im Unterricht Frau Schlüter anruft, um zu fragen, ob Kaspar Friedrich auch seinen Apfelsaft getrunken hat, nachdem er die Banane gegessen hat. Ja, da müssen heutzutage Eltern und Lehrer an einem Strang ziehen, denn wenn Kaspar Friedrich den Apfelsaft nicht trinkt, bekommt er Verstopfung. Überhaupt wird viel mehr über Gefühle in der Schule heutzutage geredet als früher.
4: Chantal.
5: Ja?
4: Oh, leise.
5: Ja.
1: Und wo ist eigentlich von früher die Erdbeer- oder Vanillemilch oder der Kakao, der uns damals als gesundes Schulgetränk täglich in die Schule geliefert worden ist, ja? Meine Eltern mussten noch monatlich Kakaogeld abgeben. Und sie haben damit den besten Grundstein gelegt für einen tollen Start in die frühe Diabetes-Typ-2-Karriere. Naja, aber heute brauchen wir die Milchlieferung in der Schule nicht mehr. Heute wissen wir es besser. Jetzt hat jeder Apfelschorle mit. Jetzt muss sie Kaspar Friedrich nur eben trinken. Sonst landet das nämlich als Programmpunkt auf dem Elternabend. Direkt nach dem Punkt Schultoiletten. Aber das Thema, das gab's schon zu meiner Zeit.

0: Das Wetter.
1: Heute Abend und heute Nacht kühlt es sich auf 15 bis 10 Grad ab. Dazu lassen die stürmischen Böen nach. Auch Schauer und Gewitter werden weniger. Die gibt es noch mancherorts. Morgen sind wieder bis zu 23 Grad drin. Mal mehr bewölkt, mal weniger. Manchmal örtlich auch ein Schauer. Und so geht es am Mittwoch auch weiter.
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1: Auf der A2 Oberhausen Richtung Dortmund, da gibt es zwischen Essen-Gladbeck und Gelsenkirchen-Buer 5 Minuten Zeitverlust. Und auf der A42 Kamp-Lindfort Richtung Dortmund, da braucht ihr zwischen Herne-Börnig und Castrop-Rauxel-Bladenhorst 10 Minuten länger. Gute Fahrt euch! Montagabend gleich zum Runterkommen eine wundervolle Ballade von Ronan Keating, When You Say Nothing At All. Wir starten aber mit J-Lo. Jennifer Lopez und David Guetta, Save Me Tonight. Ich bin Patrick Rickert. Einen schönen Abend euch. Schön, dass ihr

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0: ein oder andere hatte schon so unheimliche Begegnungen mit ihnen. Spinnen. Jetzt, wenn es kälter wird, kommen die auch gerne wieder durchs Fenster irgendwie reingeschlichen in die Wohnung. Da sind eben nicht nur wir häufiger drin, sondern auch die Spinnen. Tauchen in dieser Zeit vermehrt bei uns zu Hause auf. Also Zeit, dass wir sehr erwachsen auf dieses Thema reagieren.
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2: Ich bin's, Laura.
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2: Wichtig ist erstmal, wir leben nicht in Australien, wo Spinnen von Geburt an eine Ausbildung zum Serienkiller machen können und Auto fahren. Welches Beinchen benutzen sie dann zum Bremsen? Egal. Hier in NRW sind die meisten Spinnen für uns Menschen jedenfalls ungefährlich. Frage, warum sind die dann alle so hässlich? Hätte man die dann nicht einfach so zusammenbasteln können, dass sie nicht aussehen wie ein Horrorfilm auf 8 Beinen? Man hätte zum Beispiel rosa Herzchen drauf machen können oder einfach in Großbuchstaben draufschreiben, hallo, ich bin der Joachim und ich hänge hier nur so rum. Stattdessen gab man ihnen 8 teils haarige Beine und 25.000 Augen. Stell mal vor, ich hätte das. Würde bei einem Tinder-Date vermutlich auch nicht so gut ankommen. Ich schaue dir in die Augen, Kleines. Scheiße, in welche? Es sind so viele. Ich bin überfordert. Zurück zum Thema Spinnen. Wenn ich nachts auf Toilette gehe und da sitzt so ein Kollege mit gefühlten 3 Metern Durchmesser neben der Toilette, ja, dann werde ich halt unleidlich. Was also tun? Ich persönlich erfahre folgendermaßen immer sehr gut: Ruhe bewahren und die Spinne mit einem Glas raustragen. Entschuldigung, das war gelogen. Ruhe bewahren, genau. Und am Ende flechten die Spinne und ich uns gegenseitig die Haare und hören Bibi und Tina. Wisst ihr, wann ich das letzte Mal Ruhe bewahrt habe? Genau, noch nie. Und wisst ihr, was noch schlimmer ist als so eine Winkelspinne mit einem Körper so groß wie ein Kleinwagen? Eine Winkelspinne, die plötzlich verschwunden ist. Du weißt, sie ist da irgendwo. Du weißt aber nicht wo. Ganz ehrlich, da hilft dann nur noch eins: Ausziehen und nie wiederkommen. Super nützlicher Tipp. Gern geschehen.
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1: Ich bin Thomas Bleskin. Die Inflation in Deutschland ist im August auf 2,9% gestiegen. Nach vorläufigen Zahlen des Statistischen Bundesamts waren vor allem höhere Energiepreise dafür verantwortlich.
2: Benzin, Diesel und Heizöl sind nach wie vor die Preistreiber, sagt Inflationsexpertin Silke Tober. Denn nachdem der Tankrabatt Ende Juni ausgelaufen war, waren die Preise schon spürbar gestiegen. Und im August ging es dann weiter rauf. Noch stärker als jetzt hatten die Verbraucherpreise zuletzt im Dezember 2023 angezogen. Tanken und Heizen kosteten im August über 10% mehr als vor einem Jahr. Wenigstens sind aber die Lebensmittelpreise einigermaßen stabil geblieben. Thomas Thonfeld, Nachrichtenredaktion.
1: Bundeskanzler Friedrich Merz ist bei einem Wahlkampfbesuch in Kühlungsborn teils ausgepfiffen und beschimpft worden. Einige Menschen riefen unter anderem Rücktritt und bezeichneten den CDU-Politiker als Kriegstreiber. Aus dem Publikum gab es zugleich Widerspruch gegen die lautstarken Proteste. Knapp eine Woche vor der Landtagswahl in Sachsen-Anhalt unterstützt Merz heute auch den dortigen Wahlkampf von CDU-Ministerpräsident Sven Schulze.
3: Merz auf dem Marktplatz wird es nicht geben. Der Kanzler trifft stattdessen Politiker und natürlich Ministerpräsident Schulze. Der ist als Wahlkämpfer bisher auf Distanz gegangen zu Berlin, auch beim Thema Rente mit 63. Der Kanzler will sie abschaffen, Schulze dagegen nicht. Er signalisiert aber nun Kompromissbereitschaft, will sich aber nicht verbiegen. Laut Umfragen liegt die CDU in Sachsen-Anhalt klar hinter der AfD. Claudia Wächter, Nachrichtenredaktion.
1: Der diesjährige Sommer ist nach einer vorläufigen Auswertung der zweitwärmste, der in Deutschland jemals offiziell gemessen wurde. Das teilte der Deutsche Wetterdienst mit. Etwas wärmer war demnach nur der Jahrhundertsommer 2003. Für die KI-Anwendung ChatGPT, das Online-Forum Reddit und die Spieleplattform Roblox gelten künftig strengere Vorgaben der Europäischen Union. Alle drei Angebote haben die Schwelle von monatlich 45 Millionen Nutzern überschritten und fallen damit unter zusätzliche Regeln des Digital Services Act. Dabei geht es unter anderem um Kinder- und Jugendschutz sowie den Umgang mit rechtswidrigen Inhalten. Die Unternehmen haben 4 Monate Zeit, sich auf die Vorgaben einzustellen.
4: Und das waren die Nachrichten mit Thomas Bleskin.
5: Das Wetter.
6: Wir gehen mit 15 bis 10 Grad durch die Nacht. Die Gewitter und stürmischen Böen, die werden weniger. Auch der Regen lässt nach. Morgen gibt es einen Mix aus vielen Wolken, aber auch etwas Sonne. Höchstwert 23 Grad. Hier und da kann trotzdem auch ein kurzer Regenschauer runterkommen. Für Mittwoch ist keine Wetteränderung in Sicht.
5: NRW Verkehr.
6: Aktuell gibt es 2 Autobahnsperrungen. A42 Kamp-Lindfort Richtung Dortmund zwischen Herne-Börnig und Kastrop-Rauxel-Bladenhorst ist ein Rettungshubschrauber im Einsatz. Da gibt es die erste Autobahnsperrung. Es gibt 1 Kilometer Stau und 10 Minuten Zeitverlust. Die zweite Sperrung ist auf der A44 Düsseldorf-Mönchengladbach zwischen dem Rastplatz Hoxhöfe und Krefeld-Forstwald. Und dann gibt es noch einen Stau auf der A4 Köln-Aachen zwischen Köln-Klettenberg und dem Kreuz Köln-West. Der ist 1 Kilometer lang. Zeitverlust hier 1/4 Stunde. Langsam war es das mit dem Sommer. Morgen ist meteorologischer Herbstanfang, aber was interessiert uns morgen? Wir freuen uns einfach, dass heute noch Sommer ist, offiziell jedenfalls. Patrick Rickert hier, schönen Abend.
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0: Intermesse Düsseldorf tummelt sich gerade alles und jeder, der gerne draußen Urlaub macht, der Caravansalon hat seit Freitag wieder auf.
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2: Also ich war jetzt auf der Caravanmesse. Ich kann die allerdings nicht empfehlen. Ich musste mal, aber die Spülung in den ganzen Toilettenwagen, die hat gar nicht funktioniert. Es ist ja schon der Wahnsinn, weil irgendwie dachte ich zwischendurch, bin ich auf einem Boot und die haben einfach Räder an die ganzen Yachten dran gezimmert? Weil anders kann ich mir die Preise nicht erklären. Wohnwagen, das war doch mal Urlaub für den kleinen Mann. Aber der kleine Mann, der braucht heute dicke Taschen oder besser noch ein ganzes Bitcoin-Imperium, um sich das leisten zu können. Das sind mobile Luxusbungalows. Jede Wand ausziehbar, voll ausgestattete Küchen von Spülmaschinen bis Thermomix, alles drin. Porta-Potti, das ist auch Geschichte. Wo du früher noch einen Eimer mit Deckel aus einer Klappe im Schrank gezogen hast, wenn es am Hinterausgang geklingelt hat. Hast du jetzt gefließte Bäder mit Verschweißtoilette? Ja, die verpacken dein Geschäft noch hübsch mit Schleifchen drumrum. Ich frage mich ja, ob man die Weihnachtsgeschenke da auch reinlegen kann. Das wäre praktisch. Und immer dran denken, bei Camping ja brauchst du nicht viel. Weil du ja schon immer alles mitschleppst.
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0: Das Wetter.
1: In den späten Abend- und frühen Nachtstunden, da beruhigt sich das Wetter wieder mehr. Die Schauer klingen ab, auch die Gewitter und Sturmböen lassen nach. Das Ganze bei 15 bis 10 Grad. Morgen gibt es mal mehr, mal weniger Wolken, örtlich auch mal einen Schauer und dazu 19 bis 23 Grad.
0: NRW Verkehr.
1: Es gibt eine Autobahnsperrung A44 Düsseldorf-Mönchengladbach. Zwischen dem Rastplatz Hoxhöfe und Krefeld-Forstwald ist die Autobahn nach einem Unfall gesperrt. Außerdem gibt es noch drei Staus. A4 Köln Richtung Aachen zwischen Köln-Klettenberg und dem Kreuz Köln-West. Der ist 1 Kilometer lang, Zeitverlust 25 Minuten. A42 Kamp-Lindfort Richtung Dortmund zwischen Herne-Börnig und Castrop-Rauxel 1 Kilometer Stau. Da seid ihr nach 5 Minuten aber durch. Und auf der A46 Hagen Richtung Hemer, da dauert dort ist zwischen Iserlohn-Lettmate und Zentrum 6 Minuten länger. Wir machen uns einen lockeren Montagabend. Das Schlimmste ist ja geschafft. Ne? Erstmal den Wochenstart überstehen, dann geht's ja meistens. Und dazu spiele ich uns Glasperlenspiel. Geiles Leben. Patrick Rickert hier. Guten Abend.

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0: Staying an Englishman in New York. Schönen Montagabend. Zweimal noch schlafen, dann geht die Schule wieder los am Mittwoch und viele Schüler fürchten sich nicht mehr nur vor schlechten Noten, sondern auch vor der zunehmenden Gewalt in den Schulen, denn die Zahl polizeilich erfasster Gewalttaten an den Schulen in Nordrhein-Westfalen ist gestiegen, dramatisch gestiegen, seit 2022 nämlich um über 50%. Auch Lehrerinnen und Lehrer sind immer häufiger Ziel von gewalttätigen Attacken. Thorsten Ortmann über den Tatort Schule.
1: Die Zündschnur auf NRWs Schulhöfen ist mittlerweile ziemlich kurz. Auch Lehrkräfte sind zunehmend betroffen. Allein 2024 gab es 837 Angriffe gegen sie. Das sind 33% mehr als im Vorjahr. Andreas Bartsch, Präsident des NRW-Lehrerverbands.
2: 193 Messerattacken im letzten Jahr. Wir haben das Problem mit dem Islamismus, dass Islamschüler entsprechenden Druck auf die anderen Schüler ausüben. Wir haben mittlerweile Zahlen über ausgeuferten Rechtsextremismus an den Schulen.
1: Die Gründe sind vielfältig. Nachwirkungen der Pandemie, Gewalterfahrungen

0: Eskalation auf den Schulhöfen, sagt der Psychologe Sebastian Bartoschek.
1: Alles, was starke Emotionen auslöst, das ist geeignet, Likes zu generieren. Und dementsprechend geben eben auch Gewaltvideos Klicks.
0: Aber wo ist der Ausweg? Die Landesregierung reagiert mit einem Leitfaden für Lehrkräfte. Es gibt mehr Geld für Sozialarbeiter in den Schulen und an 20 Projektschulen in NRW schaut sogar die Polizei regelmäßig zum Gespräch vorbei. Für Innenminister Reul ein Versuch, den Tatort Schule zumindest etwas zu entschärfen.
2: Da traut sich vielleicht jemand mal zu sagen, dass er da ein Netz von irgendjemandem immer angedickert wird. Der geht nicht zur Polizeiwache, sondern vielleicht dann, wenn er den Polizisten zufällig auf der Straße, auf dem Schulhof trifft, redet er. Und dann kann ihm geholfen werden.
3: Ja, aber das gibt es eben nur an 20 Schulen in Nordrhein-Westfalen. Ob dieses Projekt ausgeweitet wird, das soll bis Ende des Jahres entschieden werden.

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1: Ich bin Ursula Winkler. Bei seinem ersten Wahlkampfauftritt in Ostdeutschland ist Bundeskanzler Merz teils ausgepfiffen und beschimpft worden. Auf der Strandpromenade des Ostseebads Kühlungsborn in Mecklenburg-Vorpommern bezeichneten einige Passanten Merz als Kriegstreiber, Pinocchio oder skandierten Rücktritt. Dabei erhielten sie aber auch Widerspruch aus dem Publikum.
2: Der Widerspruch gegen die Schreienden kam von Menschen, die an den Anstand der lautstarken Merz-Gegner appellierten. Angesichts der schlechten Wahlumfragen aus Sicht der CDU und auch seiner persönlichen schlechten Beliebtheitswerte kommen die Pfiffe und Beleidigungen für Kanzler Merz nicht überraschend. Merz absolviert bisher auch eher kleinere Auftritte im Osten. Wohl auch, weil größere Auftritte den Spitzenkandidaten seiner Partei gar nicht so recht wären. Die CDU-Kandidaten distanzieren sich in ihrem Wahlkampf teilweise demonstrativ von der Berliner Regierungspolitik. Ronny Tochau, Berlin.
1: Die Inflation in Deutschland ist im August auf 2,9% gestiegen. Nach vorläufigen Zahlen des Statistischen Bundesamts waren vor allem höhere Energiepreise dafür verantwortlich. Tanken und Heizen kosteten im Schnitt gut 10% mehr als ein Jahr zuvor. Lebensmittel verteuerten sich dagegen kaum. Die Bundesbank hält in den kommenden Monaten einen weiteren Anstieg der Teuerung für möglich. Backofentemperaturen, brennende Wälder und ausgetrocknete Flüsse. Der diesjährige Sommer ist nach einer vorläufigen Auswertung der zweitwärmste, der in Deutschland jemals offiziell gemessen wurde. Das teilte der Deutsche Wetterdienst mit. Etwas wärmer war nur der Jahrhundertsommer 2003.
3: So viele heiße Sommertage bei uns gab's noch nie, also Tage mit 30 Grad und mehr. Selbst viele Nächte waren tropisch. Am wärmsten war's im Saarland. Es war ein Extremsommer mit tausenden Hitzetoten. Wälder brannten, Flüsse und Böden trockneten aus. Und das ist nicht nur Wetter. Solch eine Hitzewelle, sagen die Experten, wäre ohne den Klimawandel statistisch unmöglich gewesen. Claudia Wächter, Nachrichtenredaktion.
1: Fußballstar Lionel Messi beendet seine Karriere in der argentinischen Nationalmannschaft. Er erklärte, die Entscheidung falle ihm sehr schwer, aber die Zeit dafür sei gekommen. Messi bestritt insgesamt 207 Länderspiele und erzielte dabei 125 Tore. Sein größter Erfolg mit Argentinien war der Gewinn der Weltmeisterschaft 2022. Und das waren die Nachrichten mit Ursula Winkler.
4: Das Wetter. Heute Abend und heute Nacht gehen die Temperaturen runter auf 15 bis 10 Grad. Die Nacht ist dann auch meistens trocken. Morgen halten sich die Wolken hartnäckig. Manchmal lockert es zwar auf, trotzdem sind einzelne Regenschauer nicht ausgeschlossen. Dazu bis 23 Grad. Mittwoch bleibt es dabei, keine Wetteränderung.
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4: Es gibt eine Autobahnsperrung auf der A44 Düsseldorf Richtung Mönchengladbach zwischen dem Rastplatz Hoxhöfe und Krefeld-Forstwald. Da gibt es 10 Minuten Zeitverlust aktuell nach einem Unfall. Und es gibt noch einen Stau auf der A4 Köln Richtung Aachen zwischen Köln-Klettenberg und dem Kreuz Köln-West. 1 Kilometer ist er lang. Zeitverlust hier 20 Minuten. Morgen meteorologischer Herbstanfang, aber eben erst morgen, das ist uns heute völlig egal, da feiern wir die letzten Sommerstunden, wobei Stunden sind es ja nicht mal mehr, ist ja schon 22 Uhr durch, knappe 2 Stündchen noch Sommer und da spiele ich uns gleich Loi mit David Pinti Puentes, Golden Summer. Ich bin Patrick Rickert, schönen Abend.
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0: Holly Humberstone und To Love Somebody. Willkommen im noch Sommer. Ja, aber nur noch heute. Morgen, da stellen die Meteorologen offiziell auf Herbst um. Und bei den Temperaturen, ja, da fühlt sich eine Tierart ganz besonders wohl bei uns. Vor allem bei uns in der Wohnung. Die Spinne. Zwischen August und Oktober ist ihre Hochsaison. Annabelle Giesbert aus der Redaktion. Warum haben so viele Menschen eigentlich Angst vor Spinnen?
1: Ja, lange gab es darauf keine Antwort. Inzwischen gilt aber als bewiesen, die Angst vor Spinnen ist tatsächlich angeboren. Also schon 6 Monate alte Babys nehmen Spinnen quasi als Objekte wahr und reagieren dann mit einer Stressreaktion darauf. Also die Pupillen werden ganz groß. Und dabei gibt es in Deutschland eigentlich kaum Spinnen, die für uns wirklich gefährlich werden können.
0: Also die Angst ist meistens unbegründet. Aber Spinnen haben ja auch Vorteile.
1: Auf jeden Fall. Also Spinnen sind wichtig für die Natur und unser Ökosystem. Sie verhindern zum Beispiel, dass sich Insekten endlos vermehren. Fressen beispielsweise Mücken, Fliegen und Blattläuse. Und wenn Spinnen verschwinden, dann ist das immer ein schlechtes Zeichen. Dann stimmt wirklich was mit der Umwelt nicht. Und ihre Fäden sind sehr nützlich. Seit vergangenem Jahr gibt es sogar eine spezielle Outdoor-Jacke. Sie ist das erste serienmäßig hergestellte Kleidungsstück aus synthetischer Spinnenseide. Der Stoff ist eben sehr leicht und trotzdem robust.
0: Aber was wäre denn jetzt der richtige Umgang mit Spinnen, wenn ich eine oder auch ein paar im Haus habe?
1: Wer keine Angst hat, kann die Spinne einfach im Keller lassen. Da hält sie dann andere Mücken und Insekten in Schach. Weggesaugt werden sollte sie aber auf gar keinen Fall, weil im Staubsauger prallt sie natürlich mit hoher Geschwindigkeit dann gegen die Wände. Und das überlebt die Spinne meistens nicht. Also wer Angst hat und sich wirklich unwohl fühlt, kann einfach einen Becher und ein Stück Papier nehmen, den Becher vorsichtig über die Spinne stülpen, dann das Papier langsam zwischen Becher und Wand schieben und sobald die Spinne dann vollständig im Becher ist, kann man sie nach draußen bringen und im Grünen aussetzen.
0: Annabelle, danke schön. Ich bin ja einfach nur froh, dass wir jetzt nicht Eye of the Spider spielen.
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0: Das Wetter.
1: Wir gehen mit 15 bis 10 Grad durch die Nacht. Die Gewitter und stürmischen Böen, die werden weniger. Auch der Regen lässt nach. Morgen gibt es einen Mix aus vielen Wolken, aber auch etwas Sonne. Höchstwert 23 Grad. Hier und da kann trotzdem auch ein kurzer Regenschauer runterkommen. Für Mittwoch ist keine Wetteränderung in Sicht.
0: NRW Verkehr.
1: Auf der A44 gibt es eine Autobahnsperrung Düsseldorf Richtung Mönchengladbach zwischen dem Rastplatz Hoxhöfe und Krefeld-Forstwald. Da gab es nämlich einen Unfall. Im Moment gibt es da 10 Minuten Zeitverlust. Dann steht ihr noch auf der A4 Köln Richtung Aachen zwischen Köln-Klettenberg und dem Kreuz Köln-West. Es gibt dort einen 1 Kilometer Stau, da seid ihr nach 5 Minuten aber durch. Und Stau auch noch auf der A46 Hagen-Hema zwischen Hagen-Elsei und Iserlohn-Östrich. 5 Minuten Zeitverlust auch da. Gute Fahrt euch! Der Wochenstart ist geschafft. Den Montag können wir abhaken und den lassen wir ganz entspannt ausklingen. Gleich mit einem 80er von Foreigner, I Wanna Know What Love Is. Wir starten aber mit Leonie und Don't Worry. Schönen Abend euch! Ich bin Patrick Rickert. Schön, dass ihr dabei seid.

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0: Ja, kleiner Hinweis für alle Schüler in Nordrhein-Westfalen. Am besten geht ihr langsam mal ins Bett. Morgen könnt ihr zwar noch ausschlafen, Mittwoch geht die Schule aber wieder los. Das heißt, ab dann könnt ihr wieder richtig schöne Erinnerungen sammeln. Ne, vor der ganzen Klasse hinfallen zum Beispiel oder irgendwo so einen großen Hustenreiz bekommen vor anderen, was so richtig peinlich wird. Oder vielleicht kennt ihr auch den Lachflash, den es auf einmal irgendwo in der fünften Stunde gibt. Hattet ihr schon mal richtig so eine richtig lustige Situation in der Schule oder eine, über die ihr zumindest heute lachen könnt?
1: Ich habe mir in der dritten Klasse bei den Bundesjugendspielen vor der ganzen Schule den Arm gebrochen.
2: Ja, ich hatte mal meinen Fuß gebrochen. Da konnte man Aufzug fahren bei uns in der Schule. Und da sind wir mit ein paar Freunden Aufzug gefahren und dann sind wir stecken geblieben.
3: Das Sexualkunde war halt immer richtig witzig.
0: Ja, und das wird für immer witzig bleiben.
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1: Ich bin Ursula Winkler. Bundeskanzler Merz hat im Wahlkampf in Sachsen-Anhalt erneut vor einer möglichen AfD-Regierung gewarnt. Das Land dürfe kein Experimentierfeld für Wutbürger werden, sagte er. Eine absolute Mehrheit der AfD könne nach seiner Einschätzung internationale Investoren abschrecken. Zugleich zeigte sich Merz zuversichtlich, dass die CDU bis zur Landtagswahl am Sonntag noch aufholen kann. Das Leben in Deutschland hat sich im August weiter verteuert. Die Verbraucherpreise lagen um 2,9% über dem Niveau des Vorjahresmonats, nach 2,8% Inflation im Juli. Das hat das Statistische Bundesamt auf Basis vorläufiger Zahlen mitgeteilt.
2: Benzin, Diesel und Heizöl sind nach wie vor die Preistreiber, sagt Inflationsexpertin Silke Tober. Denn nachdem der Tankrabatt Ende Juni ausgelaufen war, waren die Preise schon spürbar gestiegen. Und im August ging es dann weiter rauf. Noch stärker als jetzt hatten die Verbraucherpreise zuletzt im Dezember 2023 angezogen. Tanken und Heizen kosteten im August über 10% mehr als vor einem Jahr. Wenigstens sind aber die Lebensmittelpreise einigermaßen stabil geblieben. Thomas Thonfeld, Nachrichtenredaktion.
1: Nach den Schüssen bei einem Techno-Rave im Kanton Aargau hat die Schweizer Polizei einen Verdächtigen festgenommen. Es handle sich um einen 43 Jahre alten Schweizer, hieß es.
3: Es waren lange, bange Stunden im Schweizer Kanton Aargau nach den tödlichen Schüssen bei einer Rave am frühen Sonntag. Die Polizei spricht inzwischen von einem Einzeltäter. Die Bewohner der Region unweit der deutschen Grenze können also aufatmen. Es sind keine bewaffneten. Motiv des mutmaßlichen Täters hat die Polizei aber bislang nichts gesagt. Aus Genf, Christiane Ulrich.
1: Der Sommer in diesem Jahr ist nach einer vorläufigen Auswertung der zweitwärmste, der in Deutschland jemals offiziell gemessen wurde. Das teilte der Deutsche Wetterdienst mit. Das voraussichtliche Temperaturmittel lag demnach bei 19,6 Grad. Beispiellos war 2026 die Häufigkeit der Hitze. Im Deutschlandmittel seien rund 22 heiße Tage mit mindestens 30 Grad und etwa 5 sehr heiße Tage mit mindestens 35 Grad ermittelt worden. Und das waren die Nachrichten mit Ursula Winkler.
4: Das Wetter. In den späten Abend- und frühen Nachtstunden, da beruhigt sich das Wetter wieder mehr. Die Schauer klingen ab, auch die Gewitter und Sturmböen lassen nach. Das Ganze bei 15 bis 10 Grad. Morgen gibt es mal mehr, mal weniger Wolken. Örtlich auch mal einen Schauer und dazu 19 bis 23 Grad.
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4: Es gibt eine Autobahnsperrung A44 Düsseldorf Richtung Mönchengladbach. Zwischen dem Rastplatz Hoxhöfe und Krefeld-Forstwald gab es einen Unfall. Ihr könnt dann nicht vorbeifahren. Es gibt eine Viertelstunde Zeitverlust vor dem Unfall. Gleich die neue Single von Nico Santos, Why Don't You Stay? Die hat er sogar schon mal in Berlin an einer Ampel bei der Siegessäule performt.
6: Okay. Danke sehr. Danke, peace. Ich mach das nie wieder.
4: Kann ich verstehen. Einen ganzen Song in eine Rotphase quetschen, das wäre mir auch zu stressig.
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4: Vorher gibt's aber Robbie Williams. Hier kommt Angels. Ich bin Patrick Rickert. Guten Abend.

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0: Das Wetter.
1: Heute Abend und heute Nacht gehen die Temperaturen runter auf 15 bis 10 Grad. Die Nacht ist dann auch meistens trocken. Morgen halten sich die Wolken hartnäckig. Manchmal lockert es zwar auf, trotzdem sind einzelne Regenschauer nicht ausgeschlossen. Dazu bis 23 Grad. Mittwoch bleibt es dabei, keine Wetteränderung.
0: NRW Verkehr.
1: Auf der A44 Düsseldorf Richtung Mönchengladbach gab es einen Unfall zwischen dem Rastplatz Hoxhöfe und Krefeld-Forstwald. Die Autobahn ist dort gesperrt. Zeitverlust im Moment eine Viertelstunde. Ich bin ein bisschen traurig, aber wirklich nur so ein kleines bisschen. Wir haben nur noch eine halbe Stunde lang Sommer. Gleich ab Mitternacht ist offiziell meteorologischer Herbstanfang, 1. September. Komm, aber wir sehen es positiv. Keine Tropennächte mehr, wieder Regen für die Natur, Sport macht wieder mehr Spaß, weil kühler. Und die Mücken, ach klar, die Mücken, die werden träge. Jetzt freue ich mich auf den Herbst. Teddy Swims für uns, Mr. Know-It-All. Ich bin Patrick Rickert. Schönen Abend.

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1: Hallo, schönen Abend euch. Leute, habe ich euch mal erzählt, dass ich schon mal einem Menschen das Leben gerettet habe mit einer Herzdruckmassage? Ich war in dem Moment total überfordert. Ich wusste gar nicht, was ich machen muss. Hatte aber einen sehr ruhigen Menschen aus der Kreisleitstelle am Telefon und der sagte nur, mach dies, mach das. Ganz ruhig, du machst das super. In der Situation habe ich festgestellt, man funktioniert einfach. Man macht das natürlich. Hat auch super geklappt, bis der Rettungswagen kam. Und genau das, Reanimation, sollen Schüler in Nordrhein-Westfalen lernen. Jetzt ab dem neuen Schuljahr, ab Mittwoch also, gibt es in weiterführenden Schulen verpflichtend den Reanimationsunterricht. Und darüber haben wir mit Doc Caro gesprochen. Die Ärztin, die ihr vielleicht aus dem Fernsehen kennt, sie ist praktizierende Notfallmedizinerin, Buchautorin ist sie auch. Und wir haben ja gefragt, kann man einem Kind zum Beispiel von 11 Jahren überhaupt zumuten, erste Hilfe leisten zu müssen? Für Doc Caro stellt sich die Frage aber gar nicht.
2: Der Punkt ist, dass wir Kindern das beibringen müssen, weil keiner von uns ist gefeit, mal bei einem Notfall helfen zu müssen. Und dann ist es gut, wenn man das mal gelernt hat. Das kann man im Zweifel auch unter Stress.

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1: Ich bin Ursula Winkler. Bundeskanzler Merz ist bei einem Wahlkampfbesuch in Mecklenburg-Vorpommern teils ausgepfiffen und beschimpft worden. Einige Menschen riefen in Kühlungsborn unter anderem Rücktritt und bezeichneten Merz als Kriegstreiber. Aus dem Publikum gab es aber auch Widerspruch gegen die lautstarken Proteste. Ein zuvor angekündigtes Pressestatement des Kanzlers fand nicht statt. Die Bahn setzt ab heute das neue Alkoholverbot stufenweise an ihren Bahnhöfen um. Der Konzern erhofft sich dadurch unter anderem mehr Sicherheit für Fahrgäste und Beschäftigte. Aber es gibt auch Kritik an dem Verbot.
2: Deutlich weniger Müll und Gewalt. Diese Bilanz zieht die Bahn nach einem Modellprojekt. An 30 Bahnhöfen gilt das Verbot nämlich schon. Ab heute kommen 4 dazu, unter anderem der Berliner Hauptbahnhof. Bis Mitte Oktober soll das Verbot dann an allen 5.400 Bahnhöfen gelten. Es ist dann verboten, Alkohol im Bahnhofsgebäude und an den Gleisen zu trinken. Der Konsum in Bahnhofskneipen und in Fernzügen bleibt aber erlaubt. Kritiker sagen, dieses Verbot könne gar nicht kontrolliert werden. Dafür fehlt schlicht das Personal. Thomas Bremser, Nachrichtenredaktion.
1: Die Geschlechterverteilung ist in Deutschland sehr unterschiedlich. Je nach Alter und Region unterscheidet sich die Anzahl der Frauen und Männer teils deutlich. Das zeigen Daten des Statistischen Bundesamts.
3: Insgesamt gesehen leben hierzulande etwas mehr Frauen. Laut Statistik kommen bundesweit 1027 Frauen auf 1000 Männer. Die sind wiederum in den jüngeren Altersgruppen in der Überzahl, während es bei den Älteren, also ab 50, mehr Frauen gibt. Laut Experten ist das auf eine höhere Lebenserwartung von Frauen zurückzuführen. Gleichzeitig gibt es bei älteren Männern eine höhere Abwanderung. Am größten ist der Unterschied in der Geschlechterverteilung übrigens in Schleswig-Holstein. Am ausgeglichensten ist das Verhältnis in Baden-Württemberg. Katrin Müller, Nachrichtenredaktion.
1: Ein großflächiger Ausfall bei Microsoft hat am Abend den E-Mail-Verkehr von Millionen Nutzern weltweit beeinträchtigt. Betroffen sind sowohl Unternehmenskunden als auch private Nutzer des E-Mail-Dienstes Outlook. Wie der Konzern auf seinen offiziellen Seiten bestätigte, kommt es zu erheblichen Problemen beim Login sowie beim Empfang und Versand von E-Mails. Die Microsoft-Techniker rollen aktuell ein Update auf den betroffenen Servern aus, um die Dienste wiederherzustellen.
4: Das Wetter.
5: So, die meisten Regenschauer ziehen jetzt in der Nacht meistens aus NRW raus und es bleibt bewölkt. Hier und da vielleicht nochmal ein kleiner Regenschauer, das war's dann aber auch. Temperaturen in dieser Nacht zwischen 10 und 15 Grad. Nachher bleibt es dann erstmal bewölkt, nachher lockert es aber dann zunehmend auf und wir bekommen Temperaturen bis 23 Grad und ein paar Sonnenstrahlen auch. Also es wird ganz ordentlich und der Mittwoch wird dann ähnlich.
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7: A30 Osnabrück-Rheine. Zwischen Rheine, Kanalhafen und Rheine 1 Kilometer Stau. Und A57 Krefeld-Nimwegen. Zwischen Krefeld-Gartenstadt und Kreuz-Moers 1 Kilometer stockender Verkehr. 9 Minuten Verzögerung. Wir wünschen allen unterwegs gute Fahrt.
5: Und damit sind wir auch schon angekommen im September. 1. September, wie sich das anfühlt. Ne? Ich wünsche euch eine schöne Nacht.
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0: aus den 80ern. Tina Turner und We Don't Need Another Hero. Wir brauchen wirklich keinen neuen Helden, denn wir haben ja schon einen. Zumindest einen Held der Comedy.
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4: Veronika Ferres und Carsten Maschmeyer haben sich getrennt. Es war doch alles gut so. Die Ferris war versorgt und glücklich in Hannover und ist uns wenig bis gar nicht mehr auf die Nerven gegangen. Ja, und der Maschmeyer hat ein bisschen in der Höhle des Löwen rumgemöpselt. Das konnte doch alles gerne so bleiben. Jetzt geht die ganze Ochsentour wieder los. Ja, wat denn? Die Bunte und die Bild haben schon den Anfang gemacht. Lanz ist der Nächste, der die beiden in die Sendung zehrt. Dann Riverboat, Inas Nacht, Dschungelcamp. Und am Ende kann ich nicht mal mehr in Ruhe prominent getrennt gucken, ohne die beiden Grinsekatzen zu sehen. Unsere Oma hat immer gesagt, die Ferris, die habe ich immer gern gesehen. Ja, ich auch. Vor allem 1994 in Tom Gerhards ersten Film, Voll normal. Da hat die mir gut gefallen, als Tommys Schwester, dat Kahnen. Schön assi damals. Bah. Ja, der Löwe und das Supervibe. Ein Traumpaar. Ach nee, jetzt nicht mehr. Schade eigentlich.
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0: Das Wetter.
1: Die Regenschauer ziehen jetzt in dieser Nacht so langsam raus, so dass wir Temperaturen zwischen 10 und 15 Grad bekommen. Meistens ist es also jetzt trocken und auch nachher am Tag stark bewölkt zwar. Hier und da vielleicht nur so ein paar Tropfen, aber dann lockert es im Tagesverlauf nachher umso mehr auf. Ein bisschen Sonne kommt raus und Temperaturen bis 23 Grad. Und ein ähnliches Wetter kriegen wir dann auch morgen.
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2: A40 Dortmund-Essen zwischen Dortmund-Hombruch und Dortmund-Warob, 1 Kilometer Stau. Wir wünschen allen unterwegs gute Fahrt.
1: Eine schöne Nacht mit uns, gleich Musik von Malik Harris, Dreamer, der hatte den großen Traum, Fußballer zu werden. Der wurde ja sogar von seinem Papa trainiert. Das hat er uns alles erzählt bei unserer großen WM-Sendung während der Fußball-Weltmeisterschaft aus dem Deutschen Fußballmuseum in Dortmund. Da war Malik Harris nämlich zu Gast, hat sogar dann für unsere Zuschauerinnen und Zuschauer da gesungen und für die Besucher des Museums. Es war ein toller Tag. Malik Harris, Dreamer, hat er gesungen damals. Und wir erinnern uns gleich dran, indem wir den Song hören. One Direction gibt's vorher noch und ich habe noch einen Klassiker für euch. Queen, I Want It All. All diese drei Hits jetzt für euch.

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0: Das ist Tiffany Harris und Vertigo für eure Nacht. Einen schönen Dienstag und damit sind wir schon drin. Im September. August ist Vergangenheit und somit können wir auch ganz klar sagen, wir sind auch im Herbst angekommen, zumindest für die Meteorologen. Heute meteorologischer Herbstanfang und so ein bisschen fühlt sich das Wetter ja auch so an. Sehr viele Wolken, Regen, aber ich sag mal so nachher im Tagesverlauf kriegen wir auch ein paar Sonnenstrahlen ab. Also von daher alles gut. Und ich möchte, dass ihr euch wohlfühlt, auch in dieser Nacht. Und deswegen habe ich neue Musik für euch, damit ihr durchhaltet durch diese Nacht. Robin Schulz.
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1: Ich bin Ursula Winkler. Bundeskanzler Merz ist bei einem Wahlkampfbesuch in Kühlungsborn in Mecklenburg-Vorpommern teils ausgepfiffen und beschimpft worden. Einige Menschen riefen unter anderem Rücktritt und bezeichneten Merz als Kriegstreiber. Aus dem Publikum gab es aber auch Widerspruch gegen die lautstarken Proteste.
2: Der Widerspruch gegen die Schreienden kam von Menschen, die an den Anstand der lautstarken Merz-Gegner appellierten. Angesichts der schlechten Wahlumfragen aus Sicht der CDU und auch seiner persönlichen schlechten Beliebtheitswerte kommen die Pfiffe und Beleidigungen für Kanzler Merz nicht überraschend. Merz absolviert bisher auch eher kleinere Auftritte im Osten. Wohl auch, weil größere Auftritte den Spitzenkandidaten seiner Partei gar nicht so recht wären. Die CDU-Kandidaten distanzieren sich in ihrem Wahlkampf teilweise demonstrativ von der Berliner Regierungspolitik. Ronny Tochau, Berlin.
1: Abnehmspritzen wie Ozempic oder Wegovy gibt es bei uns in Deutschland schon länger. Ab heute bieten Apotheken nun das Medikament als Pille an. Für die einen schlicht revolutionär, andere dagegen warnen schon vor dubiosen Anbietern.
3: Schlucken ist für viele angenehmer als Spritzen und manche Apotheken rechnen offenbar schon mit einem wahren Ansturm auf die Abnehmpille. Die gibt's allerdings nur auf Rezept. Man muss sie täglich nehmen und aus eigener Tasche zahlen. Aber sie habe vergleichbare Effekte wie die Spritze, sagen Fachleute. Allerdings betonen sie, die Pille ist kein Lifestyle-Produkt. Und sie warnen auch vor unseriösen Online-Anbietern oder auch Online-Ärzten. Claudia Wächter, Nachrichtenredaktion.
1: Bei der Deutschen Bahn gilt ab heute an 4 weiteren Bahnhöfen ein Alkoholkonsumverbot. Am Berliner Hauptbahnhof, Berlin-Gesundbrunnen sowie in Kiel und Braunschweig. An mehr als 30 Stationen deutschlandweit gibt es bereits ein Alkoholverbot und ab Mitte Oktober soll es dann an allen Bahnhöfen gelten. Der Konzern erhofft sich von der Ausweitung unter anderem mehr Sicherheit für Fahrgäste und Beschäftigte und sauberere Bahnhöfe. Dicke Panne bei Microsoft. Ein großflächiger Ausfall hat am Abend den E-Mail-Dienst Outlook lahmgelegt, weltweit für Millionen Nutzer. Betroffen sind sowohl Unternehmenskunden als auch private Nutzer. Wie der Konzern bestätigte, kommt es zu erheblichen Problemen beim Login sowie beim Empfang und Versand von E-Mails. Die Techniker rollen aktuell ein Update auf den betroffenen Servern aus.
4: Das Wetter. So, wir verabschieden uns langsam von den Regenwolken. Die ziehen aus NRW langsam raus. Temperaturen in dieser Nacht so zwischen 10 und 15 Grad. Nachher starten wir dann auch erst nochmal relativ bewölkt in den Tag. Es gibt allerdings auch Auflockerungen. Das bedeutet also, wir bekommen was von der Sonne zu sehen. Das ist sehr schön und es wird relativ warm, also angenehm warm mit 23 Grad. Und der Mittwoch wird dann ähnlich.
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5: A40 Dortmund-Essen, zwischen Dortmund-Hombruch und Dortmund-Barup. 1 Kilometer Stau. Wir wünschen allen unterwegs gute Fahrt.
4: Und damit herzlich willkommen im September. Wir begleiten euch durch die Nacht, egal was ihr machen müsst. Ob ihr gerade noch mit dem Auto unterwegs seid oder arbeiten müsst, Dermot Kennedy jetzt für euch mit Kiss Me.
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0: Morgen noch und dann beginnt die Schule wieder. Unterricht, Hausaufgaben, Klassenarbeiten, daran denkt man vielleicht zuerst, wenn man an Schule denkt, aber vielleicht erinnert ihr euch auch noch an so Peinlichkeiten, an so lustige Geschichten. 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

0: das Wetter.
1: So, die meisten Regenschauer ziehen jetzt in der Nacht meistens aus NRW raus und es bleibt bewölkt. Hier und da vielleicht nochmal ein kleiner Regenschauer, das war's dann aber auch. Temperaturen in dieser Nacht zwischen 10 und 15 Grad. Nachher bleibt es dann erstmal bewölkt, nachher lockert es aber dann zunehmend auf und wir bekommen Temperaturen bis 23 Grad und ein paar Sonnenstrahlen auch. Also es wird ganz ordentlich und der Mittwoch wird dann ähnlich.
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2: A40 Dortmund-Essen zwischen Dortmund-Hombruch und Dortmund-Barup. 1 Kilometer Stau. Wir wünschen allen unterwegs gute Fahrt.
1: Sie hat damals das allererste American Idol gewonnen. Ja, das Deutschland sucht den Superstar der Amerikaner, nur mit besserem Gesang und ohne Dieter Bohlen. Und Kelly Clarkson ist der beste Beweis dafür, dass man international Karriere machen kann, wenn man bei sowas wie Idol mitgemacht hat. Since You've Been Gone, jetzt für euch. Und damit begleiten wir euch durch diese Nacht. Und danach übrigens auch coole Nummer von Martin Garrix und Ed Sheeran, Repeat It.

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0: Kato featuring John und Turn the Lights Off. Brauchst du gar nicht ausmachen, ist eh schon dunkel draußen. Also von daher alles gut. Wir sind mitten in der Nacht. Das Gute ist, ihr seid ja quasi die Ersten, die diesen September jungfräulich erleben. Ja? Der September ist ja jetzt gerade mal so anderthalb Stunden, ein bisschen länger, ist der alt. Ihr seid mittendrin jetzt quasi. Toll, oder? So einen neuen Monat so ganz frisch zu erleben. Und deswegen habe ich mir gedacht, wenn ihr schon so einen neuen Monat frisch erlebt, dann solltet ihr auch neue Musik von mir bekommen, die ihr auch als allererste hier wirklich erlebt.
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